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1: Das Wetter.
2: Örtlich kann immer mal ein Schauer dabei sein, der kann auch mal stärker ausfallen. Ansonsten ist es trocken bei 12 bis 7 Grad. Das ist das Programm für die nächsten Stunden in der Nacht. Dann am Tag selbst starten wir erstmal

0: Musik von Whitney Houston, I Wanna Dance With Somebody, geht's durch diese Nacht. Und jetzt was ganz Neues für euch.
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1: Ab 33 Bielefeld-Brillon zwischen Kreuz Bielefeld und Schloss Holte-Stukenbrock. 2 Kilometer Stau. Und A42 Dortmund-Kamp-Lindfort zwischen Oberhausen-Zentrum und Oberhausen-Buschhausen. 1 Kilometer stockender Verkehr. Wir wünschen allen unterwegs gute Fahrt.
2: Robert Jans ist hier, gemeinsam geht's durch die Nacht, habt eine gute Zeit, vor allem eine entspannte Zeit. Jetzt für euch erstmal wieder ein bisschen Musik, so geht's doch am besten. Jetzt für euch, It's Raining Man.
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0: Stefanie Harris war das mit Vertigo. Kommt gut durch diese Nacht. Jetzt was Neues.
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1: Ich bin Tine Klimach. Die Bundesregierung will Sozialmissbrauch eindämmen. Dazu beschloss das Bundeskabinett einen Aktionsplan mit 10 Punkten. Wirksamer bekämpft werden sollen etwa sogenannte Schrottimmobilien. Bundesinnenminister Dobrindt sagte, man zeige klare Kante gegen Missbrauch und Betrug.
2: Schrottimmobilien sind Immobilien, die in Teilen nicht bewohnbar wären. Die organisierte Kriminalität macht sich die zu eigen und suggeriert, dass hier Leistungsempfänger in einem hohen Zahl in diesen Immobilien untergekommen wären. Und so werden dann Mieteinnahmen kassiert.
1: Auch Teil des 10-Punkte-Plans, die Grundsicherung soll nicht länger an per Haftbefehl gesuchte Personen ausgezahlt werden. Eine Drohnensichtung am Hauptstadtflughafen sorgte für eine Einstellung des Flugverkehrs. Für 45 Minuten gab es keine Starts und Landungen mehr. Inzwischen sei die Sperrung bereits wieder aufgehoben, sagte eine Sprecherin. Es kam bei zahlreichen Flügen zu Verzögerungen bei Starts und Landungen. Die Sprecherin der Bundespolizei sagte, Mitarbeiter am Flughafen hätten die Drohne gesichtet. Es konnte aber keine gefunden werden. Dann sei der Flugverkehr wieder freigegeben worden. Wegen des Klimawandels haben Experten auf dem Extremwetterkongress in Hamburg zum Handeln aufgerufen. Nach Erkenntnissen des Deutschen Wetterdienstes zeigen sich immer mehr Hitzewellen und Trockenheitsperioden in Deutschland. Die Hitzewelle ab Mitte Juni sei besonders intensiv gewesen.
3: Rekordhitze von fast 42 Grad Ende Juni. Mit dem Klimawandel werden solche Hitzewellen immer wahrscheinlicher, sagen Experten. Die Folgen von Extremwetter spürt jeder, mahnt auch Umweltminister Schneider. Auch die Wirtschaftsleistung sinke an heißen Tagen. Deshalb macht sich Schneider auch dafür stark, eine Gemeinschaftsaufgabe, Klimaanpassung und Naturschutz ins Grundgesetz aufzunehmen, damit Bund und Länder mehr Handlungsmöglichkeiten bekommen. Thomas Thonfeld, Nachrichtenredaktion.
1: Gegen den früheren Hollywood-Filmmogul Harvey Weinstein sind in einem neu aufgerollten Verfahren wegen eines Sexualverbrechens 15 Jahre Haft verhängt worden. Das berichten mehrere US-Medien. Der 74-jährige Weinstein ist bereits seit Jahren im Gefängnis. Das jetzt verhängte Strafmaß ist ein weiterer bedeutender Schritt in der seit Jahren andauernden Aufarbeitung von Sexualverbrechen. Es gab bereits mehrere Verfahren.
0: Das Wetter.
4: Jetzt in der Nacht ziehen ein paar Wolken durch, die vor allem in Westfalen einzelne Regenschauer runterbringen. Ansonsten bleibt es trocken. Die Werte gehen runter auf 12 bis 7 Grad. Der Tag startet dann erst bewölkt und es kann auch mal ein Schauer runterkommen. Später wird es aber wieder schöner bei 16 bis 20 Grad.
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5: Zurzeit liegen uns keine Meldungen vor. Wir wünschen allen unterwegs gute Fahrt.
4: Hallo zusammen, Johanna Tänzer ist hier. Ich begleite euch durch die Nacht. Schön, dass ihr dabei seid und gut durchhalten.
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0: Also manchmal fragt man sich ja schon, was genau einen Schauspieler reizt, eine Rolle anzunehmen, ne? Und bei dem Film, der jetzt in die Kinos kommt, liegt die Antwort auf der Hand. In Eiserne Wildnis hat Brad Pitt nämlich einen ganz besonderen Partner an seiner Seite. Ne, Filmexperte Jörg Albrecht?
1: Ja, und der heißt im richtigen Leben Uber und ist ein deutscher Schäferhund. Und weil Brad Pitt selbst 3 Hunde hat, spricht er natürlich jedem anderen Hundebesitzer aus dem Herzen, wenn er sagt, mit einem Hund ist das Leben schöner, denn egal wie sehr dich der Tag mitgenommen hat, du kommst nach Hause und denkst dir, worüber beschwere ich mich eigentlich? Ein Mann und sein Hund, das sind die 2 Helden in Eiserne Wildnis. Beide hat der Krieg traumatisiert und jetzt sind sie im eisigen Alaska auf sich allein gestellt und können nur als Team überleben.
2: Wir haben Schlimmeres durchgemacht.
0: Okay, wow. Also bei Eiserne Wildnis erwartet uns ein Survival-Thriller?
1: Genau, einer mit überschaubarer Story, dafür aber mit viel Abenteuer und Dramatik und einem perfekten Duo. Es kann sogar gut sein, dass du am Ende von Eiserne Wildnis ein bisschen Pipi in den Augen haben wirst.
0: Okay, Challenge accepted. Kommen wir noch zu einem Kinderbuchklassiker, der schon ein paar Mal verfilmt worden ist. Emil und die Detektive kommt jetzt wieder neu ins Kino.
1: Ja, Erich Gessner hat das Buch vor fast 100 Jahren geschrieben, aber der neue Film, der hat jetzt die Handlung um den 12-jährigen Emil, der nach Berlin kommt und dort mit Hilfe anderer Kinder einen Dieb jagt, in die Gegenwart verlagert, wie man auch deutlich hört.
3: Leute, pass auf, am besten wir tauschen Nummern aus, damit wir uns nicht verlieren.
4: Ja, Emil hat ein Kinderhandy. Damit kann ihn nur seine Mutter anrufen.
3: Gib mal, ich kenne da so einen Trick, wie man das hacken kann.
4: Echt jetzt?
3: Ja, klar.
1: So eine Modernisierung, die läuft ja gern mal Gefahr, peinlich zu sein, ist es im Fall von Emil und die Detektive aber überhaupt nicht. Die Neuverfilmung ist richtig gelungen. Und wem ein Dieb im Kino nicht reicht,
5: wir müssen unbedingt rauskriegen, wer die Uhr geklaut hat.
1: Dem kann ich einen weiteren Kinderfilm empfehlen, der diese Woche startet und in dem Bibi Blocksberg, um den Dieb zu stellen, auf Zeitreise gehen muss. Und was sagen wir da?
5: Hex, Hex!
0: Jawohl, Hex, Hex! Also, die neuen Filme der Woche lohnen sich alle diesmal, sagt unser Kinomann Jörg Albrecht. Hex, Hex!

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1: Hier die aktuelle Verkehrslage A40 Essen-Dortmund zwischen Dortmund-Barup und Dortmund-Hombruch. 1 Kilometer Stau. Und in der Gegenrichtung 1 Kilometer stockender Verkehr und zusätzlich auf der A42 Dortmund-Kamp-Lindfort. Zwischen Oberhausen-Zentrum und Oberhausen-Buschhausen 1 Kilometer zähfließender Verkehr. Wir wünschen allen unterwegs gute Fahrt.
2: Hallo zusammen, Johanna Tänzer ist hier. Jo, wir verbringen diese Nacht zusammen. Also, im Radio zumindest. Grüße gehen raus an alle in der Nachtschicht.
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1: Ich bin Tine Klimach. Die USA haben den russischen Präsidenten Putin zum G20-Gipfel im Dezember in Miami eingeladen. Das sagte Außenminister Rubio am Rande der UN-Vollversammlung in New York. Die USA hofften, dass Putin diese Einladung annehmen werde.
2: Der G20-Gipfel wäre eine gute Gelegenheit, Putin nicht nur mit US-Präsident Trump, sondern auch mit anderen Staats- und Regierungschefs in Kontakt zu bringen. Den USA ist offensichtlich daran gelegen, denn es herrscht Sorge, dass sich der Ukraine-Krieg ausweitet. Sabotageakte oder hybride Angriffe, Cyberattacken oder gezielt gestreute Falschinformationen könnten eine Eskalation auslösen, warnte US-Außenminister Rubio. Trump hatte Russland erst letzte Woche vorgeworfen, Verbündete der Ukraine schon lange anzugreifen. Im Fokus steht Polen. Aus den USA, Tina Eck.
1: Gesetzlich versicherte Eltern können Krankengeld beantragen, wenn ein Kind unter 12 Jahren krank ist und sie deswegen nicht zur Arbeit gehen können. Aktuell sind es 15 Tage pro Jahr und Elternteil. Die Krankenkasse übernimmt und zahlt in der Regel 90% des Nettoverdienstes. Bundesgesundheitsminister Carsten Lindemann ist dafür, die Regelung wieder auf 10 Tage zu senken. Das sagte er im Bundestag.
3: Das ist eine Regel, die wir eingeführt haben während Corona, die es vorher auch nicht gab. Und wir insgesamt, glaube ich, als Politik gut daran tun, dass Sonderregeln, die es zu Corona gab, wieder zurückgenommen werden.
1: Lindemann wandte sich gegen Kritik. Es werden 10 Tage sein, mal 2 sind es 20 Tage im Jahr. Und das hatten wir auch in den ganzen Jahren vor Corona, sagte er. Die Bundesregierung hat einen 10-Punkte-Plan gegen Sozialmissbrauch beschlossen. Bundeskanzler Friedrich Merz schrieb dazu auf Ex: Missbrauch geht zulasten aller, die arbeiten und einzahlen. Unter anderem soll Grundsicherung nicht länger an per Haftbefehl gesuchte Personen ausgezahlt werden. Chinas Staatschef Xi Jinping ist zum Staatsbesuch in Washington eingetroffen. Gleich zu Beginn haben die USA einen weiteren Aufschub für hohe Zölle bekannt gegeben. Anstatt bis November sollen die Zölle auf chinesische Waren laut US-Finanzminister Bessent weitere 2 Monate aufgeschoben werden. Das verschaffe mehr Zeit für Verhandlungen, hieß es. Der Handelskonflikt beider Staaten war im April 2025 eskaliert, als die Regierungen sich gegenseitig mit Zusatzzöllen von über 100% überzogen haben.
4: Das Wetter.
5: Der Tag startet bewölkt und es kann auch mal einen Schauer geben. Später wird es aber freundlicher und es lockert wieder auf. Dazu gibt es Temperaturen von 16 bis 20 Grad.
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6: Hier die aktuelle Verkehrslage. A40 Essen-Dortmund zwischen Dortmund-Barob und Dortmund-Hombruch. 1 Kilometer Stau. Und in der Gegenrichtung 1 Kilometer stockender Verkehr. Und zusätzlich auf der A42 Dortmund-Kamp-Lindfort zwischen Oberhausen-Zentrum und Oberhausen-Buschhausen. 1 Kilometer zähfließender Verkehr. Wir wünschen allen unterwegs gute Fahrt.
5: Hallo, guten Morgen zusammen. Herzlich willkommen im frühen Donnerstag. Johanna Tänzer hier und ich habe jetzt gleich hier Musik aus New York für euch von Samba. Und von mir gibt es noch eine Überleitung aus dem Bilderbuch dazu. New York ist ja theoretisch auch für euch drin, ne? 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Checkt dafür unbedingt mal unsere Homepage und macht mit.
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1: A40 Essen-Dortmund zwischen Dortmund-Barup und Dortmund-Hombruch 1 Kilometer Stau. Und in der Gegenrichtung 1 Kilometer stockender Verkehr. Wir wünschen allen unterwegs gute Fahrt.
2: Hey, guten Morgen zusammen. Johanna Tänzer ist hier und ich habe jetzt gleich Mel C für euch von den Spice Girls, die jetzt die Tage ein ganz sweetes Reel hochgeladen hat. An ihr sind nämlich so zwei Leute mit Spice Girls Fanshirts vorbeigegangen, aber sie haben Mel C einfach gar nicht erkannt, sie haben es gar nicht gecheckt und Mel C so, oh man, they didn't even recognize me. Also sie war so ein bisschen traurig, aber hey, sie hat es ja geschafft, dass wir trotzdem über sie sprechen, so nämlich, und vor allen Dingen ihre Musik spielen. Hier ist sie mit First Day of My Life.
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1: Ich bin Tine Klimach. In der Debatte um hohe Spritpreise bekommt die umstrittene 12-Uhr-Regel an den Tankstellen immer mehr Gegenwind. Der Bundesrat befasst sich am Freitag damit, die Tankregel wieder abzuschaffen. Auch der ADAC spricht sich dafür aus.
2: Seit April dürfen nur um 12 Uhr die Spritpreise erhöht werden. Die Regel ist seitdem umstritten, denn sie hat die Preise nicht gesenkt. Nur der Zeitpunkt, wann die Preise erhöht werden, steht seitdem fest. Die Tankstellen hätten wegen der Regel die Preise teilweise stärker erhöht als davor, sagt der ADAC. Zumindest gibt es eine gute Nachricht für Autofahrer. Die Spritpreise gehen nach Rekordwerten wieder etwas runter aktuell. Und ab dem 1. Oktober will die Bundesregierung ja die Steuern senken und erwartet dann eine Entlastung von bis zu 17 Cent pro Liter. Thomas Bremser, Nachrichtenredaktion.
1: Die USA haben den russischen Präsidenten Putin nach Angaben von Außenminister Rubio zum G20-Gipfel im Dezember in Miami eingeladen. Die USA hofften, dass er diese Einladung annehmen werde, sagte Rubio. Man denke, dass dies eine gute Gelegenheit sei, damit Putin nicht nur mit US-Präsident Trump, sondern auch mit anderen Staats- und Regierungschefs ins Gespräch kommen könnte. Wegen des Klimawandels haben Experten auf dem Extremwetterkongress in Hamburg zum Handeln aufgerufen. Nach Erkenntnissen des Deutschen Wetterdienstes zeigen sich immer mehr Hitzewellen und Trockenheitsperioden in Deutschland. Die Hitzewelle ab Mitte Juni sei besonders intensiv gewesen.
3: Rekordhitze von fast 42 Grad Ende Juni. Mit dem Klimawandel werden solche Hitzewellen immer wahrscheinlicher, sagen Experten. Die Folgen von Extremwetter spürt jeder, mahnt auch Umweltminister Schneider. Auch die Wirtschaftsleistung sinke an heißen Tagen. Deshalb macht sich Schneider auch dafür stark, eine Gemeinschaftsaufgabe, Klimaanpassung und Naturschutz ins Grundgesetz aufzunehmen, damit Bund und Länder mehr Handlungsmöglichkeiten bekommen. Thomas Thonfeld, Nachrichtenredaktion.
1: Zum Sport. Kurz vor der Entscheidung über den deutschen Olympiakandidaten wollen die Planer in Berlin ihre zunehmend aussichtslose Bewerbung offiziell zurückziehen. Das geht aus dpa-Informationen hervor. Der Senat wollte das nicht kommentieren, lud aber zu einer Pressekonferenz ein. Am Samstag will der Deutsche Olympische Sportbund entscheiden. Im Rennen sind noch München und die Region Köln-Rhein-Ruhr.
4: Das Wetter.
5: Der Tag startet bewölkt und es kann auch mal einen Schauer geben. Später wird es aber freundlicher und es lockert wieder auf. Dazu gibt es Temperaturen von 16 bis 20 Grad.
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6: A40 Essen-Dortmund zwischen Dortmund-Barob und Dortmund-Hombruch, 1 Kilometer Stau. Und in der Gegenrichtung 1 Kilometer stockender Verkehr. Wir wünschen allen unterwegs gute Fahrt.
5: Ja, hallo zusammen, guten Morgen. Johanna Tänzer ist hier, schön, dass ihr schon dabei seid. Ich wünsche euch einen ganz schönen Start in den Tag.
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0: Gentleman und Michael Patrick Kelly mit Wildfire. Hallo, guten Morgen.
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0: Es ist Donnerstag und mein Kollege Kevin Zimmer, der weiß um die Uhrzeit jetzt schon, was es für ein Donnerstag wird. Wahnsinn,
2: ja,
0: du kleiner Hellseher.
2: Ja, guten Morgen. Ja, es ist ein Tag, der sich anfühlt, als ob wir ein Spiel bei einer Fußball-WM hätten. Dabei ist es nur Nations League, aber ich kann mir vorstellen, das will heute Abend wirklich jeder sehen. Du auch, oder?
0: Ja, ja, ganz bestimmt.
2: Na komm, es liegt natürlich an Jürgen Klopp und seinem Monsterkader. Also, ich will damit sagen, es sind sehr, sehr viele Spieler mit nach Amsterdam gefahren. Nicht alle finden Platz auf der Ersatzbank. Viele müssen auch auf die Tribüne, aber egal. Wir freuen uns alle sehr auf das Spiel Niederlande gegen Deutschland bei dieser Nations League. In Amsterdam wird gespielt. 20.45 Uhr ist Anstoß. Unser kurzer 8 Jahre darf gucken.
0: Oh,
2: ja, auch obwohl morgen ja Schule wieder ist, egal, ja. Ist ja Freitag. Ja.
0: So, das stimmt.
2: Wir fühlen irgendwie alle, das ist irgendwie was Besonderes.
0: Ja,
2: RTL
0: stimmt.
2: Überträgt oder wenn ihr streamen wollt, RTL Plus.
0: So, und dann haben wir ja noch den 24. September, ne? Bedeutet was?
2: Nur noch 3 Monate bis Heiligabend.
0: Oh mein Gott.
2: Guck mal, ich hoffe, du hast den Wunschzettel schon fertig.
0: Na klar, habe ich dem Weihnachtsmann schon per WhatsApp geschickt. So, und dann der Bundespräsident ist bei uns in NRW tatsächlich.
2: Ja, das Schloss Bellevue in Berlin, also sein Sitz wird ja renoviert. Da dachte er sich, er führt seine Amtsgeschäfte mal hier, mal da aus. Heute ist er bei uns in NRW und zwar in Hattingen. Seit 2 Tagen ist er übrigens schon dort und arbeitet von dort. Heute ist sein letzter Tag dann in Hattingen. Wer ihn treffen will, es ist ein Altstadtspaziergang geplant.
0: Ach, herrlich, hör mal. Und ab dem Nachmittag soll das Wetter ja auch wieder besser werden.
2: Dann passt das doch.
0: So, danke, Kevin.
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0: Das Wetter.
1: Jetzt am frühen Morgen ist es bewölkt und es kann örtlich auch mal regnen. Später lockert es aber wieder auf und dann kommt auch mal wieder die Sonne raus. Und dazu kriegen wir Temperaturen von 16 bis 20 Grad.
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2: A42 Dortmund-Kamp-Lindfort zwischen Oberhausen-Zentrum und Oberhausen-Buschhausen 1 Kilometer Stau. Wir wünschen allen unterwegs gute Fahrt.
1: Hallo, guten Morgen zusammen. Willkommen im frühen Donnerstag. Johanna Tänzer ist hier und es war ja gerade erst offizieller Herbstanfang, ne? Was ich ja feiere. Aber auch Obacht, liebe Leute. Ich wäre nämlich schon fast von einer herunterfallenden Kastanie erschlagen worden. Ich bin echt nochmal so gerade rechtzeitig zur Seite gesprungen. Also, Augen auch nach oben und jetzt erstmal ein Pumpkin Spice Latte.
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0: ja, es ist Aufstehzeit. Guten Morgen zusammen.
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2: Gestern Abend haben wir die Dreikönigswallfahrt zum Kölner Dom mit einem Gottesdienst eröffnet und heute kommen die ersten Pilgergruppen. Die Kita-Kinder, die Grundschulkinder, Menschen mit Demenz und das ganze Programm mit vielen Gruppen und Einzelnen zieht sich durch bis nächsten Sonntag.
3: Sie ist mittlerweile fester Bestandteil und immer rund um den Kirchweihtag vom Kölner Dom am 27. September. Die Dreikönigswallfahrt. Das Leitwort dieses Jahr: Wir haben seinen Stern aufgehen sehen. So Dom- und Stadtdichern Robert Kleine.
2: Dieses Motto haben wir der Geschichte von den Heiligen Drei Königen im Matthäusevangelium entnommen und das stand ja auch im Mittelpunkt beim Weltjugendtag 2005. Ein Jahr später wurde die Dreikönigswallfahrt ins Leben gerufen und sie feiert also jetzt 20. Geburtstag.
3: Zum Jubiläum gibt es ein vielfältiges Programm. Gottesdienste, Andachten, ein besonders gestalteter Pilgerweg und auch ein Pilgerfest. Göttliches trifft Irdisches. Das passt gut zusammen für Robert Kleine.
2: Ja, Leib und Seelsorge gehören zusammen und deshalb feiern wir im Dom Gottesdienste. Es gibt Musik, es gibt Weihrauch, es gibt viele Kerzen und den Pilgerweg und draußen gibt es Kölsch, Würstchen und Limo.
3: Ja, da lohnt sich ein Abstecher in die Domstadt. Robert Kleine freut sich auf die zahlreichen Pilger von nah und fern.
2: Herzliche Einladung an alle, nach Köln zur Dreikönigswallfahrt zu kommen, die ein großer Gottesdienst ist, deshalb auch kein Ticket nötig. Und ich weiß, es gibt viele schöne Kathedralen und große Feste, aber die Drei Könige und die Dreikönigswallfahrt gibt's nur in Köln.
3: Bis Sonntag geht sie, die Dreikönigswallfahrt in Köln, im Kölner Dom. Mehr Infos wie immer bei uns auf augenblickmalonline.de. Elvis Katikaren von der katholischen Kirche für Augenblick mal.

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1: Mit Malte Heilbricht, guten Morgen. Die KI-Entwicklung bleibt außergewöhnlich. Sie geht extrem schnell und deshalb warnen die Verantwortlichen weiterhin vor ihrer eigenen Technologie, diesmal sogar vor dem UN-Sicherheitsrat. Führende Chefs der Branche fordern verbindliche Regelungen für die KI-Entwicklung, weil sie sonst nicht mehr zu kontrollieren sei. Infos von Marc Weiß.
2: Frankreichs Außenminister hatte die Sitzung des Sicherheitsrates einberufen. KI stelle den weltweiten Frieden vor ähnliche Herausforderungen wie die Atomtechnologie, sagte er. Und tatsächlich war die Atombombenentwicklung bisher eine der ganz wenigen technischen Entwicklungen, vor denen die Erfinder selbst gewarnt hatten, allerdings erst nach den ersten Einsätzen. Bei der KI ist das anders. Es gab schon mehrere offene Briefe und Forderungen der Entwickler an Politiker, strenge KI-Regeln für die Entwicklung einzuführen, um nicht die Kontrolle zu verlieren. Noch habe man diese Kontrolle, versicherten im Sicherheitsrat OpenAI-Chef Altman und sein Kollege von der Konkurrenz Anthropic. Beide verwiesen aber auf die diversen Pannen, die es in Tests schon gab. Dabei hatte sich die KI selbstständig gemacht. Nach Einschätzung von Experten stehen wir tatsächlich inzwischen kurz vor Terminator. Bis auf Aufrufe und Bekundungen auf Seiten der Politik ist bisher aber nichts passiert. In New York gab es jetzt immerhin einen gemeinsamen Aufruf von 18 Staats- und Regierungschefs, darunter auch Friedrich Merz, bald verbindliche Sicherheitsregeln für KI-Modelle einzuführen.
1: Und jetzt weitere Nachrichten. Der Bundestag befasst sich heute mit einem neuen Vorstoß zum Thema Organspenden. Eine Gruppe aus verschiedenen Fraktionen bringt einen Entwurf zur Einführung einer Widerspruchsregelung ein. Heißt, jeder Erwachsene, der nicht explizit Nein sagt, gilt nach dem Tod automatisch als Spender. Chinas Staatspräsident Xi ist zu einem dreitägigen Besuch in den USA eingetroffen. US-Präsident Trump begrüßte ihn persönlich am Militärflughafen in der Nähe von Washington. Das gilt als große Ehre. Neben Gesprächen im Weißen Haus sind auch eine Militärschau und ein Staatsbankett geplant. Es wird ernst für Jürgen Klopp. Heute Abend feiert er sein Debüt als Fußball-Bundestrainer. Das erste Gruppenspiel in der Nations League steht an. In Amsterdam geht es gegen den Erzrival Niederlande. Klopp rechnet mit einem schwierigen Spiel.
3: Wenn der Gegner einfach richtig gutes Talent hat, Riesentalent hat, wenn wir überhaupt eine Chance haben wollen, dann müssen wir es wirklich als richtiges, also wenn man so will, auch, wir sind ja nun mal Nachbarländer, kann man es ja auch als Derby sehen, als Derby annehmen.
1: Über die Aufstellung wollte Klopp gestern Abend nichts verraten. Sicher ist aber unter anderem, dass Marc-André Ter Stegen im Tor stehen wird, Jonathan Tah und Nico Schlotterbeck im Abwehrzentrum, Kapitän Joshua Kimmich rückt ins Mittelfeld vor. Anstoß ist um 20.45 Uhr. Und das waren die Nachrichten mit Malte Heilbricht.
4: Gleich 6:03, hier ist das Radio Kiepenkerl-Wetter für den Kreis Coesfeld. Wir starten erstmal mit vielen Wolken in den neuen Tag. Im Laufe des Morgens lässt sich dann auch mal die Sonne blicken. Dann legt sie nochmal eine Pause ein und kommt ab Mittag wieder. Aktuell messen wir zum Aufstehen 11 Grad in Senden und Olfen, 12 Grad sind es am Marktplatz in Dülmen. Und der Tagestopwert liegt heute bei 18 Grad. Der Wettertrend, das sieht ganz gut aus. Morgen wird's wieder sonniger und wärmer.
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4: Guten Morgen, liebe Autofahrer. Das sieht auch für euch gut aus. Aktuell noch keine Meldungen. Allen unterwegs eine gute und vor allem unfallfreie Fahrt. Staus, Blitzerstörungen gerne durchgeben, entweder via WhatsApp oder kostenfrei durchklingeln hier bei mir im Studio unter 0800 20 20 620.
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4: Auf geht's in den Donnerstagmorgen. Hier ist Andreas Kramer. Heute Morgen für Ansgar Borgmann. Der hat einen Tag frei. Und eigentlich heute Morgen im Studio auch Hanna Storck. Eigentlich. Aber Hanna ist nicht da. Bin alleine hier im Studio. Dafür habe ich Hanna jetzt am Telefon. Hanna, wo steckst du?
6: Guten Morgen. Ich darf schlafen.
4: Oh nein.
6: Ich bin auf dem Weg. Das passiert mir irgendwie einmal in 5 Jahren oder so. Es tut mir sehr leid. Ich bin so in 10, 15 Minuten da.
4: Ja.
6: Bin jetzt so Höhenlette.
4: Okay, lass dir Zeit, fahr vorsichtig. Das ist das Wichtigste. Wie ist das denn bei euch? Habt ihr auch schon mal verschlafen? Wie lange habt ihr verschlafen und was hat der Chef dann gesagt? Schickt uns gerne eine WhatsApp, gerne auch als Sprachnachricht und ich bin sehr gespannt. Und Hanna, dir eine gute Fahrt. Bis gleich.
6: Danke, bis gleich.
4: Der Donnerstagmorgen bei uns im Kreis Coesfeld mit Andreas Kramer und gleich dann auch mit Hanna Storck.
6: Guten Morgen.

0: Donnerstagmorgen, 6:08, Radio Kiepenkerl-Hörerin Steffi fragt uns über WhatsApp, warum hat in der Nacht ein Hubschrauber über Senden gekreist? Andrea Brandt aus der Radio Kiepenkerl-Nachrichtenredaktion ist immer bestens informiert. Andrea, die Polizei suchte nach einem Vermissten.
1: Ja, ein demenzkranker Mann aus Duisburg war verschwunden. Er war in einen Zug gestiegen und damit bis nach Münster gefahren. Von dort lief er dann zu Fuß Richtung Senden. Die Polizei suchte unter anderem mit dem Hubschrauber nach ihm. Schließlich fand sie den Mann im Bereich Senden mit Hilfe von Zeugen. Er ist wohlauf.
0: Also, Gott sei Dank, ein glückliches Ende bei der Vermisstensuche mit einem Hubschrauber in Senden. Hier ist Radio Kiepenkerl. Gemeinsam starten wir in diesen Donnerstagmorgen.

0: Es ist 5:45 am frühen Donnerstagmorgen. Hier ist euer Radio Kiepenkerl Morgenteam mit Hanna Storch eben noch im Auto, weil sie verschlafen hat. Ja. Jetzt ist sie im Studio angekommen.
1: Yes, guten Morgen. Guten Morgen.
0: Sag mal, du bist ja geflogen jetzt, oder? Über die B474.
1: Ja, also, das war Katzenwäsche heute Morgen und dann direkt schnell angezogen rein ins Auto. Das ist, aber gerast bin ich nicht.
0: Ah, okay. Wie ist es passiert? Wecker irgendwie Schlummertaste nochmal gedrückt und nochmal weggeschlummert?
1: 4:09 Uhr, weiß ich noch, habe ich zuletzt aufs Handy geguckt, als es geklingelt hat. Habe ich gedacht, oh komm, 5 Minütchen noch. Und da kam mein Sohn rein, der zu uns rüberkam. Der hat mich geweckt.
0: Na, Gott sei Dank.
1: Ja.
0: Aber ich glaube, das kennen wir alle. Wir haben wahrscheinlich alle schon mal mehr oder weniger verschlafen. Wie sieht's bei euch aus? Habt ihr schon mal verschlafen? Wie lange habt ihr verschlafen? Und was hat dann der Chef gesagt, dass ihr vielleicht auch deutlich zu spät zur Arbeit gekommen seid? Schreibt uns gerne über die App oder das Web. Klickt radiokiepenkerl.de. Würden wir gerne mal hören, ob da die ein oder andere nette Geschichte dabei ist.
1: Habe ich ja Glück, dass mein Chef Andreas hier so nett ist.
0: Ja, aber ist völlig menschlich, ehrlich gesagt. Ist mir ja auch schon mal passiert. So, jetzt gucken wir mal nach Seppenrade. Eltern von Grundschulkindern ärgern sich nämlich dort über einen gefährlichen Schulweg durch viele Baustellen und Absperrungen. Radio Kiepenkerl-Hörerin und Mama Anja hat sich bei uns gemeldet. Mit Erfolg. Heute Morgen, kurz vor 7:30 trifft sich nämlich die Stadt, der Kreis und die Schule am Festplatz im Dorf.
1: Genau, Anja, du hast eine kleine Tochter und bringst sie jeden Tag selbst zur Schule, weil es dir einfach sicherer ist.
2: Ja, auf jeden Fall. Es gibt ja auch Eltern mit älteren Kindern, die schon alleine zur Schule gehen und die hatten die Gefahrenstellen vorher gar nicht so auf dem Schirm. Und die meisten sind sich einig, dass hier Handlungsbedarf besteht. Und die Eltern, deren Kinder bald zum ersten Mal alleine zur Schule gehen, die möchten auch einfach ein gutes und sicheres Gefühl dabei haben.
0: Ja, absolut verständlich. Und jetzt gibt es ja einige Ideen, unter anderem ein Halteverbot am Erlenweg und ein Zebrastreifen an einer Kreuzung an der Halterner Straße. Was hältst du davon?
2: Ja, mit den Vorschlägen könnte ich auf jeden Fall leben. Sie sind sinnvoll und die würden auch wirklich weiterhelfen. Und gerade weil sich die Baustellensituation immer wieder verändert, geht es ja vor allen Dingen darum, dass für die Dauer der Bauarbeiten eine sichere Lösung geschaffen wird.
1: Anja, jetzt triffst du dich ja gleich in einer guten Stunde mit Vertretern der Stadt, des Kreises und der Schule. Hoffentlich bringt's was, ne?
2: Ich hoffe, dass die Vorschläge bestätigt werden vom Kreis und möglichst schnell umgesetzt werden können. Gerade weil die Tage jetzt wieder kürzer werden, wäre eine zeitnahe Lösung jetzt wirklich wichtig.
1: Ob es klappt und die Grundschüler in Seppenrade künftig sicherer unterwegs sind auf dem Weg zur Schule, wir bleiben dran.
0: Übrigens läuft noch eine Petition der Eltern für einen sicheren Schulweg. Den Link gibt's bei uns in der App und im Web. Klickt radiokiepenkerl.de. Schönen Donnerstagmorgen. Es ist 6:18 Uhr, 12 Minuten noch bis 6:30 Uhr.
1: Guten Morgen.

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1: Hier ist Radio Kiepenkerl am Donnerstagmorgen, 8 Minuten noch bis 6:30. Am Mama, mach mal Mittwoch gibt's bei Radio Kiepenkerl immer eine neue Folge von Mama Hanna Storck, dreifache Mama. Du hast viel zu erleben aus dem Alltagsleben einer Mama.
2: Ja.
1: Ich höre das immer super gerne, weil ich mich da mit meiner Familie genau wiederfinde. Und gestern musste ich sehr schmunzeln. In der neuen Folge von Mama, mach mal, hast du erzählt, dass du auf der Klassenpflegschaftssitzung zur Elternvertreterin gewählt worden bist.
2: Genau, es wollte keiner machen. Ja. Dann gab es so dieses Betretene nach unten schauen und schweigen. Und irgendwie halte ich diese Stille nicht so gut aus und mein Arm ging hoch. Und aber das kennst du ja, Andreas.
1: Genau,
2: ne?
1: Genau, da musste ich schmunzeln. Ich bin nämlich auch gewählt worden. Ja. Unser Sohn ist jetzt in der 6. Klasse und es war das Gleiche. Es kam die Frage, wer wird denn Elternvertreter? Alle guckten zur Decke, alle guckten auf den Boden, es vergingen Minuten, gefühlt Stunden. Ja. Und es hat sich dann tatsächlich jemand erbarmt und dann ging es um den Stellvertreter. Und ich habe die Stille auch nicht ausgehalten und habe mich dann wählen lassen. Ist ja ein toller Job, ist ja für unsere Kinder, ist alles gut. Aber ich musste sehr schmunzeln, als ich deine neue Folge Mama, mach mal gehört habe. Zum Nachhören bei uns in der App und im Web klickt radiokiepenkerl.de. Ich kann es jedem nur empfehlen, es ist wunderbar. Apropos danke. Wunderbar, das Wetter.
2: Wetter, ja, heute wunderbar, wirklich. Heute Vormittag Sonne satt noch. Im Moment sind noch ein paar Wolken unterwegs, bei aktuell 12 Grad, geht aber rauf auf 18 Grad. Ab heute Mittag dann auch ein paar Wolken. Bleibt aber den ganzen Tag über ganz schön.
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0: Beim Blick auf den Kalender stellen wir heute fest, es ist der 24. September. Das sind noch genau 3 Monate bis Heiligabend. Also nur noch 3 Monate. Schönen Donnerstagmorgen, es ist 6.30 Uhr und hier sind die Radio Kiepenkerl Nachrichten mit Andrea Brandt.
1: Schönen guten Morgen. Rund 3 Monate nach dem blamablen WM-Aus startet die Fußballnationalmannschaft in eine neue Ära. In der Nations League steht in Amsterdam gegen die Niederlande das erste Spiel unter dem neuen Bundestrainer Jürgen Klopp an. Einschätzungen von Bild-Fußball-Experte Joachim Schut aus Münster dazu hört ihr in gut einer Viertelstunde in der Radio Kiepenkerl Morgenshow mit Hanna Storck und Andreas Kramer. Die Chefs der größten US-amerikanischen KI-Firmen haben im UN-Sicherheitsrat vor den Risiken der Technologie gewarnt. Ein Scheideweg sei erreicht. Die Welt stehe vor der größten Sicherheitsherausforderung.
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1: Die Polizei hat nach dem Tod einer Frau in einer Unterkunft in Coesfeld einen Tatverdächtigen festgenommen. Um kurz nach Mitternacht kam es in Münster zu der Festnahme. Weitere Details nennt die Polizei zur Stunde nicht. Zeugen hatten die Tote am Mittwochmittag in der Unterkunft im Bereich Grimpingstraße gefunden. Die Polizei war mehrere Stunden im Großeinsatz und der Bereich gesperrt. Radio Kiepenkerl hält euch über die weiteren Ermittlungen auf dem Laufenden. In Senden haben einige von euch bis in die Nacht hinein Hubschraubergeräusche gehört. Unter anderem fragt Radio Kiepenkerl-Hörerin Steffi über WhatsApp, warum der Hubschrauber hier gekreist hat. Auf unsere Nachfrage sagt die Polizei, der Hubschrauber suchte nach einem Vermissten. Ein demenzkranker Mann aus Duisburg war in einen Zug gestiegen und damit bis nach Münster gefahren. Von dort lief er zu Fuß Richtung Senden. Hier fand ihn die Polizei mit Hilfe von Zeugen. Er ist wohlauf. In gut einer Stunde trifft sich Radio Kiepenkerl-Hörerin und Mama Anja aus Seppenrade mit dem Schulleiter der Grundschule, Vertretern der Stadt und des Kreises. Es geht um Maßnahmen für einen sicheren Schulweg. Viele Baustellen ziehen sich durch Seppenrade und sorgen für Gefahrenstellen. Abhilfe könnten ein Halteverbot am Erlenweg und ein Zebrastreifen auf der Halterner Straße schaffen.
3: Wenn die geforderten Maßnahmen tatsächlich umgesetzt werden, würden aus meiner Sicht die Petitionen auslaufen. Wir haben dadurch doch wirklich schnell Unterstützung bekommen und es hat sich einiges bewegt. Und es hat dann auch gezeigt, dass das nicht nur eine Meinung einzelner Eltern ist, sondern dass da viele der Meinung waren und dass da einfach auch Handlungsbedarf besteht.
1: Anja hatte die Online-Petition für einen sicheren Schulweg vor gut einer Woche gestartet. Das ist eine gute Nachricht. Die Baustelle auf der B525 am Daruper Berg ist im Endspurt. Heute laufen letzte Arbeiten an Fugen und Markierungen. Im Anschluss bauen die Arbeiter alles ab. Die Straße soll spätestens morgen wieder frei sein. 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
0: Dankeschön, Andrea. 6.33 Uhr und wir gucken aufs Wetter bei uns im Kreis Coesfeld mit Hanna.
4: Das sieht sehr schön aus heute. Ist noch relativ frisch. 12 Grad aktuell in Hohenholte und Haus-Dülmen. Bis auf 18 Grad geht's rauf. Also mild und dazu viel Sonne heute. Heute Vormittag Sonne satt. Dann kommen so ab mittags ein paar mehr Wolken. Stören aber nicht. Es bleibt trocken. Und der Wettertrend? Morgen ein wunderschöner Herbsttag. Ganz viel Sonne, trocken und maximal 21 Grad.
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4: Sieht doch gut aus. Ihr habt freie Fahrt, wenn ihr doch noch was seht. Staus, Störungen oder auch Blitzer. Dann klingelt durch, kostenfrei 0800 20 20 620. Und wir freuen uns auch über eine WhatsApp-Sprachnachricht über die App und das Web. Klickt radiokiepenkerl.de.
0: So ist es. Auf geht's in den Donnerstagmorgen. Hier ist euer Radio Kiepenkerl Morgenteam mit Hanna Storck
4: und Andreas Kramer.
0: Schönen guten Morgen.

0: guck, und wir bauen hier den besten Musikmix für den Kreis Großfeld zusammen. Bei Radio Kiepenkerl, 6.37 Uhr haben wir es. Gleich das Beste von heute, Coldplay. Mit dem längsten Titel, den es überhaupt gibt, glaube ich, in einem Wort. Feels Like I'm Falling in Love, zusammengeschrieben.
1: Unglaublich. Übrigens, Coldplay ist so eine Band, die würde ich mal gerne live erleben.
0: Oh ja.
1: Hab's leider nie geschafft, bisher auch keine Tickets bekommen. Zurzeit sind sie leider nicht auf Tour, aber wenn sie auf Tour gehen, ich bin einer der Ersten, der sich versucht, zumindest Tickets zu sichern. Vorher noch ein Klassiker aus den 80ern, Bon Jovi gleich am Start mit Living on a Prayer.
0: Der frühe Vogel kann mich mal.
1: Ja.
0: Das war heute Morgen mein Lebensmotto. Offensichtlich, hab ja verschlafen.
1: Aber jetzt bist du da, sehr schön. Und da würde Karin aus Nutteln jetzt zu dir sagen, lebe dein Leben und verträume nicht dein Leben. Das ist nämlich das Lebensmotto von Karin. Und damit sind wir mittendrin. Thema Lebensmotto. Wahnsinn, wie viele von euch uns ihr Lebensmotto geschrieben haben.
0: Ja, Annegret zum Beispiel schickt eine WhatsApp mit ihrem Lebensmotto. Schlimmer geht immer.
1: Ja, und Klaus aus Lüdinghausen, welches Lebensmotto hast du?
2: Mein Lebensmotto lautet, lerne aus der Vergangenheit, träume von der Zukunft, lebe hier und jetzt. Schönen Tag wünsche ich allen.
0: Dankeschön, Klaus. Dir auch. Welches Lebensmotto habt ihr? Schreibt uns auch gerne noch über die App und das Web. Klickt radiokiepenkerl.de.
1: Wir sind sehr gespannt. Schönen Donnerstagmorgen, 6.39 Uhr. Hier ist Ihr Radio Kiepenkerl, euer Radio Kiepenkerl-Morgenteam. Guten Morgen.

0: Wir rocken in diesem Donnerstagmorgen, 6.42 Uhr. Hier ist euer Radio Kiepenkerl Morgenteam mit Hanna Storck.
1: Und Andreas Kramer, guten Morgen.
0: Kloppo ist heute zum ersten Mal als Fußball-Bundestrainer an der Seitenlinie im Einsatz. Die deutsche Nationalmannschaft spielt ja im ersten Nations League mit Trainer Jürgen Klopp. Und das ausgerechnet gegen Holland.
1: Ja, und da sind wir alle schon so gespannt auf diese Premiere. Darüber sprechen wir mit Bild-Fußball-Experte Joachim Schut aus Münster. Deutschland, Holland, das ist ja immer, ich sag mal, eine interessante Partie.
2: Das ist immer interessant. Das sind ja, naja, Erzrivalen, kann man so nicht sagen. Oder sagen wir schon, es gab es ja auch schon als 1974, ich weiß noch, die Weltmeisterschaft, das Endspiel Deutschland gegen Niederlande hieß und Deutschland gewonnen hatte, hing zum Beispiel noch an der Grenze zu Holland, hingen noch die Schilder Vorsicht, die betreten das Land des Weltmeisters und solche Dinge. Da hat man sich immer schon sehr hoch genommen, auf die Schippe genommen. Das ist von daher schon eine besondere Rivalität.
0: Ja.
2: Das ist ein besonderes Spiel.
0: Und es ist ja nicht nur ein Länderspiel, sondern ein Nations League Spiel.
2: Ich glaube, dass die meisten gar nicht wissen, dass es ein Nations League Spiel ist, sondern die sehen alles nur, dass es Spiel 1 unter Jürgen Klopp. Unter dem Gesichtspunkt gucken die das und nicht, ob es Nations League ist, wie man da abschneidet. Ich glaube, alle warten nur, dass es jetzt beginnt eine neue Ära mit Jürgen Klopp. Und da wollen wir sehen, was passiert. Und alle haben große Erwartungen an ihn, weil er eins kann, das ist motivieren und ein ganzes Land mit sich reißen.
1: Definitiv. Der Deutsche Fußballbund ist ja momentan nicht sonderlich beliebt bei Fußballfans. Jürgen Klopp kann das ja auch ein Stück, ich hätte fast gesagt, weglächeln, überstrahlen.
2: Ganz sicher, deswegen ist er auch genau der Richtige für diese Situation. Ich habe ja schon mal gesagt, ich weiß nicht, ob er wirklich am Ende alles erfolgreich machen kann, weil ich persönlich glaube, dass unsere deutschen Fußballer zwar gut sind, aber eben halt nicht unbedingt die Weltklasse haben wie andere im Moment. Und dieser schöne Vergleich, den ich glaube ich auch hier schon mal gesagt habe, ein Top-Springreiter ist nur so gut wie das Pferd, das er reitet. Also so kann es auch sein. Aber Jürgen Klopp, der strahlt einfach was aus. Und im Gegensatz zu seinem Vorgänger Julian Nagelsmann, an dem sich ja viele Kritikpunkte gerieben haben, ist er genau das Gegenteil. Er ist so eine Art Sonny-Boy und das wollen die Leute haben. Der steht genau dafür, für einen Aufbruch und für das neue Fußball-Deutschland.
0: Also das wird ein spannender Abend. Deutschland gegen Holland. Anpfiff in Amsterdam heute Abend um 8:45. Übrigens live zu sehen bei RTL. Dankeschön an Bild-Fußball-Experte Joachim Schut aus Münster für das Gespräch hier mit Radio Kiepenkerl. Es ist 6:45. Schönen guten Morgen.
1: Gut rein.

0: 12 Minuten noch, dann ist es 7 an diesem Donnerstagmorgen. Die Ermittlungen zum Tod einer Frau in einer Unterkunft in Coesfeld gehen heute weiter. Andrea Brandt aus der Radio Kiepenkerl Nachrichtenredaktion. Inzwischen gibt es ja einen Tatverdächtigen.
1: Die Polizei hat ihn um kurz nach Mitternacht in Münster festgenommen. Weitere Details nennt sie zur Stunde nicht. Zeugen hatten die Tote am Mittwochmittag in der Unterkunft im Bereich der Grimpingstraße in Coesfeld gefunden. Es folgte ein mehrstündiger Großeinsatz der Polizei. Radio Kiepenkerl hält euch über die weiteren Ermittlungen auf dem Laufenden.
0: Und außerdem verfolgen wir die Beratungen zum neuen Erneuerbare Energiengesetz heute im Bundestag. Nach dem Entwurf soll der Nachbarkreis Borken ja Küstenregion werden.
1: Das sorgt für großes Kopfschütteln. CDU und SPD-Bundestagsabgeordnete aus dem Nachbarkreis haben massiven Widerstand angekündigt. Auch rechtliche Schritte seien nicht ausgeschlossen. Hintergrund: sollte das so bleiben, wäre der Ausbau der Windenergie im Nachbarkreis aufgrund schlechterer Förderung gefährdet.
0: Dankeschön, Andrea. Und mehr Themen aus NRW, Deutschland und der Welt haben wir gleich für euch in den Radio Kiepenkerl Nachrichten um 7. Vorher gucken wir rasch aufs Wetter an diesem Donnerstag. Ein Mix aus Wolken und Sonnenschein, mal mehr Sonne, mal mehr Wolken. Momentan zum Aufstehen messen wir 11 Grad und die Tagestopwerte am Nachmittag liegen bei 18 Grad. Und der Blick auf die Straßen und Autobahnen bei uns im Kreis Coesfeld und drumherum. Gute Nachrichten für euch, liebe Autofahrer. Momentan noch freie Fahrt. Und wir wünschen euch eine gute Fahrt in diesen Donnerstagmorgen. 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

0: Mit Radio Kiepenkerl geht's in den Donnerstagmorgen. Es ist 7:07.
1: Guten Morgen, kommt gut rein.
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1: Mit Malte Albrecht. Guten Morgen. Man muss kein Prophet sein. Heute Abend dürften wahrscheinlich deutlich mehr Fans den Fernseher einschalten als sonst, wenn die deutsche Fußballnationalmannschaft spielt. Denn alle wollen sie das Debüt vom neuen Bundestrainer Jürgen Klopp sehen in der Nations League. Gegner in Amsterdam sind die Niederlande. Danny Hoppe aus der Sportredaktion. 3 Monate nach dem peinlichen WM-Aus herrscht wieder Aufbruchsstimmung.
2: Ja, definitiv. Und das ist Jürgen Klopp noch vor seinem ersten Länderspiel gelungen. Mit seinem XXL-Kader zeigt er, dass er neue Wege gehen will. Und auch bei seiner Pressekonferenz, bei der er gesagt hatte, er wolle gerne die Fahne zurückholen, hat er viele Menschen berührt. Man hat so ein bisschen das Gefühl, er ist jetzt genau derjenige, den nicht nur Fußball Deutschland gut gebrauchen kann. Auch bei den ersten Trainingseinheiten in Herzogenaurach gab es viele Gesten, sein Dauerlachen und positive Botschaften, und Klopp selbst merkte man auch die Lust an.
3: Super Spieler, kann man nicht anders sagen. Die Jungs haben alle Lust, also dementsprechend empfinden wir Aufbruchstimmung ganz bestimmt.
2: Heute Abend noch ein Sieg gegen die Niederlande, dann wäre Fußball Deutschland wohl wieder glückselig.
1: Dann lass uns noch auf die Partie schauen. Die Niederlande sind ja in einer ähnlichen Situation.
2: Ja, auch für die Niederlande war schon in der ersten K.O.-Runde der WM Schluss. Auch bei ihnen sitzt ein neuer Trainer auf der Bank mit dem Spanier Xavi. Das heißt, auch die Niederländer wissen noch nicht so ganz genau, wo sie gerade stehen. Und deshalb weiß auch Klopp, worum es in dem Spiel heute geht.
3: Ja, Start ist wichtig, ist Anspannung da, ganz bestimmt. Aber, hat er schon gesagt, wir versuchen zu lernen, Spaß zu haben unter Druck.
2: Groß in die Karten schauen lassen wollte er sich noch nicht. Man wolle guten Fußball spielen, mehr ließ er sich noch nicht entlocken.
1: Danke, Danny. Und das sind weitere Nachrichten. Zum ersten Mal haben die Chefs führender KI-Unternehmen vor dem UN-Sicherheitsrat gesprochen. Anthropic-Chef Amadei bezeichnete KI in einer Videoschalte als größte Sicherheitsherausforderung der Welt. Hintergrund ist eine Hacking-Attacke. Eine Software von OpenAI war zuletzt auf eigene Faust in die Systeme einer anderen Firma eingedrungen. Die großen KI-Firmen wollen die Entwicklung der Technologie deshalb verlangsamen. Es gibt immer mehr Kritik am geplanten Tankrabatt. Die Präsidentin des Sozialverbands VdK, Bentele, sagt, es dürfe nicht sehr viel Steuergeld in die Gewinne der Mineralölkonzerne investiert werden. Stattdessen fordert Bentele, vor allem Menschen mit wenig Geld über Direktzahlungen zu entlasten. In Bielefeld beginnt heute ein Prozess um mutmaßliche jahrelange Übergriffe auf Menschen mit Behinderung. Vor dem Landgericht müssen sich 3 ehemalige leitende Mitarbeiter eines Wohnheims in Bad Oeynhausen und ein Arzt verantworten. Die Staatsanwaltschaft wirft ihnen unter anderem Freiheitsberaubung vor. Die Führungskräfte sollen das Personal angewiesen haben, Bewohner mit hohem Aggressionspotenzial einzusperren und festzubinden, obwohl keine richterliche Anordnung vorlag. In 21 Fällen kam laut Anklage sogar Reizgas zum Einsatz. Insgesamt geht es um knapp 200 Taten zwischen 2014 und 2019. Und das waren die Nachrichten mit Malte Albrecht.
4: 7:03. Wir gucken aufs Wetter bei uns im Kreis Coesfeld. Morgens noch eine Jacke, später vielleicht Sonnenbrille. Hanna, wie wird's heute?
5: Ja, also das mit dem vielleicht streichen wir direkt. Okay. Heute braucht ihr Sonnenbrille. Vor allem heute Vormittag wird's richtig schön sonnig. Heute Morgen aber tatsächlich noch eine Jacke. 12 Grad aktuell bei euch in Billerbeck und Südkirchen. Bis auf 18 Grad geht's rauf. Heute Mittag kommen dann so ein paar Wolken, bleibt aber den ganzen Tag über trocken und die Sonne ist immer gut mit dabei. Der Wettertrend: morgen ohne Jacke und mit Sonnenbrille. Morgen wird's richtig schön sonnig und noch ein bisschen wärmer mit 21 Grad.
4: Also richtig tolle Aussichten.
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5: Hallo, liebe Autofahrer. A1, Münster Richtung Dortmund. Zwischen Kamm-Zentrum und Unna 2 Kilometer stockend. Die A43, Dülmen Richtung Münster. Wie jeden Morgen zwischen dem Kreuz Münster Süd und dem Übergang nach Münster zur Umgehungsstraße. Da staut es sich ungefähr 2 Kilometer weit. Die neuesten Blitzer nur auf Radio Kiepenkerl. Der Blitzer des Tages steht heute in Coesfeld in der Hengtestraße. Und wenn ihr noch was seht, Staus, Blitzer oder Störungen, freuen wir uns, wenn ihr durchklingelt. 0800 20 20 620 oder ihr schickt eine WhatsApp.
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5: Alle sagten, das geht nicht. Da kam einer, der wusste das nicht und hat es einfach gemacht. Ja. Das schreibt uns Marc aus Coesfeld per WhatsApp. Dankeschön dafür. Und das ist auch Marcs Lebensmotto. Ich fasse einfach mal zusammen. Einfach mal machen.
4: Ja, wir möchten von euch wissen, was ist euer Lebensmotto? Rieke Freitag postet auf unserer Facebook-Seite: Seit meiner Teenie-Zeit ist mein Motto: Nobody is perfect. Erlaube dir Fehler, denn nur Fehler machen uns besser und lassen uns lernen.
5: Wie zum Beispiel den Wecker heute Morgen nicht auszudrücken.
4: Ja, Hanna hat verschlafen heute Morgen.
5: Genau. Markus aus Dülm hat ein Lebensmotto, das gefällt mir auch sehr gut, passt auch ein bisschen zu heute Morgen. Ohne Plan ist besser als mit. Ja, wunderbar.
4: Passt wunderbar. Und auch sehr schön und sehr bekannt aus dem Buch Der kleine Prinz, das Lebensmotto von Silvia aus Lüdinghausen: Man sieht nur mit dem Herzen gut. Das Wesentliche ist für die Augen unsichtbar.
5: Oh.
4: Wunderbar. Hervorragend. Was ist euer Lebensmotto? Schreibt uns gerne über die App oder das Web, klickt radiokiepenkerl.de. Gemeinsam starten wir in diesen Donnerstag. Euer Radio Kiepenkerl Morgenteam mit Hannah Storck.
5: Und Andreas Kramer. Guten Morgen.
4: Morgen.

0: Donnerstagmorgen, 7:08. 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
2: 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Das machen wir auch sehr selten, weil das halt dann entweder im Budget nicht passt oder in der Zeit oder sowas.
1: Ja, Zeit, gutes Stichwort, zusammen zu verbringen, total wichtig und richtig schön. Habt den ganzen Tag für Zeit. Was steht denn bei euch ansonsten so auf der Einkaufsliste?
2: Also meine Kinder brauchen unbedingt neue Schuhe, das wäre wahrscheinlich was. Mhm. Und dann wahrscheinlich Winterklamotten, Herbstklamotten, sowas.
0: Ja, Schuhe können Kinder ständig gebrauchen, gerade wenn sie noch am Wachsen sind.
2: Ja, meine Tochter möchte unbedingt Halloween-Schuhe. Ich weiß noch nicht, ob wir das kriegen, aber was sie sich darunter genau vorstellt. Aber es sollen schwarze Stiefeletten sein.
1: Okay, Hauptsache groovy, Halloween-Schuhe. 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
0: 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Es ist 7:10, der Donnerstagmorgen im Kreis Coesfeld mit Radio Kiepenkerl.
1: Schönen guten Morgen.

0: da fühlen wir uns gleich zurückversetzt in den Sommer zur Fußball-Weltmeisterschaft. Der Song dazu nämlich offiziell Shakira und Burna Boy, Dai Dai. Gibt's gleich im besten Musikmix für den Kreis Großfeld.
1: Vorher noch für mehr Abwechslung dieser Klassiker aus den 90ern. So ein Song, wo man sich im Bett am liebsten nochmal umdrehen würde, wenn man noch im Bett liegen würde.
0: Wenn. Ist,
1: ja, wenn, genau. Ja. Jetzt 13 nach 7, die meisten sind auf. Hier ist Joshua Caddison mit Jesse bei Radio Kiepenkerl. Schönen guten Morgen.

0: kommt gut raus heute Morgen. 18 nach 7 ist es. Hier ist Radio Kiepenkerl, euer Morgenteam Andreas Kramer.
1: Und Hanna Storck, schönen guten Morgen.
0: Moin.
1: Eine von uns aus dem Kreis Coesfeld ist heute Abend in der ARD zu sehen. Helena Juncker-Kukolja aus Lüdinghausen.
0: Ist Ärztin, Sexual- und Paartherapeutin und macht mit bei Werwölfe, das Spiel von List und Täuschung. Heute startet dieses neue Reality-Format im Ersten und mit dabei ist unter anderem ein ehemaliger Geheimagent, eine Strafverteidigerin und eben Helena. Guten Morgen.
2: Guten Morgen.
0: Helena, was ist Werwölfe eigentlich für ein Spiel?
2: Es ist ein Spiel, wo unterschiedliche Rollen verteilt werden und es gibt im Grunde genommen zwei Lager. Es gibt die Werwölfe und es gibt die Dorfbewohner. Unter den Dorfbewohnern gibt es dann manchmal noch so ein paar Sonderrollen. Und die Werwölfe dürfen sie aber nicht zu erkennen geben. Das heißt, man weiß im Endeffekt nicht, wer von den anderen ist jetzt ein Werwolf und wer nicht. Hm. Selbst wenn jemand sagt, er ist Dorfbewohner, lügt er oder lügt er nicht? Das macht es einfach sehr interessant, weil man sehr intensiv mit den anderen in Kontakt kommt und bringt einen aber mit der Gruppe sehr stark zusammen. Also man hat wirklich nach dem Spiel so das Gefühl, so ja, da haben wir aber ganz schön was geteilt und gelernt übereinander.
1: Das ist übrigens sehr interessant. Werwölfe, letztes Wochenende großes Kramer-Familientreffen. Und da haben wir das auch gespielt. Also ich kann das nur empfehlen, da auch auf jeden Fall mal reinzugucken. Helena, wie ist es denn dazu gekommen, dass du als Ärztin, Sexual- und Paartherapeutin da plötzlich in einer Reality-Show gelandet bist?
2: Also ich war erst sehr skeptisch, weil ich mit solchen Formaten jetzt auch nicht so viel zu tun hatte vorher, also weder geguckt noch sonst irgendwie viel Informationen darüber gehabt und habe dann auch mit meinem Mann darüber gesprochen und dann haben wir aber gedacht, naja, haben uns das ein bisschen durchgelesen und hatten das Gefühl, auch eigentlich klingt das doch gar nicht so schlecht, das könnte doch vielleicht auch ganz spannend sein und dann habe ich mich dazu entschlossen, da doch reinzugehen.
0: Also wir haben ja schon rausgehört, bei dem Spiel geht es viel um Menschenkenntnis und darum, andere richtig einzuschätzen. Kannst du denn dabei auch deine berufliche Erfahrung nutzen?
2: Also das war schon so ein bisschen der Hintergedanke dabei, warum ich überhaupt angefragt wurde. Aber ich habe mich jetzt nicht in meiner Therapeutenrolle dabei gefühlt. Es ist ja auch so, wenn ich Therapie mache, dann sitze ich hier ja auch als Mensch und nutze einfach das, was ich als menschliches Instrumentarium in mir habe. Aber es ist sicherlich so, dass die Berufserfahrung mir da schon an der einen oder anderen Stelle so ein bisschen unterstützend geholfen hat. Zum Beispiel, wenn es darum geht, nonverbale Signale zu deuten oder wirklich mit einem feinen Gefühl mal hinzuhören, was wird da gerade zwischen den Zeilen gesagt.
1: Ja, das klingt sehr spannend und wie sich Helena schlägt, sehen wir heute Abend. Die ersten beiden Folgen von Werwölfe laufen ab 18.50 Uhr im Ersten.
0: So, dann ab 20 Uhr zu sehen in der Mediathek und den Link dahin findet ihr bei uns in der App und im Web. Klickt radiokiepenkerl.de.

0: Es ist 7.24 Uhr, hier ist Radio Kiepenkerl am Donnerstagmorgen und Hanna meint, sie hätte am Himmel so ein bisschen rosa schon entdeckt. Also ja, ich sehe da nichts, ehrlich gesagt.
1: Doch, die Sonne, die kommt gleich, versprochen. Ja, ich bin da ganz sicher. Sehr viel Sonne heute mit dabei, ab mittags dann auch ein paar Wolken, bleibt aber trocken und das bei warmen Werten. 18 Grad und aktuell sind es 12 in Buldern und Davensberg.
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0: 3 Minuten noch und dann ist es 7:30. Schönen Donnerstagmorgen.

0: Schönen guten Morgen, es ist 7.30 Uhr und hier sind die Radio Kiepenkerl-Nachrichten mit Andrea Brandt.
1: Schönen guten Morgen. Der Bundestag diskutiert heute über einen Gesetzentwurf für eine Widerspruchslösung zur Organspende. Dann wäre jeder automatisch Spender, der nicht widersprochen hat. Die Befürworter sagen, durch diese Lösung müssten die Menschen sich mit dem Thema beschäftigen und es würde mehr lebensrettende Spenderorgane geben. Kritiker sehen einen zu tiefen Eingriff des Staates und sagen, Menschen sollten sich weiter aktiv dafür entscheiden müssen, Organspender zu werden. Darauf sind nicht nur Fußballfans im Kreis Coesfeld gespannt. Heute startet die Fußballnationalmannschaft in eine neue Ära. Rund 3 Monate nach dem WM-Aus steht in der Nations League in Amsterdam gegen die Niederlande das erste Spiel unter dem neuen Bundestrainer Jürgen Klopp an.
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1: Die Ermittlungen zum Tod einer Frau in einer Unterkunft in Coesfeld gehen heute weiter. In der Nacht hat die Polizei in Münster einen Tatverdächtigen festgenommen. Weitere Details soll es von der Staatsanwaltschaft geben. Bis in die Abendstunden hinein war der Bereich um die Unterkunft in der Grimpingstraße in Coesfeld abgesperrt. Die Polizei war im Großeinsatz. Ein kreisender Hubschrauber in der Nacht über Senden hat einige von euch beunruhigt. Unter anderem fragt Radio Kiepenkerl-Hörerin Steffi über WhatsApp, was los war. Auf unsere Nachfrage sagt die Polizei, der Hubschrauber suchte nach einem vermissten, demenzkranken Mann. Er war in Duisburg in einen Zug gestiegen und bis nach Münster gefahren. Von dort lief er zu Fuß Richtung Senden. Hier fand ihn die Polizei mit Hilfe von Zeugen. Er ist wohl auf. Für mehr Sicherheit auf dem Schulweg in Seppenrade trifft sich in diesen Minuten Mama Anja mit der Schulleitung, der Stadt und dem Kreis. Viele Baustellen mit schweren Maschinen und Absperrungen sorgen für Gefahrenstellen in dem Ort. Eine schnelle Lösung könnte ein Halteverbot am Erlenweg sein, eine andere ein Zebrastreifen an einer vielbefahrenen Kreuzung in der Halterner Straße. Was bei dem Treffen herauskommt, ihr hört es bei Radio Kiepenkerl. In Senden bereitet sich die Marienschule auf einen jahrgangsübergreifenden Unterricht vor. Ab dem neuen Schuljahr, in einem Jahr, lernen die Grundschüler von der 1. bis zur 4. Klasse gemeinsam. Heute stellt Schulleiterin Annette Stehler das Konzept im Bildungsausschuss vor. Sie sieht viele Vorteile.
3: Das stärkt das Lernen, aber auch die Selbstständigkeit, die Verantwortung, das Miteinander. Und das sind Fähigkeiten, die für die Zukunft unserer Kinder immer wichtiger werden.
1: Jedes Kind lerne in seinem Tempo und von anderen. Die Eltern finden es gut und die Schulkonferenz hat den Plänen bereits zugestimmt. 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
0: 7.33 Uhr. So, kurzer Jackencheck für alle, die gleich raus müssen. Heute früh ist es definitiv keine schlechte Idee mit der Jacke. Später bekommen wir dann von Hanna jackenfrei.
4: Ja, definitiv. Wenn ihr hart gesotten seid, geht auch jetzt schon. 12 Grad in Bösensel und Goxel. Bis auf 18 Grad geht's rauf. Also schön mild heute und dazu sehr viel Sonne. Vor allem heute Vormittag. Ab mittags gesellen sich dann noch ein paar Wolken dazu. Bleibt aber den ganzen Tag über trocken. Der Wettertrend morgen dann definitiv ohne Jacke. Den ganzen Tag über sonnig bis zu 21 Grad.
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4: Wir schauen auf die Autobahn A1 Münster Richtung Dortmund. Zwischen Kamm-Zentrum und Unna 3 Kilometer Stau. Die 43 Dülm Richtung Ruhrgebiet zwischen Recklinghausen-Herten und Recklinghausen-Hochlamark 2 Kilometer stockend. Und die 43 in der Gegenrichtung Dülm Richtung Münster. Wie immer zwischen dem Kreuz Münster Süd und Münster Übergang zur Umgehungsstraße 2 Kilometer stockend. Wenn ihr noch was seht, Staus, Blitzer, Störungen, her damit. Bitte kostenlos durchrufen 0800 20 20 620 und wir freuen uns auch über WhatsApp-Sprachnachrichten.
0: Gleich geht's bei uns um Workaholics, also Ui. Menschen, die extrem viel arbeiten. Gehört ihr auch dazu? Oder kennt ihr jemanden? Solltet ihr dranbleiben. In 3 Minuten hier bei Radio Kiepenkerl. Wir begleiten euch in diesem Donnerstag, euer Morgenteam Hanna Storck
4: und Andreas Kramer. Kommt gut rein in diesen neuen Tag.
0: Guten Morgen.

0: Hier ist Radio Kiepenkerl mit dem besten Musikmix zum Start in den neuen Tag. Mit Musik geht ja einfach, die Dinge gehen besser und schneller.
1: Es ist einfach gut.
0: Es ist einfach schön. Gleich Klassiker aus den 90ern dabei, die Spice Girls und Wannabe.
1: Oh, da freue ich mich sehr. Schön. Vorher noch das Beste von heute, Ed Sheeran mit Sapphire.
0: So, und jetzt gibt es sie ja immer noch, die Workaholics.
1: Ja, vielleicht sollten die sich mal ein paar Scheiben von der Achtsamkeit der Generation Z abschneiden.
0: Ja.
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0: geht's in einen neuen Tag im Kreis Großfeld. Es ist der 24. September, 7.42 Uhr. Hier ist Radio Kiepenkerl. Euer Morgenteam, Andreas Kramer.
1: Und Hanna Storck.
0: Wunsch abschicken. Daumen drücken und vielleicht geht's für euch schon bald los. Konzert, Reise oder euer ganz persönlicher Wunsch. Bei uns ist es möglich.
1: Ja, eine Wunschliste findet ihr auf unserer Homepage und vielleicht klingelt ja auch dann bei euch schon bald das Telefon und das Radio Kiepenkerl Wunscherfüller-Team ist dran, so wie bei Adina.
2: Hallo Adina, hier ist Jürgen Bangert, ich grüße dich.
3: Hallo.
2: Wie geht's dir?
3: Auch gut, und selbst?
2: Ja, auch. Ich darf arbeiten, ich darf schöne Dinge tun, ist alles gut. Hör mal, und du hast uns geschrieben, dass du sehr, sehr gerne zum Shabusi-Konzert möchtest nach New York.
3: Ja, unbedingt.
2: Ja, was ist denn da los?
3: Oh, ich weiß nicht, du bist ein toller Künstler und New York ist auch toll. Wäre halt schon toll.
2: Bist du schon mal dort gewesen?
3: Ich war da schon, ja. Ist eine unfassbar tolle Stadt.
2: Ja, ich war da noch nicht, aber ich glaube euch das. Alle, die schon da waren, sagen dasselbe. Wann warst du denn da? Zu welcher Jahreszeit?
3: Kurz vor Weihnachten.
2: Ja, das stelle ich mir geil vor. So mit diesem riesen Weihnachtsbaum da vom, was ist das, Rockefeller Center oder so? Oder wo
3: genau,
2: stellt ihr das
3: genau. Es war alles super auch schön geschmückt. Und das ist einfach ein Feeling. Ist einfach ein Gefühl.
2: Ja, finde ich cool. Und du hast uns geschrieben, es ist ja diese Reise zum Shabusi-Konzert, ist ja mit 3 Übernachtungen in Manhattan, Flüge hin, Flüge zurück. Und du hast geschrieben, du würdest, wenn wir dir diesen Wunsch erfüllen, deinen Freund mitnehmen.
3: Ja.
2: Ich sage jetzt und hier, wir erfüllen dir diesen Wunsch. Wir schicken dich zu Shabusi nach New York.
3: Nein, das ist nicht wahr.
2: Ja doch, wir machen doch hier keine Scherze.
3: Oh Gott, ach toll.
2: Adina, herzlichen Glückwunsch. Ihr fliegt hin mit 2 Personen nach New York. Ihr seid am 3. Oktober dabei in dieser legendären Radio City Music Hall in New York. Und jetzt kommt das Allerbeste. Ihr seht nicht nur das Konzert, sondern ihr bekommt auch noch ein Meet and Greet mit Shabusi.
3: Oh Gott, echt?
2: Ja.
3: Oh, toll. Oh, das ist ja... Oh Gott, danke, danke.
2: Bitte, bitte.
3: Ich bin gerade sprachlos. Ich bin gerade voll aufgeregt. Das ist ja toll, danke.
2: Adina, ich wünsche euch eine Traumreise nach New York, ein traumhaftes Konzert. Genießt die Stadt, genießt das Konzert, genießt Shabusi. Herzlichen Glückwunsch.
3: Dankeschön, danke, danke, danke.
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0: 7:47 Uhr, was für ein Hammerpreis. Adina hat gerade beim Radio Kiepenkerl Wunscherfüller ihren Wunsch erfüllt bekommen. Wir schicken sie nach New York und es geht zum Konzert von Shabusi. Und das Beste, sie wird ihn danach auch noch persönlich treffen. 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Für Adina geht ein Traum in Erfüllung, sie trifft Shabusi. Und damit wir alle was davon haben, spiele ich ihn gleich. Shabusi mit A Bar Song Tipsy. Vorher geht's kurz rüber in die Nachrichtenredaktion zu Andrea Brandt. Und das ist eine gute Nachricht. Die Baustelle auf der B525 am Daruper Berg ist im Endspurt. Andrea, heute laufen die letzten Arbeiten.
1: Es ist unter anderem noch etwas an Fugen und Markierungen zu tun. Im Anschluss bauen die Arbeiter alles ab. Spätestens morgen soll die Straße wieder frei sein. Das sehnt unter anderem Radio Kiepenkerl-Hörerin Susanne herbei. Sie fährt täglich wegen der Arbeit zwischen Coesfeld und Münster hin und her. Durch die aktuelle Umleitung ist sie im Berufsverkehr rund 20 Minuten länger als auf dem direkten Weg unterwegs. Sobald die B525 am Daruper Berg wieder frei ist, hört ihr es natürlich hier bei Radio Kiepenkerl.
0: Und außerdem verfolgen wir die Diskussion zum erneuerbaren Energiengesetz heute im Bundestag. Nach dem Entwurf soll der Nachbarkreis Borken ja Küstenregion werden.
1: Das sorgt für großes Kopfschütteln. CDU und SPD-Bundestagsabgeordnete aus dem Nachbarkreis haben massiven Widerstand angekündigt. Auch rechtliche Schritte seien nicht ausgeschlossen. Hintergrund: sollte das so bleiben, wäre der Ausbau der Windenergie im Nachbarkreis aufgrund schlechterer Förderung gefährdet.
0: Wir sind gespannt, wie das ausgeht. Wir verfolgen das hier bei Radio Kiepenkerl. Und mehr Infos aus NRW, Deutschland und der Welt haben wir gleich für euch in den Radio Kiepenkerl Nachrichten um 8 Uhr. Bis dahin sind es noch 10 Minuten. Kurzer Blick einmal auf die Straßen A1 Münster Richtung Dortmund zwischen Carmenzentrum und Unna. 4 Kilometer stocken, dauert hier 10 Minuten länger. Und A43 Dülmen Richtung Münster zwischen Senden und Kreuz Münster Süd. 1 Kilometer Stau, hier 5 Minuten mehr Zeit einplanen. Und nochmal die A43, jetzt aber Dülmen Richtung Ruhrgebiet zwischen Recklinghausen-Herpen und Recklinghausen-Hochlamark 3 Kilometer stockend. Auch hier 5 Minuten mehr Zeit einplanen. Das Wetter an diesem Donnerstag, ein Mix aus Sonnenschein und Wolken, mal mehr Wolken, mal mehr Sonnenschein. Aktuell messen wir 12 Grad zum Start in diesen neuen Tag. Und die Tagestopwerte am Nachmittag liegen bei 18 Grad. Hier ist Radio Kiepenkerl. Einen schönen Donnerstagmorgen.

0: Guten Morgen am Donnerstag mit Radio Kiepenkerl, 7.53 Uhr.
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0: unsere Nachrichten nach nur einem Spot.
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3: Mit Malte Albrecht, guten Morgen. Ein Dauerstreitthema der letzten Jahre kommt heute wieder in den Bundestag. Es wird über eine Neuregelung der Organspende beraten. Ende des Jahres wird abgestimmt. Wie schon vor 6 Jahren fordern einige Politiker, dass alle Bundesbürger nach ihrem Tod automatisch Organspender werden, wenn sie nicht aktiv widersprechen. Frage an Marc Weiß. Das heißt also, es hat sich inhaltlich gar nichts geändert?
4: Genauso ist es. Die Idee ist dieselbe wie 2020. Es gibt eine fraktionsübergreifende Initiative von Politikern, die möchte, dass jeder geschäftsfähige Erwachsene automatisch Organspender ist. Das wäre also jeder ab 18, sofern er nicht geistig schwerst beeinträchtigt ist. Und wer das nicht will, der muss aktiv widersprechen per Formular. Das geht dann zum Amt, wird da gespeichert und so weiter. Also man muss wirklich aktiv widersprechen. Deshalb heißt das Ganze Widerspruchsregelung. Das würde die Zahl der Organspender deutlich steigen lassen, da ist man sich einig. Und nach wie vor haben wir zu wenig. Im Schnitt sterben jeden Tag 3 Menschen auf diesen Wartelisten, weil sie kein Spenderorgan bekommen.
3: Wie lautet das Argument gegen diese Lösung?
4: Ja, das sind vor allem ethische und rechtliche Argumente. Die hatten sich im Jahr 2020 auch durchgesetzt. Die Gegner der Widerspruchslösung sagen, diese stillschweigende Zustimmung, also das Nicht-Widersprechen, das darf es eben bei einem so schweren Thema wie der Frage, was passiert mit meinem Körper nach dem Tod, da darf es das nicht geben. Die Gruppe dieser Politiker will die bisherige Regelung beibehalten und fordert mehr Aufklärung, damit die Organspendebereitschaft in der Bevölkerung zunimmt. Man muss aber ehrlicherweise auch sagen, das haben wir alles schon mal versucht und es hat nicht viel gebracht.
3: Danke, Marc. Und nun weitere Nachrichten. Bei der UN-Generaldebatte in New York hat jetzt auch der ukrainische Präsident Zelensky gesprochen. Er forderte die Weltgemeinschaft dazu auf, Russland zu bremsen. Russland unter Wladimir Putin bedrohe auch die Republik Moldau, Polen und die baltischen Staaten, warnte Zelensky. Die Hitzewelle in diesem Sommer kommt Europa teuer zu stehen. Nach Berechnungen des Versicherers Allianz ist die europäische Wirtschaftsleistung um rund 113 Milliarden Euro gesunken. Grund seien vor allem geringere Produktivität, mehr Pausen und hitzebedingte Fehlzeiten, heißt es. Großer Tag für Jürgen Klopp. Heute steht sein erster Einsatz als neuer Fußball-Bundestrainer an. Im ersten Gruppenspiel der Nations League trifft er mit der Nationalmannschaft in Amsterdam auf die Niederlande. Gestern Abend hat Klopp noch nichts über die Aufstellung verraten, aber wie er sich kurz vor seinem Debüt fühlt.
5: Positive Anspannung ist, glaube ich, ist schon da, aber wir haben jetzt wirklich so viel getan die letzten 3 Tage, dass wir keine Zeit gehabt haben, wirklich aufgeregt zu werden. Und freue mich auf das Spiel, freue mich auf Atmosphäre, auf alles, was da kommt und bin mit dem bisherigen Verlauf der paar Tage, die wir jetzt zusammen hatten, wirklich zufrieden.
3: Die Wahrheit liegt auf dem Platz. Anpfiff ist um 20.45 Uhr. Und das waren die Nachrichten mit Malte Albrecht.
6: Dankeschön, Malte. Damit 8:03. Hier ist das Radio Kiepenkerl-Wetter für den Kreis Coesfeld. Und hier ist Hanna Storck.
7: Ja, guten Morgen. Das Wetter wird heute ein Traum. Die Sonne kommt ja schon gut durch. Wir haben ja eben drauf gewartet. Jetzt ist sie da. Viel blauer Himmel heute Vormittag vor allem. Ab mittags kommen dann so ein paar mehr Wolken dazu. Aber die Sonne ist immer noch gut mit dabei. 18 Grad in der Spitze. Aktuell sind es 12 Grad bei euch in Havixbeck und Goxel. Der Wettertrend wird noch schöner. Morgen Sonne satt und noch wärmer.
6: Richtig tolle Aussichten.
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7: Hallo Autofahrer. Auf der A1 Münster Richtung Dortmund zwischen dem Kamener Kreuz und Unna 4 Kilometer stockend. Rüber auf die 43. Dülmen Richtung Münster zwischen Senden und dem Kreuz Münster Süd 1 Kilometer. Und dann kurz vor der Umgehungsstraße in Münster geht es dann weiter stockend. Also ein bisschen mehr Zeit einplanen. Und in Ascheberg ist die Straße Windmühlenweg wegen der Vorbereitungen für ein Reitturnier gesperrt. Fahrgäste des Bürgerbusses müssen deshalb auf die Haltestellen Volksbank und Appelhofstraße ausweichen in Ascheberg. Wenn ihr noch was seht, Staus, Blitzer oder Störungen, freuen wir uns, wenn ihr anruft 0800 20 20 620, ist kostenfrei, oder einfach über die App und das Web klickt radiokiepenkerl.de.
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6: Guten Morgen. Ah,
7: Was machen, wenn das Kind nicht schlafen will oder die ganze Zeit schreit oder nicht essen will? Und womit fange ich eigentlich beim Babybrei an? Das sind Fragen, an die ich mich auch noch sehr gut erinnere. Alle Eltern irgendwie, ja. Ne? Und zum Glück gibt's Antworten.
6: In der Tat, heute zum Beispiel im Café Kinderleicht in Senden. Das macht ab heute an einem neuen Standort weiter. In Julia Wilbers Praxis für Heilpädagogik und Frühförderung nämlich. Und hier gibt Christiane Schmauk von den frühen Hilfen des Kreises Coesfeld Tipps rund um die Versorgung von Kindern bis 3 Jahren.
7: Ist ja auch immer schön, sich mit anderen auszutauschen und zu wissen, anderen Mamas und Papas geht's genauso.
6: Genau. Das Café Kinderleicht in Senden also ab heute am neuen Standort. Zwar in Julia Wilbers Praxis für Heilpädagogik und Frühförderung. Und die findet ihr am Gretel Schöttring 18 in Senden. Läuft heute von 9 bis 11 Uhr heute Morgen. So, wir begleiten euch in diesen Donnerstag. Hanna Storck ist da.
7: Und Andreas Kramer auch.
6: Hanna Storck hat heute Morgen verschlafen.
7: Ja.
6: Kam ein paar Minuten später.
7: Kann mal passieren.
6: In der Tat. Habt ihr auch schon mal verschlafen? Schickt uns gerne WhatsApp oder schreibt über die App oder das Web, klickt radiokiepenkerl.de. Schönen Start in diesen Donnerstag mit Radio Kiepenkerl.
7: Guten Morgen.

0: 8 Minuten nach 8. Gleich bei Radio Kiepenkerl, ein Klassiker aus den 80ern, Richard Marx mit Right Here Waiting. Jetzt 60 Sekunden Sendezeit für euer ganz persönliches Thema im Radio, die geschenkte Minute bei Radio Kiepenkerl. Heute Morgen für Monika Philippi. Guten Morgen.
1: Guten Morgen, Andreas.
0: Monika, du bist ja ein riesengroßer Fan von Schauspieler Sylvester Stallone und hast einen Filmmarathon vor. Was hast du da geplant?
1: Ja, Sylvester Stallone ist seit meiner Kindheit mein großer Held und er hat in diesem Jahr, hat seine Rocky-Figur 50-jähriges Jubiläum und deswegen gibt es im Kino in Arnsberg ein großes Jubiläumsevent mit allen 6 Rocky-Teilen, die von 1976 bis 2006 gedreht worden sind und für 76 Euro könnt ihr dabei sein und den ganzen Tag mit Essen, mit Kaffee, rund um die Uhr. Ja, diese Filme genießen mit ganz vielen anderen verrückten Rocky-Fans.
0: Also ein riesengroßer Filmmarathon mit Sylvester Stallone. Geplant hast du das alles für Samstag, den 14. November. Jetzt ist Arnsberg ja nicht eben um die Ecke, liegt so im Bereich Sauerland ist das ja, 1,5 Stunden entfernt vom Kreis Coesfeld mit dem Auto. Ihr startet an diesem Samstag um 10.30 Uhr und neben den Filmen gibt's Pausen und ein buntes Programm. Wann wollt ihr denn da abends fertig sein?
1: Also geplant haben wir eigentlich, dass wir so kurz vor 12, also kurz vor Mitternacht, denn fertig sind und den letzten Gong zum Abschluss geben. Aber vielleicht wird's auch noch eine halbe Stunde später, man weiß ja nicht, ob alle immer so pünktlich zu den Pausen zurück sind.
0: Und du verschenkst ja auch Tickets für deinen Rocky-Marathon.
1: Genau, auf Facebook läuft ein Gewinnspiel. Das ist aber auch so zugänglich für Leute, die nicht auf Facebook mit dabei sind. Und da kann man ein Kinoticket gewinnen im Wert von 76 Euro.
0: Die Seite verlinken wir natürlich sehr gerne. Martina Philippi aus dem Kreis Coesfeld hat was ganz Besonderes vor. Im Sauerland in Arnsberg zu einem großen Filmmarathon lädt sie ein am 14. November. Es dreht sich alles um Schauspieler Sylvester Stallone. Also das wird wirklich ein großer Filmmarathonabend. Das ist was für die wahren Sylvester Stallone-Fans. Und alle Infos zur geschenkten Minute findet ihr in der App und im Web. Klickt radiokiepenkerl.de. 10 Minuten ist es jetzt nach 8. Einen schönen Donnerstagmorgen.

0: Hoffentlich gibt's heute Blumen für Kloppo. 17 nach 8 ist es. Hier ist Radio Kiepenkerl, euer Morgenteam am Start. Andreas Kramer.
1: Und Hanna Stork. So, alle, die im Kreis Coesfeld so ein bisschen was für Fußball übrig haben, freuen sich auf heute Abend. Kloppo ist heute zum ersten Mal als Fußball-Bundestrainer an der Seitenlinie im Einsatz. Die deutsche Nationalmannschaft spielt im ersten Nations League-Spiel mit Trainer Jürgen Klopp und das ausgerechnet gegen Holland.
0: Ausgerechnet, darüber sprechen wir natürlich mit Bild-Fußballexperte Joachim Schut aus Münster. Joachim, ist das heute ein normales Länderspiel oder hat das schon so eine besondere Dimension?
2: Natürlich hat das mit Jürgen Klopp eine ganz besondere Dimension. Ja. Und dabei geht es jetzt nicht mal darum, ob er erfolgreich ist oder nicht, aber Jürgen Klopp steht dafür, dass er in Aufbruchstimmung sorgt im deutschen Fußball. Er hat das ja auch ganz anders angefangen als Julian Nagelsmann zum Beispiel. Er hat 40 Leute eingeladen, er castet, er guckt, er geht offen mit allen Menschen um. Also jeder erwartet von ihm ja jetzt wieder so eine super Stimmung, die da aufkommt. Und die hängt nicht unmittelbar von der Leistung ab. Also er darf schon nicht versagen, sagen wir mal, die deutsche Nationalmannschaft sollte schon ein gutes Spiel machen. Aber das ist nicht entscheidend. Die Leute wollen einfach nur den Cut sehen. Die wollen, jetzt beginnt was Neues mit sehr viel Drumherum und mit sehr viel Euphorie. Und dafür steht er.
1: Ja, und trotzdem ist die Erwartungshaltung natürlich hoch beim allerersten Spiel des neuen Trainers. Wie ist das? Also Druck da oder doch eine entspannte Nummer?
2: Nein, entspannt ist sowas ja nie. Letztendlich zählt immer der Erfolg. Das ist schon ein bisschen gefährlich. Aber ich finde, man darf es nicht so hochhängen. Nur weil jetzt Jürgen Klopp kommt, können Fußballer, die vorher jetzt nicht gut gespielt haben, nicht sofort auf Knopfdruck alles besser machen. Es kommt halt eben auf die Stimmung an und was die Mannschaft ausstrahlt. Es ist schon gefährlich, du darfst jetzt nicht 0-4 oder 0-5 verlieren. Ich glaube, dann ist der große Klopp-Hype auch sofort vorbei. Aber das glaube ich auch nicht. Also der wird die schon motivieren können. Wenn er eins kann in der kurzen Zeit, dann ist es die Jungs zu motivieren, dass sie rennen und alles geben. Das wird schon ein interessantes Spiel.
0: Boah, da freuen wir uns drauf. Deutschland gegen Holland. Anpfiff heute in Amsterdam um 8:45. Abschließend, Joachim, dein Tipp?
2: Ich sage mal, so aus dem Bauch aus ein 2-2. Ein interessantes, abwechslungsreiches Spiel. 2-2 können alle mit zufrieden sein.
0: Solide, ja.
1: Wir schauen mal. Dankeschön, Bild-Fußball-Experte Joachim Schut aus Münster, für das Gespräch hier mit Radio Kiepenkerl.

0: 8.23 Uhr. Guten Morgen, lieber Autofahrer. A1 Münster Richtung Dortmund zwischen dem Kamener Kreuz und Unna. Aktuell 4 Kilometer Stau. Dauert hier 10 Minuten länger.
1: Ja, ich hoffe, ihr habt dann vielleicht Zuckerwatte dabei. Zuckerwatte. Dominik aus Darup, der hat nämlich ein Lebensmotto. Ist dir das Leben zu sauer, dann nasch eine Zuckerwatte und versüßt dir den Moment. Klappt ja vielleicht auch im Stau. Unser Lebensmotto heute, schickt uns einfach eure Lebensmotti. Ja? Woran haltet ihr fest im Alltag? Wonach lebt ihr?
0: Petra hat uns auch geschrieben, sie kommt aus Nottuln. Mein Motto heute sind die guten alten Zeiten von morgen und am Ende wird immer alles gut. Und wenn es noch nicht gut ist, ist es noch nicht das Ende.
1: Andy aus Coesfeld schreibt, hab viel geschafft und viel erlebt. Halt das Leben, wie es halt nun mal so ist, ne? So, in diesem Sinne, haltet durch, viel Geduld im Stau, kommt gut an.
0: Was ist euer Lebensmotto? Schickt uns gerne WhatsApp oder schreibt über die App oder das Web, klickt radiokiepenkerl.de.
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7: Wir freuen uns.
8: Wir freuen uns.
7: Ja. Schauen wir mal, was wird.
8: Was wird?

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1: Der Donnerstagmorgen bei uns im Kreis Coesfeld. Es ist 8.30 Uhr und hier sind die Radio Kiepenkerl-Nachrichten mit Andrea Brandt.
2: Schönen guten Morgen. Die europaweit erste islamisch-theologische Fakultät wird heute Abend an der Universität Münster eröffnet. Die Islamwissenschaftler teilen sich künftig eine Bibliothek und eine Mensa mit katholischen und protestantischen Religionswissenschaftlern. Dieser Campus der Religionen entsteht gerade an der Hüfferstraße in der Nachbarschaft des Schlossplatzes. Die Chefs der größten US-amerikanischen KI-Firmen haben im UN-Sicherheitsrat vor den Risiken der Technologie gewarnt und ihre Forderung nach internationalen Sicherheitsregeln bekräftigt. In der Nacht ist wieder ein Vorfall bekannt geworden, bei dem sich eine KI von OpenAI verselbstständigt hat. Das Programm hat unkontrolliert ein australisches Regierungsportal gehackt.
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2: Die Polizei hat nach dem Tod einer Frau in einer Unterkunft in Coesfeld einen Verdächtigen festgenommen. Um kurz nach Mitternacht kam es in Münster zu der Festnahme. Weitere Details nennt die Polizei nicht. Sie stimmt sich noch mit der Staatsanwaltschaft ab. Zeugen fanden die Tote am Mittwochmittag in der Unterkunft im Bereich Grimpingstraße. Bis zum Abend lief hier ein Großeinsatz der Polizei. Ein Hubschrauber übersenden hat einige von euch in der Nacht beunruhigt. Der Hubschrauber war bei einer Vermisstensuche im Einsatz. Ein demenzkranker Mann aus Duisburg war in einen Zug gestiegen und damit bis nach Münster gefahren. Von dort lief er zu Fuß Richtung Senden. Hier fand ihn die Polizei mit Hilfe von Zeugen. Der Mann ist wohlauf. In einem Jahr sollen die Schüler an der Marienschule in Senden von der ersten bis zur vierten Klasse gemeinsam lernen. Dafür laufen aktuell die Vorbereitungen. Heute stellt Schulleiterin Annette Stehler das Konzept im Bildungsausschuss der Gemeinde vor.
4: Das Besondere ist, die Kinder können voneinander lernen und miteinander lernen und sich auch gegenseitig unterstützen. Vieles von dem, was wir dazu brauchen, machen wir in der Marienschule bereits heute schon. Neu ist vor allem, dass wir die bisherigen Altersgrenzen der Klassen auflösen.
2: Bei den Eltern komme das gut an. Die Schulkonferenz hat den Plan auch schon abgesegnet. Auf der Baustelle auf der B525 am Daruper Berg laufen heute letzte Arbeiten an Fugen und Markierungen. Im Anschluss bauen die Arbeiter alles ab. Spätestens morgen soll die Straße wieder frei sein. Unter anderem für Radio Kiepenkerl-Hörerin Susanne ist das eine gute Nachricht. Sie fährt nämlich täglich wegen der Arbeit zwischen Coesfeld und Münster hin und her. Durch die Umleitung ist sie im Berufsverkehr aktuell rund 20 Minuten länger unterwegs. 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
1: 8.33 Uhr ist das Radio Kiepenkerl Wetter für den Kreis Coesfeld. Jetzt gibt's gleich zweimal Sonne. Einmal in der Natur und dann steht sie mir gegenüber.
5: Ah,
1: Hanna Storck und die Wetteraussichten.
5: Du alter Charmeur, Mensch. Guten Morgen. Ja, viel Sonne heute, ob jetzt menschlich oder wettertechnisch. Ab mittags gesellen sich noch ein paar Wolken dazu. Das stört aber nicht weiter, bleibt den ganzen Tag über trocken und vor allem mild. 18 Grad sind drin in der Spitze, aktuell 12 Grad in Ascheberg und Schabdetten. Und der Wettertrend, mein Gott. Da sind wir von der Sonne geblendet. So viel Sonne morgen, trocken und noch ein bisschen milder.
1: Herrliche Aussicht.
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5: Hallo Autofahrer auf der A1. Münster Richtung Dortmund braucht er Geduld. Zwischen Kamener Kreuz und Unna 5 Kilometer stockend und rüber auf die 43 Dülm Richtung Münster. Unser tägliches Murmeltierchen zwischen dem Kreuz Münster Süd und dem Übergang zur Umgehungsstraße. Da stockt es auch. Und in Ascheberg ist die Straße Windmühlenweg wegen der Vorbereitungen für ein Reitturnier an diesem Wochenende gesperrt. Fahrgäste des Bürgerbusses in Ascheberg müssen bitte auf die Haltestellen Volksbank oder Appelhofstraße ausweichen. Wenn ihr noch was seht, Staus, Störungen oder Blitzer, klingelt durch 0800 20 20 620 oder schickt eine WhatsApp.
1: Wir freuen uns drauf. Hier ist Ihr Radio, euer Radio Kiepenkerl Morgenteam am Donnerstag, am sonnigen Donnerstag mit Hanna Storck
5: und Andreas Kramer.
1: Schönen guten Morgen.
5: Schönen guten Morgen.

0: 8.38 Uhr ist Radio Kiepenkerl. Guten Morgen und mit dem besten Musikmix für den Kreis Coesfeld macht's doch direkt noch mehr Spaß. Teddy Swims gibt's gleich. Das Beste von heute, Mr. Know It All.
1: Und vorher haben wir noch einen Klassiker aus der Zeit, als der wir Musik über den Walkman gehört haben. Ja, die coolen 80er, gleich mit Herbert Grönemeyer und Was soll das?
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4: Ja, nee, ist klar.
5: Ja, der Herbst hat ja auch noch ein paar schöne Tage. Der Satz kommt oft von Männern in meinem Alter. Aber wollen wir doch mal ehrlich bleiben. Die schönen Tage im Herbst hängen doch in erster Linie vom geografischen Standort ab. Deshalb mache ich grundsätzlich Urlaub im Herbst. Ihr seht ja, ich hätte auch lieber Bock, im Sommer Urlaub zu machen. Aber wenn man im Herbst schöne Urlaubsbilder postet, dann ärgern sich die Freunde und Verwandten mehr. Ja, und dann habe ich wieder Spaß dran, wenn ich an der Poolbar sitze und mir vorstelle, wie mein Kumpel Axel gerade mit seinem labbrigen Filterkaffee am Schreibtisch sitzt, meinen Status stalkt und direkt schon das erste Mal laut Scheiße durchs Büro brüllt. Das ist für mich schöner als ein Frühbucherrabatt. Ja, das klingt jetzt ein bisschen gehässig und so kennt man mich ja auch gar nicht, aber ich bin auch nur ein Mensch. Und Glück definiert sich ja auch über den Kontrast. Und jetzt mal ehrlich, wie oft sind wir bei diesem Vergleich nur zweite Sieger? Aber den Urlaub dann zu machen, wenn alle anderen schon wieder an der Schippe sind, das ist die Macht des kleinen Mannes. Ich treibe das auch gerne mal auf die Spitze und heb mir einen Teil der Urlaubsfotos auf. Sehe, die poste ich dann erst im Januar, damit die denken, ich wäre schon wieder auf den Seychellen. Ja, während ich natürlich wieder auf Tour bin und in irgendeinem Billighotel in Erfurt hocke. Ja, Freunde, so ist das Leben. Yin und Yang. Kommt nur drauf an, wie du es verkaufst.
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0: Hier ist Radio Kiepenkerl am Donnerstag. Es ist 8:45. Euer Morgenteam am Start mit der Frau, die einen Pullover anhat, der fast so blau ist wie der Himmel. Nee, andersrum. Oh. Ich wünschte mir, der Himmel wäre so blau wie Hannas Pullover, nicht?
1: Naja, kommt doch.
0: Heute, oder?
1: Ja, ein paar Wolken sind mit dabei. Aber Sonne auch. Ja, Andreas Kramer ist auch mit dabei. Der hat ein weißes Hemd an, weiße
0: Passt Wolken.
1: Wolken
0: nicht?
1: Ja, genau. Wir sind ein gutes Duo hier. Und eine von uns aus dem Kreis Coesfeld ist heute Abend im Ersten zu sehen im Fernsehen. Helena Junker-Kukurja aus Lüdinghausen.
0: Sie ist Ärztin, Sexual- und Paartherapeutin und macht bei Werwölfe das Spiel von List und Täuschung mit. Heute startet das neue Reality-Format im Ersten. Mit dabei ist unter anderem ein ehemaliger Geheimagent, eine Strafverteidigerin und eben Helena. Schönen guten Morgen.
2: Guten Morgen.
0: Helena, Werwölfe habe ich letztes Wochenende noch gespielt, hatten wir großes Kramer-Familientreffen. Das hat richtig viel Spaß gemacht. Für alle, die es nicht kennen, vielleicht erklärst du es nochmal ganz kurz.
2: Es ist ein Spiel, wo unterschiedliche Rollen verteilt werden und es gibt im Grunde genommen zwei Lager. Es gibt die Werwölfe und es gibt die Dorfbewohner. Unter den Dorfbewohnern gibt es dann manchmal noch so ein paar Sonderrollen. Und die Werwölfe dürfen sich aber nicht zu erkennen geben. Das heißt, man weiß im Endeffekt nicht, wer von den anderen ist jetzt ein Werwolf und wer nicht. Selbst wenn jemand sagt, er ist Dorfbewohner, lügt er oder lügt er nicht? Das macht es einfach sehr interessant, weil man sehr intensiv mit den anderen in Kontakt kommt und bringt einen aber mit der Gruppe sehr stark zusammen. Also man hat wirklich nach dem Spiel so das Gefühl, so ja, da haben wir aber ganz schön was geteilt und gelernt übereinander.
1: Okay, also da ist Pokerface angesagt. Wie ist es denn dazu gekommen, dass du als Ärztin, Sexual- und Paartherapeutin plötzlich in einer Fernseh-Reality-Show gelandet bist, Mensch?
2: Also ich war erst sehr skeptisch, weil ich mit solchen Formaten jetzt auch nicht so viel zu tun hatte vorher, also weder geguckt noch sonst irgendwie viel Informationen darüber gehabt und habe dann auch mit meinem Mann darüber gesprochen und dann haben wir aber gedacht, naja, haben uns das ein bisschen durchgelesen und hatten das Gefühl, auch eigentlich klingt das doch gar nicht so schlecht, das könnte doch vielleicht auch ganz spannend sein und dann habe ich mich dazu entschlossen, da doch reinzugehen.
0: Ja, also bei dem Spiel geht es ja um viel Menschenkenntnis und darum, andere richtig einzuschätzen. Konntest du dabei auch deine berufliche Erfahrung nutzen?
2: Also das war schon so ein bisschen der Hintergedanke dabei, warum ich überhaupt angefragt wurde. Aber ich habe mich jetzt nicht in meiner Therapeutenrolle dabei gefühlt. Es ist ja auch so, wenn ich Therapie mache, dann sitze ich hier ja auch als Mensch und nutze einfach das, was ich als menschliches Instrumentarium in mir habe. Aber es ist sicherlich so, dass die Berufserfahrung mir da schon an der einen oder anderen Stelle so ein bisschen unterstützend geholfen hat. Zum Beispiel, wenn es darum geht, nonverbale Signale zu deuten oder wirklich mit einem feinen Gefühl mal hinzuhören, was wird da gerade zwischen den Zeilen gesagt.
0: Ja, Werwölfe, das Spiel von List und Täuschung. Und wie sich Helena schlägt, das sehen wir heute Abend im Fernsehen. Die ersten beiden Folgen von Werwölfe laufen ab 18.50 Uhr in der ARD.
1: Und ab 20 Uhr könnt ihr das Ganze dann in der ARD-Mediathek sehen. Den Link dazu findet ihr bei uns in der App und im Web, klickt radiokiepenkerl.de.
0: Einen schönen Start in diesen Donnerstagmorgen. Es ist 8.48 Uhr.

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2: 8.52 Uhr haben wir es jetzt.
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1: Mit Malte Heilbricht, guten Morgen. Sprengstoffdrohnen an Flughäfen, Cyberangriffe auf Energieanlagen, Spionage bei Rüstungsfirmen. Die Bedrohung in Deutschland ist in letzter Zeit gestiegen. Und deshalb sollen die deutschen Nachrichtendienste aufgerüstet werden. Innenminister Dobrindt will sie zu echten Geheimdiensten mit mehr Befugnissen ausbauen, ähnlich wie in anderen Ländern. Der Bundestag berät in diesen Minuten über die Pläne. Infos von Marc Weiß.
2: Der Hauptantrieb für die Pläne ist Russland bzw. der russische Angriffskrieg gegen die Ukraine und die mutmaßlich russischen Attacken gegen den Westen, die es ja auch bei uns gab und gibt. Deutschlands Nachrichtendienste haben bisher vor allem Informationen gesammelt. In Zukunft sollen sie auch aktiv handeln dürfen. Der Bundesnachrichtendienst soll zum Beispiel in IT-Systeme von Drohnenfabriken oder Chemiewaffenlaboren eindringen dürfen, um diese zu sabotieren. Auch der Verfassungsschutz dürfte Hackerangriffe starten, um die Bundesrepublik zu schützen. Nicht erlaubt sind direkte Angriffe auf Personen. Damit bliebe der BND noch weit entfernt von dem, was andere westliche Geheimdienste dürfen. Kritikern gehen die Pläne trotzdem zu weit. Unter anderem gibt es Datenschutzbedenken, weil Speicherfristen verlängert werden sollen und insgesamt auch mehr überwacht werden soll.
1: Und das sind weitere Nachrichten. Die US-Regierung muss die Sender CNN, MS Now und das Portal Politico vorerst wieder ins Weiße Haus lassen. Ein Bundesrichter hat das von Präsident Trump verhängte Hausverbot gegen die drei Medien am Morgen gekippt. Der Entzug der Presseausweise sei ohne verfassungsrechtlich angemessene Verfahren erfolgt, heißt es in der Urteilsbegründung. Nach den eigenständigen Hacking-Attacken durch künstliche Intelligenz haben die Chefs der größten US-KI-Firmen vor dem UN-Sicherheitsrat vor den Risiken der Technologie gewarnt. Man sei an einem Scheideweg angelangt, sagte OpenAI-Chef Altman. Nun sei extreme Vorsicht angebracht. Genau 87 Tage nach dem blamablen Aus bei der Fußball-WM startet die Nationalmannschaft heute Abend unter dem neuen Bundestrainer Jürgen Klopp in die Nations League. Erster Gegner in der Gruppenphase ist gleich mal der Erzrivale Niederlande in Amsterdam. Die Hitze in diesem Sommer hat nicht nur uns zu schaffen gemacht, sondern drückt auch kräftig auf die Wirtschaft. Denn wenn es zu heiß ist, arbeiten wir schlicht langsamer, machen mehr Pausen oder melden uns öfter krank. Eine aktuelle Berechnung des Versicherers Allianz zeigt, dass dadurch die Wirtschaftsleistung in Europa in diesem Jahr um 113 Milliarden Euro gesunken ist. Deutschland liegt dabei mit 25 Milliarden Euro auf Platz 2 hinter Italien. Hinzu kommen noch Schäden durch Unwetter, Überschwemmungen und andere Naturkatastrophen. Für Deutschland geht die Allianz hierbei von insgesamt 50 Milliarden Euro in den letzten 5 Jahren aus. Und das waren die Nachrichten mit Malte Albrecht.
3: 9:03, hier ist das Radio Kiepenkerl-Wetter für den Kreis Coesfeld mit Hanna.
4: Ja, es ist ein richtig schöner Herbsttag heute. Bis zu 18 Grad sind drin, dazu ganz viel Sonne, vor allem heute Vormittag. Ab heute Mittag kommen dann auch mal ein paar Wolken. Es bleibt aber den ganzen Tag über schön und auch trocken. Und der Wettertrend wird richtig der Knaller. Morgen bis zu 21 Grad, Sonne satt und das Wochenende bleibt auch so mild und sonnig.
3: Ach, herrlich.
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3: So, und das sieht gut aus auf den Straßen und Autobahnen bei uns im Kreis Coesfeld und drumherum. Aktuell keine Meldungen. Gute Fahrt, Staus, Blitzerstörungen gerne durchgeben, entweder via WhatsApp oder durchklingeln. Kostenfrei unter 0800 20 20 620.
4: Ich muss gerade an diese Serie denken, die mein 6-jähriger Sohn immer guckt. Paw Patrol. Ah. Da gibt es einen Hund, der immer sagt, nicht verschwenden, wiederverwenden. Dieses Motto, das lebt ihr heute beim Repair-Café in Coesfeld.
3: Da bringt ihr einfach euren kaputten Toaster, das Fahrrad oder auch den alten CD-Player hin. Fachleute der Wirtschaftsbetriebe im Kreis Coesfeld gucken sich das dann gemeinsam mit euch an und machen es im besten Fall wieder funktionstüchtig.
4: Heute läuft das Repair-Café in Coesfeld im St. Pius-Gymnasium von 15.30 Uhr bis 18 Uhr, ist natürlich kostenfrei. Und ihr geht über den großen Schulhof zum Eingang H10.
3: Repair-Cafés gibt es übrigens auch in Ascheberg, Billerbeck und Nottuln. Und alle Termine und Adressen findet ihr dazu bei uns in der App und im Web. Klickt radiokiepenkerl.de. Jetzt fällt mir gerade nochmal ein, Paw Patrol. Nicht verschwenden, wiederverwenden. Wer war das denn nochmal? Rubble?
4: Ja, ich glaube, es ist Rubble. Der mit der gelben Kaffee. Ja.
3: Rubble war das.
4: Sehr gut. Andreas.
3: Ja, musste ich früher auch immer gucken. Hier ist Radio Kiepenkerl, euer Morgenteam am Donnerstag mit Hanna Storck.
4: Und Andreas Kramer. Guten Morgen.
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0: Der Donnerstagvormittag bei uns im Kreis Coesfeld mit Radio Kiepenkerl und euer Morgenteam Hanna Storck
1: und Andreas Kramer. Guten Morgen.
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1: Habt ihr schon mal auf unsere Wunschliste geschaut, ein bisschen gestöbert? Da gibt's ganz viel zu entdecken. Ein Ausflug für die ganze Familie zum Beispiel in den Europa-Park, richtig cool.
0: Hammer.
1: Musical-Tickets und jede Menge anderer Wünsche. Oder aber ihr deckt euch selbst was aus. Und einen der Knallerwünsche hat sich heute früh Adina bei Kollege Jürgen Bangert gesichert.
3: Wir schicken dich zu Shabusi nach New York.
4: Ja doch, wir machen doch hier keine Scherze.
5: Nein. Oh Gott, ach toll.
4: Adina, herzlichen Glückwunsch.
5: Oh, danke. Oh, ich habe doch keine Ahnung, man kommt ja.
4: Ihr fliegt hin mit zwei Personen nach New York. Ihr seid am 3. Oktober dabei in dieser legendären Radio City Music Hall in New York. Und jetzt kommt das Allerbeste. Ihr seht nicht nur das Konzert, sondern ihr bekommt auch noch ein Meet and Greet mit Shabusi.
5: Oh Gott, echt?
4: Ja.
5: Oh, toll.
1: So geil.
0: Das ist der Hammer, oder? Was das für ein Preis ist für Adina. Und cool. Wir legen noch nach. Für euch warten noch einige tolle Wünsche. Es gibt zum Beispiel noch Karten für ihn hier.

0: Der kommt auch gut. Apache 207 ist das. Das könnte es auch bald für euch sein, ein Konzert mit ihm. 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Einfach mal bei uns online gehen in der App und im Web. Da registriert ihr euch. Klickt radiokiepenkerl.de.
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1: Mit Andrea Brandt. Guten Morgen. Der Transplantationsbeauftragte an der Uniklinik in Münster, Jan Engelbrecht, hofft auf eine Reform der Organspenderegeln in Deutschland. Heute diskutiert der Bundestag über eine Widerspruchslösung. Dann wäre jeder Spender, der nicht widersprochen hat. Das würde vielen Patienten helfen, die im Moment extrem lange und teilweise auch vergeblich auf ein Spenderorgan warten müssen, sagt Jan Engelbrecht.
2: Die Widerspruchsregelung würde fördern, dass die Menschen sich bewusst machen, eine Entscheidung zu treffen und diese dann auch im Idealfall dokumentieren. Außerdem muss man sagen, dass Deutschland als Teil des Eurotransplantraumes das einzige Land ist, was die Widerspruchsregelung nicht anwendet und wir trotzdem Organe aus anderen europäischen Ländern mit der Widerspruchslösung bekommen.
1: Kritiker der Widerspruchslösung sehen darin dagegen einen zu tiefen Eingriff des Staates und sagen, Menschen sollten sich weiter aktiv dafür entscheiden müssen, Organspender zu werden. Der Bundestag berät heute zunächst in erster Lesung. Eine Abstimmung wird es erst zu einem späteren Zeitpunkt geben. Im Laufe des Tages soll es weitere Informationen zu der Festnahme eines Verdächtigen im Fall einer toten Frau in Coesfeld geben. Das kündigt die Polizei auf unsere Nachfrage an. Sie stimmt sich gerade mit der Staatsanwaltschaft ab. Die Polizei hatte den Verdächtigen in der Nacht in Münster festgenommen. Hintergrund ist eine tote Frau in einer Unterkunft im Bereich Grimpingstraße in Coesfeld. Zeugen fanden sie hier am Mittwoch. Darauf sind nicht nur Fußballfans im Kreis Coesfeld gespannt. Jürgen Klopp hat heute seine Premiere als Trainer der deutschen Fußballnationalmannschaft. Deutschland spielt am Abend in der Nations League in Amsterdam gegen Holland. Bild-Fußballexperte Joachim Schut aus Münster. Die Vorfreude ist riesig. Die Erwartungen auch?
3: Jürgen Klopp steht dafür, dass er in Aufbruchstimmung sorgt im deutschen Fußball. Also jeder erwartet von ihm ja jetzt wieder so eine super Stimmung, die da aufkommt. Und die hängt nicht unmittelbar von der Leistung ab. Also er darf schon nicht versagen, sagen wir mal, die deutsche Nationalmannschaft sollte schon ein gutes Spiel machen. Aber das ist nicht entscheidend. Die Leute wollen einfach nur den Cut sehen. Die wollen jetzt beginnt was Neues und mit sehr viel Euphorie.
1: Anpfiff heute Abend ist um 8:45. Das Spiel läuft live bei RTL. 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
4: Dankeschön, Andrea. Und direkt weiter zu Hanna und den Wetteraussichten.
5: Also mein Tipp für heute, wenn ihr könnt, dann macht eine kurze Pause draußen in der Sonne und genießt das. Heute ganz viel Sonne mit dabei. Ab mittags gesellen sich dann auch mal ein paar Wölkchen dazu. Stören aber auch nicht weiter. Es bleibt trocken. Maximal 18 Grad heute und der Wettertrend wird noch besser.
4: Oh.
5: Ganz sonnig morgen. 21 Grad und Richtung Wochenende wird es noch milder mit viel Sonne.
4: Also tolle Aussichten.
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4: Aktuell keine Meldungen. Allen unterwegs eine gute Fahrt. Staus, Blitzer, Störungen durchgeben. Entweder via WhatsApp oder anrufen bei uns im Studio. Und das kostenfrei unter 0800 20 20 620. 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
5: Und Andreas Kramer. Schönen Donnerstag.
4: Guten Morgen.

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6: Schönen Donnerstagvormittag, kurz vor 10. 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
8: Ja, auf jeden Fall auch dieses Zusammenessen gehen. Das machen wir auch sehr selten, ne, weil das halt dann entweder im Budget nicht passt oder in der Zeit oder sowas. Mhm.
7: Zeit, gutes Stichwort, Zeit zusammen zu verbringen ist ja auch total wichtig. Was steht denn so bei euch auf der Einkaufsliste?
8: Also meine Kinder brauchen unbedingt neue Schuhe, das wäre wahrscheinlich was. Und dann wahrscheinlich Winterklamotten, Herbstklamotten, sowas.
6: Ja, Schuhe kann ich gut nachvollziehen als Familienpapa. Also Kinder wachsen da ja super schnell raus.
8: Ja, meine Tochter möchte unbedingt Halloween-Schuhe. Ich weiß noch nicht, ob wir das kriegen, aber und was sie sich darunter genau vorstellt. 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
7: Okay, die man dann noch so mit Kunstblut oder so übertüncht. Halloween-Schuhe. 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
6: 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Schön, dass ihr uns heute Morgen angeklickt habt. Euer Radio Kiepenkerl-Morgenteam mit Hannah Storck
7: und Andreas Kramer. Guten Morgen.
6: Einen schönen Donnerstag.
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1: Mit Malte Albrecht, guten Morgen. US-Präsident Trump hat eine weitere Niederlage vor Gericht kassiert. Trump muss die zuletzt aus dem Weißen Haus verbannten Journalisten wieder hereinlassen. Das hat ein Bundesrichter entschieden. Der US-Präsident hatte den Sendern CNN, MS Now und dem Nachrichtenportal Politico ein Hausverbot erteilt. Mark Weiß aus dem News-Team, was steckt denn dahinter?
2: Ja, wie so vieles bei Trump kam ja auch dieses Hausverbot für die Sender überraschend. Formal hatte das Weiße Haus ihnen die entsprechenden Presseausweise entzogen. Trump hatte am Freitag erklärt, dass den drei Medien ab sofort der Zugang zum Weißen Haus verboten sei, weil sie Fake News verbreitet hätten. Trump, das ist ja auch kein Geheimnis, nennt Infos, die tendenziell gegen ihn sind, gerne Fake News und deshalb schmeißt er CNN, MS Now und Politico raus. Das geht so aber nicht, sagt der Richter, denn die Berichterstattung ist von der Verfassung geschützt. Das heißt, ohne Verfahren kann Trump da nicht einfach unliebsame Journalisten vom Weißen Haus fernhalten. Man darf sehr gespannt sein, wie das jetzt weitergeht, denn Trump hatte vor dem Urteil damit gedroht, noch weitere Sender zu verbannen. Dagegen hatten fast alle geschlossen protestiert. Auch Trumps Lieblingssender oder Haus- und Hofsender, wie manche sagen, Fox News, hat Trumps Vorgehen scharf kritisiert. Das gab es bisher so noch nicht. Wie er darauf reagiert, man weiß es nicht.
1: Wir werden es mitkriegen. Danke, Marc. Und jetzt weitere wichtige Nachrichten im Überblick. Im Bundestag geht es zur Stunde erstmals darum, ob die Nachrichtendienste mehr Befugnisse bekommen sollen. Innenminister Dobrindt hat vorgeschlagen, dass BND und Verfassungsschutz deutlich mehr Daten sammeln, speichern und auswerten dürfen als bisher. Außerdem sollen sie künftig bei drohenden Sabotage- oder Cyberangriffen den Gegner aktiv angreifen können. Der Sozialverband VdK fordert Anpassungen bei der geplanten Rentenreform der Bundesregierung. VdK-Präsidentin Bentele spricht sich für einen Sozialcheck aus. Vor allem die Rente nach 45 Beitragsjahren könne man nicht einfach abschaffen, sagt sie. Man brauche mindestens eine ausreichende Übergangszeit. Russland hat die ukrainische Hauptstadt Kiew in der Nacht wieder mit ballistischen Raketen angegriffen. Bürgermeister Klitschko sprach von 2 Toten und 6 Verletzten. Vorher hatte Russlands Außenminister Lavrov im UN-Sicherheitsrat noch einmal deutlich gemacht, dass Moskau seine Angriffe vorerst nicht einstellen will. Wer demnächst neu ins Berufsleben startet, sollte sich schon mal mit ChatGPT, Google Gemini und anderen KI-Assistenten befassen. Etwas mehr als die Hälfte der Beschäftigten in Deutschland glaubt nämlich, dass KI-Kenntnisse bald zur Grundvoraussetzung beim Jobeinstieg werden. In einer aktuellen Umfrage der IU Internationalen Hochschule in Erfurt haben das 54,9% der Befragten gesagt. Das Ganze hat aber 2 Seiten, sagen Experten. Einerseits helfe künstliche Intelligenz jungen Berufstätigen dabei, schneller anspruchsvolle Aufgaben zu übernehmen. Andererseits würden Routinetätigkeiten wie Recherchieren oder Präsentationen erstellen immer öfter wegfallen. Berufsanfänger sollten deshalb weiterhin die Möglichkeit bekommen, praktische Erfahrungen zu sammeln und gleichzeitig KI-Kenntnisse aufzubauen. Und das waren die Nachrichten mit Malte Albrecht.
3: Das Wetter. Heute lockert es im Tagesverlauf wieder auf und dann haben wir wirklich einen freundlichen Donnerstag. Bis 20 Grad sind drin und es bleibt doch erstmal so freundlich. Also auch der Freitag und der Samstag werden nett und fast schon wieder sommerlich warm. Bis 25 Grad sind am Wochenende drin.
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3: 10 Uhr ist durch, ab einer Viertelstunde Zeitverlust. Die A3 Arnheim-Köln zwischen Dienstlaken Süd und dem Kreuz Kaiserberg. 7 Kilometer Stau, eine Viertelstunde plus. Dann die A46 Wuppertal-Düsseldorf zwischen dem Kreuz Hilden und Düsseldorf-Ella. 4 Kilometer Stau, 35 Minuten plus. Und dann noch die A52 Essen-Düsseldorf zwischen Essen-Harzopf und Breitscheid. 6 Kilometer Stau, 27 Minuten plus. Allen unterwegs eine gute Fahrt, kommt gut an. So, ich hoffe mal, die Getränke sind schon kaltgestellt für heute Abend. Es ist das erste Spiel mit Kloppo an der Seitenlinie. Und dann auch noch gegen unsere Freunde aus Holland. Jetzt kommen wieder an und sagen, es heißt aber Niederlande. Ja, ich wollte euch doch nur provozieren, denn ich habe gute Laune. Also macht euch auf was gefasst. Los geht's.
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3: Ich bin Robert Jans, schönen Vormittag.

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0: 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Es ist angerichtet. Das erste Länderspiel mit unserem neuen Bundestrainer Jürgen Klopp steht auf dem Programm. Und ja, eine erste Auswahl der insgesamt 44 nominierten Bundeskicker steht also heute Abend gegen die Niederlande in Amsterdam auf dem Rasen. 20:45 geht's los.
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2: Ja, jetzt ist es soweit. Die großen Ankündigungen des neuen Bundeschefübungsleiters Jürgen Kloppo-Klopp treffen auf die Fußballrealität. Nun also erstmal die Niederlande. Was soll man sagen? Es gab schon große Spiele gegen unsere Nachbarn mit der schönen Nordsee. Im direkten Vergleich hat die deutsche Mannschaft sogar immer noch die Nase vorn. Und bei den letzten zwei Duellen, vor genau zwei Jahren und ebenfalls in der Nations League, gab es einen Sieg und ein Unentschieden. Ein weiterer Erfolg soll jetzt mit der neuen mannschaftlichen Ausrichtung gelingen.
3: Ich bleibe dabei, fußballerische Qualität wird dann sichtbar, wenn eine Mannschaft eine Stabilität hat im Defensivverhalten. Das ist das Trampolin, das ist das Fangnetz, das ist alles, was man braucht. Wenn du nur Offensive denkst, dann wird dich die Defensive immer killen.
2: Jürgen Klopp hat vorgelegt und will verändern. Öffentlich hat er das von seinem Team verlangt, was offensichtlich fehlte. Mehr Einsatz, noch mehr Einsatz und eine absolute Fokussierung. Davon, dass sich Klopp von seiner Ehefrau auf dem DFB-Trainingsbike begleiten lässt oder dass sonstige Familienmitglieder Tickets für den Mannschaftsflieger erhalten haben, habe ich nichts gehört. Insofern bin ich da schon mal beruhigt.
3: Ich erwarte sofort mehr. Was kann ich sagen? Und mehr geht erstmal immer.
2: Fußballer sollen ab jetzt wieder das machen, was sie am besten können. Fußball spielen.
3: Den Jungs dabei zu helfen, ihr unglaubliches Potenzial in Qualität umzumünzen, ist in der Zukunft der Auftrag.
2: In diesem Sinne, schönen Anpfiff.

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1: Mit Andrea Brandt. Guten Tag. Bei dem Tod einer Frau in einer Flüchtlingsunterkunft in Coesfeld deuten die bisherigen Ermittlungen auf eine Beziehungstat. Polizei und Staatsanwaltschaft stellen ihre bisherigen Erkenntnisse heute Vormittag vor. Demnach wurde die Frau in der Unterkunft in der Grimpingstraße am Mittwochmittag durch ein Messer tödlich verletzt. Zeugen fanden sie. Der Versuch, sie wiederzubeleben, scheiterte. In der Nacht nahm die Polizei in Münster dann einen Verdächtigen fest. Den ersten Erkenntnissen zufolge handelt es sich um den getrennt lebenden Ehemann der Frau. Er hat die türkische Staatsbürgerschaft. Bislang hat er sich nicht zu den Vorwürfen geäußert. Eine Mordkommission ermittelt. Gerichtsmediziner sollen heute die Leiche der Frau untersuchen. Der Transplantationsbeauftragte an der Uniklinik in Münster, Jan Engelbrecht, hofft auf eine Reform der Organspenderegeln in Deutschland. Heute diskutiert der Bundestag über eine Widerspruchslösung. Dann wäre jeder Spender, der nicht widersprochen hat. Das würde vielen Patienten helfen, die im Moment extrem lange und teilweise auch vergeblich auf ein Spenderorgan warten müssen, sagt Jan Engelbrecht. Deutschland sei in Europa Schlusslicht bei den Organspenden, obwohl Umfragen zeigten, dass viele Menschen offen dafür seien. Leider würden sie das aber nirgendwo festhalten. Kritiker der Widerspruchslösung sehen darin einen zu tiefen Eingriff des Staates und sagen, Menschen sollten sich weiter aktiv dafür entscheiden müssen, Organspender zu werden. Ein wichtiger Schritt auf dem Weg zu einer neuen Skateanlage in der Kolpingstraße in Nottuln ist gemacht. Die Bezirksregierung hat der Gemeinde einen Förderbescheid über 250.000 Euro übergeben. Das Geld kommt aus dem LIDA-Programm für die Baumberger Region. Jugendliche setzen sich seit Jahren für eine Skateanlage in Nottuln ein. Baustart soll im Frühjahr sein, läuft dann alles rund, könnten im Sommer kommenden Jahres die ersten Skater auf der neuen Anlage fahren. 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Das Wetter für den Kreis Coesfeld, es bleibt überwiegend sonnig und trocken heute. Dazu messen wir in der Spitze 18 Grad zwischen Lette, Lüdinghausen und Havixbeck. Der Wettertrend, morgen viel Sonne bei warmen 21 Grad in der Spitze. Und auch am Wochenende geht's schön und warm weiter.
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1: Hallo Autofahrer. Keine Staus oder Störungen auf den Straßen im Kreis Coesfeld gemeldet. In Ascheberg ist allerdings die Straße Windmühlenweg wegen der Vorbereitungen für ein Reitturnier gesperrt. Fahrgäste des Bürgerbusses müssen auf die Haltestellen Volksbank oder Appelhoffstraße ausweichen. Staus, Blitzer, Störungen aller Art meldet ihr kostenfrei unter 0800 2020 620.
2: Robert Janz ist hier. Ich wünsche euch einen schönen Vormittag. Ich versorge euch mit Musik. Als nächstes machen wir jetzt mal weiter mit Purple Disco Machine und Kungs, quasi ein Duo. Die haben Big in Japan von Alphaville gesampelt und rausgekommen ist Substitution. So heißt der Track, den wir jetzt hören. Schön, dass ihr am Start seid.
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0: Pharrell Williams war das mit Happy. Und happy ist wahrscheinlich auch Atze Schröder, denn der sagt sich Folgendes. Jetzt im Herbst, wisst ihr, was ich da mache, Freunde? Urlaub. Denn der sitzt gerade im Flieger Richtung Sonne, der Atze.
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3: Ja, nee, ist klar.
4: Ja, der Herbst hat ja auch noch ein paar schöne Tage. Der Satz kommt oft von Männern in meinem Alter. Aber wollen wir doch mal ehrlich bleiben. Die schönen Tage im Herbst hängen doch in erster Linie vom geografischen Standort ab. Deshalb mache ich grundsätzlich Urlaub im Herbst. Ihr seht ja, ich hätte auch lieber Bock, im Sommer Urlaub zu machen. Aber wenn man im Herbst schöne Urlaubsbilder postet, dann ärgern sich die Freunde und Verwandten mehr. Ja, und dann habe ich wieder Spaß dran, wenn ich an der Poolbar sitze und mir vorstelle, wie mein Kumpel Axel gerade mit seinem labbrigen Filterkaffee am Schreibtisch sitzt, meinen Status stalkt und direkt schon das erste Mal laut Scheiße durchs Büro brüllt. Ach, das ist für mich schöner als ein Frühbucherrabatt. Ja, das klingt jetzt ein bisschen gehässig und so kennt man mich ja auch gar nicht, aber ich bin auch nur ein Mensch. Und Glück definiert sich ja auch über den Kontrast. Und jetzt mal ehrlich, wie oft sind wir bei diesem Vergleich nur zweite Sieger? Aber den Urlaub dann zu machen, wenn alle anderen schon wieder an der Schippe sind, das ist die Macht des kleinen Mannes. Ich treibe das auch gerne mal auf die Spitze und heb mir einen Teil der Urlaubsfotos auf. Sehe, die poste ich dann erst im Januar, damit die denken, ich wäre schon wieder auf den Seychellen. Ja, während ich natürlich wieder auf Tour bin und in irgendeinem Billighotel in Erfurt hocke. Ja, Freunde, so ist das Leben. Yin und Yang. Kommt nur drauf an, wie du es verkaufst.
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4: Mit Malte Albrecht, guten Tag. Es gibt eine gute und eine schlechte Nachricht von der deutschen Wirtschaft. Die gute: aktuell läuft es besser als erwartet. Deshalb haben die führenden Forschungsinstitute ihre Wachstumsprognose für das laufende Jahr verdoppelt und auf 1,3% angehoben. Die schlechte Nachricht: die Forscher befürchten, dass es danach wieder bergab geht. Marc Weiß aus dem News-Team, wie wird das denn begründet?
5: Also dieses doch sehr dicke Plus liegt vor allem am Export. Deutsche Produkte sind seit einiger Zeit im Ausland wieder sehr gefragt. Und das wiederum liegt paradoxerweise an genau dem Zustand, der so vieles bei uns hier im Land so teuer macht, nämlich dem Iran-Krieg und der Sperrung der Straße von Hormus. Da stecken viele Waren im wahrsten Sinne des Wortes fest. Deshalb kaufen andere Länder aktuell mehr Produkte aus Deutschland. Die kommen dann wenigstens an, sagen die Forschungsinstitute. Ein weiterer Grund ist die insgesamt robuste Weltwirtschaft. Es ist zwar deutlich weniger Öl auf dem Markt, dafür boomen aber andere Branchen, allen voran die KI-Entwicklung. Trotzdem sind wir noch lange nicht über den Berg, heißt es. Dafür seien die Strukturprobleme verantwortlich, die wir haben. Bürokratie zum Beispiel, Fachkräftemangel, auch die immer noch viel zu hohen Energiepreise in Deutschland. Und wenn die Politik das nicht bald in den Griff bekomme, dann sei es spätestens 2028 schon wieder vorbei mit dem Wirtschaftswachstum. So lautet zumindest die Prognose.
4: Danke, Marc. Und das sind jetzt weitere Nachrichten, kurz und kompakt. Mit einer landesweiten Kontrollaktion geht NRW wieder gegen sogenannte Schrottimmobilien vor. Laut dem NRW-Bauministerium werden seit dem frühen Morgen rund 120 Wohnungen in Duisburg, Essen, Gelsenkirchen, Hagen, Krefeld und Velbert durchsucht. Geprüft werden unter anderem überhöhte Mieten, unzumutbare Wohnverhältnisse und möglicher Sozialbetrug. Der Bundestag befasst sich gleich mit einem neuen Vorstoß zum Thema Organspenden. Eine Gruppe aus verschiedenen Fraktionen bringt einen Entwurf zur Einführung einer Widerspruchsregelung ein. Heißt, jeder Erwachsene, der nicht explizit Nein sagt, gilt nach dem Tod automatisch als Spender. Berlin hat seine Olympia-Bewerbung offiziell zurückgezogen. Das hat der regierende Bürgermeister Wegner am Vormittag bestätigt. Er sprach von einem traurigen Tag für Berlin. Nach der Abgeordnetenwahl gäbe es für die Bewerbung keine realistische Chance mehr. Sowohl Linke als auch Grüne lehnen die Pläne als zu teuer ab. Auf Deutschlands Straßen hat es im ersten Halbjahr wieder häufiger gekracht. Das Statistische Bundesamt meldet rund 1,26 Millionen Unfälle. Gleichzeitig sind aber weniger Menschen dabei ums Leben gekommen. Die Zahl der Verkehrstoten sank auf rund 1.200. Außerdem gab es weniger Verletzte. Eine Ausnahme gibt es bei E-Scootern. Hier starben 28 Menschen, fast doppelt so viele wie im Vorjahreszeitraum. Auch bei Kindern und Jugendlichen gab es entgegen dem allgemeinen Trend mehr Verletzte und Getötete. Die häufigste Ursache für Unfälle mit Personenschaden: falsches Abbiegen, Wenden oder Rückwärtsfahren. Danach folgen Verstöße gegen die Vorfahrt und gegen den Sicherheitsabstand. Und das waren die Nachrichten mit Malte Albrecht.
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7: Ja, dieser Donnerstag mausert sich so langsam zu einem richtig schönen Herbsttag. Die Wolken ziehen sich immer mehr zurück und später gibt's dann auch Sonne. Regen spielt heute keine Rolle, so bei 18 bis 20 Grad. Morgen dann fast schon spätsommerlich warm, sonnig und bis zu 25 Grad.
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7: 11 Uhr ist durch, ab 15 Minuten zwei Meldungen. Einmal die A46 Wuppertal-Düsseldorf zwischen dem Kreuz Hilden und Düsseldorf-Eller. 4 Kilometer Stau, 25 Minuten plus. Und genauso lang dauert es auf der A52 Essen-Düsseldorf zwischen Essen-Kettwig und Breitscheid. 4 Kilometer Stau. Allen unterwegs eine gute Fahrt und kommt gut an. Heute haben wir beim Wunscherfüller mal richtig einen rausgehauen. Adina fliegt mit ihrem Freund einfach mal nach New York zu Shibuya. Wie krass ist das denn? Mit Konzert, Meet and Greet und Hotel in Manhattan. Und ja, gleich rufe ich sie nochmal an und höre mal vorsichtig nach, ob sie das von heute Morgen, die Überraschung, ob sie das schon realisiert hat.
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7: Ich bin Robert Jans, schön, dass ihr mit dabei seid. Und jetzt habe ich für euch die fantastischen Vier und Clouseau mit Zusammen.

0: Radio Rexa, New Religion. Bei uns läuft der Wunscherfüller und heute Morgen ging bei uns ein richtig krasser Wunsch raus. Ein Konzert von Megastar Shaboozy in New York, inklusive Flug und Hotel. Das hat heute Morgen Hörerin Adina gewonnen und die rufe ich jetzt mal an.
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0: Adina, hallo, Robert Jantz ist hier, ich grüße dich.
2: Hallöchen, hi.
0: Hallo, ja, ich wollte mich mal ganz kurz melden, weil dein Gewinn beim Wunscherfüller, der wird ja so langsam ziemlich real. Nächste Woche geht es schon für dich nach New York, freust du dich?
2: Ja, mega, ich kann das wirklich echt noch nicht realisieren. Das ist für mich wie ein Traum gerade noch.
0: Wie war das, als die Nachricht kam, du bist dabei, wie hast du reagiert? Wen hast du als erstes benachrichtigt? Dein Freund bestimmt, weil der kommt ja mit, ne?
2: Ja, tatsächlich, ich habe meinen Freund direkt erstmal angerufen, der hat mich auch erst nicht verstanden.
0: Weil du schon Englisch gesprochen hast, oder?
2: Nee, weil, weiß nicht, der hat das auch, glaube ich, nicht realisiert und der freut sich auch mega, also der sagt auch selber irgendwie, ist das auch noch so surreal und er kennt keinen, der irgendwas mal gewonnen hat und also es ist irgendwie, ja, unbeschreibliches Gefühl.
0: Und dann sowas Fettes, ne? Also der Flug, dann das Hotel in Manhattan, dann Shaboozy, das Konzert mit Meet and Greet gibt's ja auch noch. Was ist für dich eigentlich das Größte so daran? Sagst du New York, das Konzert oder einfach das Ganze drumherum, das ganze Paket?
2: Oh, ehrlich gesagt, eigentlich das ganze Paket, aber ich freue mich schon mit am meisten auf Shaboozy, weil ich liebe den Sänger und ich hatte auch tatsächlich schon geguckt, wann der mal nach Deutschland kommt und hat mir extra so einen Ticketalarm gestellt und ja, jetzt einfach den dann da live sehen zu dürfen und auch treffen zu können, das ist Wahnsinn, also unbeschreiblich.
0: Hast du so ein Meet and Greet schon mal mit irgendeinem Star gehabt? Hast du irgendeinen Plan, was du den fragen willst oder wird das jetzt alles noch überlegt oder bist du schon mit dem Foto glücklich?
2: Ich hatte noch nie ein Meet and Greet und ich bin da auch, musste das erstmal überlegen, was ich denn irgendwie fragen will, was ich fragen darf, kann und Foto oder überhaupt ihn live zu sehen und nah ist schon mega.
0: So, jetzt kommt, sag ich mal, die größte Nachricht von allen überhaupt. Ich bin auch noch dabei. Das schlägt dir das Meet and Greet um Längen. Nein, Spaß. Aber nee, es ist tatsächlich so, ich bin quasi euer Reisebegleiter. Ich darf auch mit nach New York. Das heißt, wir können die Stadt dann zu dritt unsicher machen.
2: Ja, mega.
0: Und cool. Du warst schon mal in New York, ne, hast du gesagt.
2: Genau, dann kann ich vielleicht mal ein paar Tipps geben.
0: Was ja, du genau. Was müssen wir uns auf jeden Fall anschauen?
2: Auf jeden Fall die Staten Island Ferry. Also allein die Skyline zu sehen, ist Bombe. Das ist ein Must-Have. Also das muss man auf jeden Fall gemacht haben.
0: Okay, das klingt großartig, das machen wir. Hör mal, Adina, ich freue mich. Du auch, das habe ich rausgehört.
2: Ja.
0: Ich glaube, das wird ziemlich gut.
2: Ich glaube auch. Ich freue mich auf jeden Fall.
0: Wir sehen uns. Ciao.
2: Jo, tschüss.
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2: Mit Andrea Brandt. Guten Tag. Eine Mordkommission ermittelt im Fall der toten Frau in Coesfeld gegen den Ehemann des Opfers. Die Polizei hat ihn in der Nacht in Münster als Verdächtigen festgenommen. Er lebte zuletzt getrennt von der Frau. Es besteht der Verdacht, dass er sie am Mittwochmittag in einer Flüchtlingsunterkunft in der Grimpingstraße in Coesfeld tödlich mit einem Messer verletzt hat. Oberstaatsanwalt Martin Botzenhardt, die Ermittlungen zur Todesursache dauern aber noch an.
3: Der Leichnam der verstorbenen Frau wird just jetzt, während wir telefonieren, im Institut für Rechtsmedizin obduziert. Und es stehen natürlich dann die entscheidenden Fragen an Stellung eines Haftbefehlsantrags durch die Staatsanwaltschaft Münster. Das wird im Laufe dieses Tages, spätestens dann am morgigen Tag, entschieden werden.
2: Der Beschuldigte schweigt bislang zu den Vorwürfen. Der Transplantationsbeauftragte an der Uniklinik in Münster, Jan Engelbrecht, hofft auf eine Reform der Organspenderegeln in Deutschland. Heute diskutiert der Bundestag über eine Widerspruchslösung. Dann wäre jeder Spender, der nicht widersprochen hat. Das würde vielen Patienten helfen, die im Moment extrem lange und teilweise auch vergeblich auf ein Spenderorgan warten müssen, sagt Jan Engelbrecht. Deutschland sei in Europa Schlusslicht bei den Organspenden, obwohl Umfragen zeigten, dass viele Menschen offen dafür seien. Leider würden sie das aber nirgendwo festhalten. Kritiker der Widerspruchslösung sehen darin einen zu tiefen Eingriff des Staates und sagen, Menschen sollten sich weiter aktiv dafür entscheiden müssen, Organspender zu werden. Ein wichtiger Schritt auf dem Weg zu einer neuen Skateanlage in der Kolpingstraße in Nottuln ist gemacht. Die Bezirksregierung hat der Gemeinde einen Förderbescheid über 250.000 Euro übergeben. Das Geld kommt aus dem LIDA-Programm für die Baumberger Region. Jugendliche setzen sich seit Jahren für eine Skateanlage in Nottuln ein. Baustart soll im Frühjahr sein, läuft dann alles rund, könnten im Sommer kommenden Jahres die ersten Skater auf der neuen Anlage fahren. 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Das Wetter für den Kreis Coesfeld, es bleibt überwiegend sonnig und trocken heute. Dazu messen wir in der Spitze 18 Grad zwischen Wette, Lüdinghausen und Habigsbeck. Der Wettertrend, morgen viel Sonne bei warmen 21 Grad in der Spitze. Und auch am Wochenende geht's schön und warm weiter.
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2: Hallo Autofahrer. Keine Staus oder Störungen auf den Straßen im Kreis Coesfeld gemeldet. In Ascheberg ist allerdings die Straße Windmühlenweg wegen der Vorbereitungen für ein Reitturnier gesperrt. Fahrgäste des Bürgerbusses müssen auf die Haltestellen Volksbank oder Appelhoffstraße ausweichen. Staus, Blitzer, Störungen aller Art meldet ihr kostenfrei unter 0800 2020 620.
4: Robert Jantz ist hier. Ich wünsche euch einen schönen Vormittag. Ich versorge euch hier mit guter Musik und zusammen machen wir uns also mal eine ganz entspannte Zeit hier.
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4: Und da holen wir hier zum Start erstmal die Gitarre raus und da fällt mir immer ein, eigentlich wollte ich ja mal Gitarre lernen. Und dann fällt mir wieder ein, irgendwie bin ich aber zu faul dafür. Naja, ich spiele euch I'm Yours. Schön, dass ihr mit dabei seid.

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0: Also Borken in NRW, ne, ist ja bekannt für Pferde, Burgen, Schlösser und jetzt offenbar auch für Strandurlaub. Zumindest auf dem Papier, das ist jetzt die kleine Einschränkung. In der geplanten EEG-Reform, klingt kompliziert, ist es auch, da wird der Kreis tatsächlich als Küstenregion gelistet, obwohl die Nordsee mehr als 150 Kilometer entfernt ist. Naja, das Ganze ist wichtig, weil diese Einstufung Auswirkungen auf die Förderung von Windenergie haben kann. NRW will dagegen vorgehen und heute beschäftigt sich dann auch der Bundestag mit der ganzen Nummer. Und ich bringe mich natürlich auch gerne ein. Also falls irgendwie das Stadtmarketing von Borken noch Ideen braucht, wie wär's denn mit Borken? Wer braucht schon Sylt?
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4: Bei uns, Loy und David Puentes, Golden Summer.

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1: Mit Malte Albrecht. Schönen guten Tag. Elektroautos haben in der EU die Verbrenner übertroffen, zumindest bei den Neuzulassungen. Im August waren rund 28% aller EU-Neuzulassungen E-Autos. Benzin und Diesel kamen zusammen auf gut 25%. Diese Zahl meldet heute der Herstellerverband ACEA. Die mit Abstand beliebtesten Antriebe in der EU sind allerdings Hybridfahrzeuge. Sie kommen auf mehr als 44%. Marc Weiß mit weiteren Infos.
2: Damit sind Hybride EU-weit in etwa genauso beliebt wie bei uns in Deutschland. Die Zahlen sind ähnlich. Das gilt leider auch für andere Zahlen, nämlich die, die zeigen, woher die meisten Autos kommen. Auch in der EU verzeichnet China die höchsten Zuwächse. Inzwischen liegt der Marktanteil aller chinesischen Marken bei 9,6%. Das ist zwar immer noch deutlich weniger als die Zahlen der deutschen Hersteller in der EU. Die heimischen Marken verkaufen aber unter dem Strich immer weniger Autos, während China immer weiter zulegt, vor allem dank staatlicher Unterstützung und den dann entsprechend günstigen Preisen. Aktuell steigt in der EU die Zahl der Autozulassungen insgesamt. Experten sehen hier aber auch schon ein mögliches Ende voraus, das dann auch die chinesischen Hersteller treffen würde. Der Aufwärtstrend sei in erster Linie auf die Subventionierung der E-Mobilität zurückzuführen, sagen die Berater von EY oder Ernst & Young. Sollten diese Subventionen auslaufen, dann werde auch der Absatz von Elektroautos wieder einbrechen, heißt es.
1: Und jetzt weitere Nachrichten. Die deutsche Wirtschaft erholt sich offenbar schneller als gedacht. Die führenden Forschungsinstitute haben ihre Wachstumsprognose für dieses Jahr auf 1,3% angehoben. Im Frühjahr hatten sie nur mit etwa halb so viel gerechnet. Rückenwind kommt unter anderem von Exporten und staatlichen Investitionen. Gleichzeitig warnen die Institute weiter vor hohen Energiepreisen und strukturellen Problemen der deutschen Wirtschaft. Wieder hat es einen Zwischenfall mit künstlicher Intelligenz gegeben. Ein autonomer KI-Agent von OpenAI hat in Australien ein Regierungsportal gehackt. Die künstliche Intelligenz habe sich unbefugten Zugang zum Portal der staatlichen Krankenversicherung verschafft, sagte Premierminister Albanese. Persönliche Daten seien nach derzeitigem Stand aber nicht abgerufen worden. Der Vorfall sei nicht akzeptabel. In den Krankenhäusern in NRW sind im vergangenen Jahr so viele Kinder per Kaiserschnitt zur Welt gekommen wie noch nie. Laut Statistischem Landesamt gab es fast 51.000 Kaiserschnittgeburten. Das entspricht einem Anteil von 34,4% an allen Geburtsarten. Da waren es nur noch zwei. Berlin hat seine Olympiabewerbung offiziell zurückgezogen. Das hat der regierende Bürgermeister Wegner am Vormittag bestätigt. Er sprach von einem traurigen Tag für Berlin. Die Olympischen und Paralympischen Spiele wären eine Riesenchance für die Stadt und für Ostdeutschland gewesen. Aber nach dem Sieg der Linkspartei bei der Abgeordnetenwahl sei der Rückhalt nicht mehr ausreichend gewesen. Linken und auch Grünen sind die Pläne zu teuer. Somit sind nur noch München und die Region Köln-Rhein-Ruhr im Rennen. Mit wem sich der Deutsche Olympische Sportbund und letztlich für die Sommerspiele 2036, 40 oder 44 bewirbt, entscheidet sich jetzt am Samstag. Und das waren die Nachrichten mit Malte Albrecht.
3: Das Wetter. Ein paar Wolken bleiben übrig, ansonsten setzt sich heute die Sonne immer besser durch. Heute so etwa 20 Grad, morgen dann auch wieder viel Sonne und richtig mild bis warm. So kann man ja schon sagen, 25 Grad sind da nämlich drin.
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3: 12 Uhr ist durch, ab 15 Minuten die A4 Aachen-Köln zwischen dem Kreuz Köln-West und Köln-Eifeltor. 5 Kilometer Stau, 20 Minuten. Und genauso lang dauert es auf der A44 Dortmund-Kassel zwischen Büren und Lichtenau-Westfalen. Dort aktuell 9 Kilometer Stau. Allen unterwegs eine gute Fahrt und kommt gut an. Das Comedy Camp ist zurück und geht im Oktober wieder live auf Tour durch NRW. Mit dabei sind unter anderem Bastian Bielendorfer, Toni Bauer, Atze Schröder, Kaya Jana und viele mehr. Und alle Termine und Tickets könnt ihr jetzt schon mal auschecken, findet ihr bei uns auf unserer Homepage. Und gleich hören wir mal Mea Bös.
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3: Jetzt hört ihr aber erstmal Tampa City mit Self-Aware. Ich bin Robert Jans. Schön, dass ihr dabei seid.

0: Calvin Harris und John Newman waren das mit Blame. So, bevor jetzt hier alle Mittag machen, ne, und sich was reinhauen da, ich hoffe, es wird lecker. Mittagspause habt ihr euch auf jeden Fall verdient. Gibt's jetzt noch was zu lachen, denn Mea Bös ist in diesem Jahr auch wieder bei unserer Comedy Camp Tour mit am Start. Natürlich, weil sie die Bühne liebt. Ich habe aber auch das Gefühl, sie genießt bei den Auftritten auch so ein bisschen die kinderlose Zeit. Es klingt zumindest danach.
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3: Bei uns in Köln gibt es ein Indoor-Spieleparadies, das heißt Silly Billy, ja? Und da bin ich in einer Kindermangel stecken geblieben. Kennt ihr diese Kindermangel? Diese Schaumstoffrollen, die so gegeneinander rollen, wo die Kinder so durchflutschen? Ja, Menschen mit Brüsten können das gar nicht. Dann habe ich da festgesteckt, denkst du mir, hilft, wie so eine fette Made, denkst du mir, hilft jemand? Nee, ein paar Kinder kamen, haben mir neue Zöpfe geflochten. Andere haben mir so am Hintern rumgehauen. Ein Mädchen ist zu seiner Mutter gerannt, hat gesagt, Mama, gib mal schnell das Telefon, da steckt eine Frau fest. Die ist schon ganz rot, ich will ein Foto machen.
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2: Mit Andrea Brandt. Guten Tag. Gerichtsmediziner untersuchen seit dem Vormittag die Leiche einer Frau aus Coesfeld. Zeugen hatten sie vor rund 24 Stunden in einer Flüchtlingsunterkunft in der Grimpingstraße mit Stichverletzungen im Oberkörper gefunden. Eine Mordkommission ermittelt gegen einen Verdächtigen, sagt Oberstaatsanwalt Martin Botzenhardt.
3: Bei dem Festgenommenen handelt es sich um den getrennt lebenden Ehemann der verstorbenen Frau. Dieser Mann ist in der letzten Nacht, wohl kurz nach Mitternacht, hier in Münster festgenommen worden. Nach dem derzeitigen Stand der Ermittlungen, die aber wirklich noch ganz am Anfang stehen, das muss ich betonen, besteht derzeit der Verdacht, dass dieser getrennt lebende Ehemann die Frau getötet haben könnte.
2: Der Beschuldigte schweigt bislang zu den Vorwürfen. Die Ermittlungen zu einem möglichen Motiv stehen noch ganz am Anfang. Es gibt gute Nachrichten, was den Neubau der Lippebrücke bei Finnum angeht. Der zuständige Nachbarkreis Recklinghausen hat jetzt einen Prüfingenieur für die Baustatik gefunden. Der Bauauftrag ans Unternehmen ist auch schon raus. Aktuell sieht es gut aus, dass im kommenden Frühjahr Baustart ist. Im vergangenen Jahr hatte der Fachkräftemangel alles ausgebremst. In einem neuen Projekt will der Kreis Coesfeld mehr darüber erfahren, welche Verkehrsmittel ihr nutzt und was nötig ist, um öfter mal auf das Auto zu verzichten. Heute zieht er eine erste Bilanz, wie das Projekt angelaufen ist. An Ständen, auf Märkten und bei Festen in Coesfeld, Billerbeck und Lüdinghausen hat das Team fast 100 Gespräche geführt. Ein Ergebnis, entscheidend für die Wahl des Verkehrsmittels ist, wie schnell, zuverlässig und bequem es ist. Weitere Meinungen sammelt der Kreis in einer Online-Umfrage, in Unternehmen, an weiteren Infoständen oder bei Workshops. Einen Überblick gibt es in der App und im Web. Klickt radiokiepenkerl.de. 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Das Wetter für den Kreis Coesfeld. Es bleibt überwiegend sonnig und trocken heute. Dazu messen wir in der Spitze 18 Grad zwischen Lette, Lüdinghausen und Havixbeck. Der Wettertrend, morgen viel Sonne bei warmen 21 Grad in der Spitze. Und auch am Wochenende geht's schön und warm weiter.
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2: Hallo Autofahrer. Keine Staus oder Störungen auf den Straßen im Kreis Coesfeld gemeldet. In Ascheberg ist allerdings die Straße Windmühlenweg wegen der Vorbereitungen für ein Reitturnier gesperrt. Fahrgäste des Bürgerbusses müssen auf die Haltestellen Volksbank oder Appelhoffstraße ausweichen. Staus, Blitzer, Störungen aller Art meldet ihr kostenfrei unter 0800 2020 620.
4: Robert Jans ist bei euch. Ich wünsche euch einen schönen Mittag. Und jetzt habe ich Musik für euch von 30 Seconds to Mars.
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4: Hier ist Walk on Water. Hi zusammen.

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0: Die Wolken, die werden an diesem Donnerstag immer weniger und dann kommt die Sonne immer besser raus. So, lass uns mal ein bisschen über Fußball reden. Ne? Man muss ihn einfach mögen, unseren Jürgen, unseren Kloppo. Heute seine erste Probe als Nationaltrainer. Gestern Abend auf der Pressekonferenz vor dem Spiel, da war er ja wie immer mega locker drauf. Und es ging da auch dann um die neuen Trikots der Nationalmannschaft. Sehen, wie ich finde, tatsächlich sehr geil aus. Etwas minimalistischer, so in schwarz mit vier goldenen Streifen. Echt, echt schick. Ein Reporter wollte dann von Kloppo wissen, was sollte das neue Trikot denn kosten? Das hat er dann gesagt.
1: Also jemand, der keine Ahnung, was ein Trikot kostet, soll sagen, was er glaubt, was das Trikot kosten sollte. Da würde ich jetzt nicht unbedingt mich als Experten bezeichnen. Ich hoffe, es ist für denjenigen, der es kauft, den Preis wert. Das wäre mir sehr recht.
0: Ah, das hat er doch schön gesagt. Und am Ende meinte er dann auch so 70, 80 Euro, das wäre okay. Offizieller Preis ist noch nicht raus. Die anderen waren aber meist eher so bei um die 100 Euro. Und ganz wichtig, es ist ja nach 77 Jahren übrigens das letzte Trikot von Adidas. Ja, ab nächstem Jahr übernimmt ja Nike dann die Ausrüstung unserer Nationalmannschaft.
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4: Mit Thorsten Adolfs. Guten Tag. Zuletzt gab es gleich mehrere Vorfälle, die unsere Sicherheitsbehörden aufgeschreckt haben. Sprengstoffdrohnen an Flughäfen, Hackerangriffe auf Energieanlagen und Sabotage bei Rüstungsfirmen. Das alles zeigt, Deutschland ist im Visier ausländischer Nachrichtendienste, vor allem seit dem Ukraine-Krieg. Die Spionageabwehr bei uns soll deshalb ausgeweitet werden. Darum ging es heute im Bundestag. Danny Hoppe hat die Einzelheiten.
5: Die schwarz-rote Koalition sagt, Deutschland müsse besser vor Sabotage, Spionage, Terroranschlägen und Cyberangriffen geschützt werden. Deshalb sollen der Bundesnachrichtendienst und das Bundesamt für Verfassungsschutz mehr Befugnisse bekommen. Sie sollen zu echten Geheimdiensten werden, wie Innenminister Dobrindt sagt. Denn in anderen Ländern dürfen Geheimdienste zum Teil viel mehr als in Deutschland und dadurch sind wir oft auch auf Informationen von dort angewiesen, zu Terrorplänen oder Waffenkäufen von Extremisten. Das soll sich ändern. Unter anderem soll der Bundesnachrichtendienst in Zukunft die IT einer staatlich gelenkten Hackergruppe zerstören dürfen und auch die Möglichkeit, Produktions- oder Lieferketten zu manipulieren, steht im Raum, um die Herstellung von Drohnen, Waffen oder Sprengstoff zu behindern. Dafür braucht es natürlich die entsprechenden IT-Fachleute und auch eine entsprechende Technik. Denn vor allem mit Blick auf Russland sagt BND-Chef Jäger, man müsse viel öfter beweisen, dass man in der Lage sei, ähnliche Dinge zu tun. Auch der Verfassungsschutz soll mehr Möglichkeiten bekommen. Er soll künftig Wohnungen oder Geschäftsräume heimlich betreten dürfen, um zum Beispiel Späh-Software für eine Online-Durchsuchung zu installieren oder auch um Waffen und Sprengstoff unschädlich zu machen.
4: Und jetzt weitere Nachrichten in der Zusammenfassung. Viele Firmenchefs haben gerade ein Lächeln im Gesicht. Die Stimmung in den deutschen Unternehmen ist nämlich besser geworden. Das zeigen Zahlen des Münchner IFO-Instituts. Demnach stieg der Geschäftsklima-Index von 88,8 Punkten im August auf jetzt 89,9 Punkte. IFO-Präsident Fuß sagt, die deutsche Wirtschaft bleibe auf Erholungskurs. Auf den Straßen in Deutschland hat es von Anfang Januar bis Ende Juni öfter gekracht als im Vorjahreszeitraum. Die Bundesstatistiker haben 1,26 Millionen Unfälle gezählt. Die Zahl der Menschen, die dabei ums Leben kamen, ging in diesem Zeitraum insgesamt aber um 9% zurück. Mehr Todesopfer gab es nur im Bereich der Unfälle mit E-Scootern. Das Feuer in Polen in einer Anlage des Satellitenkommunikationssystems Starlink war Sabotage. Das hat der zuständige Digitalminister gesagt. Durch den Brand war der Internetzugang in einigen Bereichen gestört. Auch die ukrainische Armee konnte keine Daten empfangen. Mittlerweile soll die Anlage wieder laufen. Das war's dann mit der Bewerbung der Hauptstadt. Berlin hat wie erwartet seine Olympia-Bewerbung zurückgezogen. Eigentlich wollte die Stadt gemeinsam mit Brandenburg und anderen Partnern ins Rennen gehen. Nach der Abgeordnetenhauswahl zeichnete sich aber ab, dass die neue politische Führung in der Hauptstadt kein grünes Licht für das Milliardenprojekt geben würde. Die designierte regierende Bürgermeisterin Eralp und auch die Grünen hatten die Pläne abgelehnt. Sie finden, dass das Geld dringend an anderen Stellen in der Stadt gebraucht wird und Berlin sich das finanziell nicht leisten kann. Am Samstag entscheidet sich jetzt zwischen der Region Köln-Rhein-Ruhr und München, wem der Deutsche Olympische Sportbund bei einer internationalen Bewerbung den Zuschlag gibt. Das waren die Nachrichten mit Thorsten Adolfs.
6: Das Wetter.
7: Am frühen Nachmittag ist es weiter sehr freundlich. Bis 20 Grad sind heute drin. Morgen gibt es dann noch mehr Sonne und Temperaturen so von 22 bis 25 Grad. Also echtes Spätsommer-Feeling, was wir da morgen haben.
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7: 13 Uhr ist durch, ab 15 Minuten zwei Meldungen. Einmal die A4 Aachen-Köln zwischen dem Kreuz Köln-West und Köln-Eiffeltor. 5 Kilometer 19 Minuten plus und 20 Minuten auf der A44 Dortmund-Kassel zwischen Büren und Lichtenau-Westfalen. 9 Kilometer Stau dort. Allen unterwegs eine gute Fahrt und kommt gut an. Robert Jantz ist hier und es ist immer wieder toll, wenn die Kolleginnen und Kollegen aus der Musikredaktion mir einen Song meiner Lieblingsband hier in die Playlist hauen. Toll, hier sind die Ärzte mit Männer sind Schweine.
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1: Mit Andrea Brandt. Guten Tag. Gerichtsmediziner untersuchen seit dem Vormittag die Leiche einer Frau aus Coesfeld. Zeugen hatten sie vor rund 24 Stunden in einer Flüchtlingsunterkunft in der Grimpingstraße mit Stichverletzungen im Oberkörper gefunden. Eine Mordkommission ermittelt gegen einen Verdächtigen, sagt Oberstaatsanwalt Martin Botzenhardt.
2: Bei dem Festgenommenen handelt es sich um den getrennt lebenden Ehemann der verstorbenen Frau. Dieser Mann ist in der letzten Nacht, wohl kurz nach Mitternacht, hier in Münster festgenommen worden. Nach dem derzeitigen Stand der Ermittlungen, die aber wirklich noch ganz am Anfang stehen, das muss ich betonen, besteht derzeit der Verdacht, dass dieser getrennt lebende Ehemann die Frau getötet haben könnte.
1: Der Beschuldigte schweigt bislang zu den Vorwürfen. Die Ermittlungen zu einem möglichen Motiv stehen noch ganz am Anfang. Es gibt gute Nachrichten, was den Neubau der Lippebrücke bei Finnum angeht. Der zuständige Nachbarkreis Recklinghausen hat jetzt einen Prüfingenieur für die Baustatik gefunden. Der Bauauftrag ans Unternehmen ist auch schon raus. Aktuell sieht es gut aus, dass im kommenden Frühjahr Baustart ist. Im vergangenen Jahr hatte der Fachkräftemangel alles ausgebremst. In einem neuen Projekt will der Kreis Coesfeld mehr darüber erfahren, welche Verkehrsmittel ihr nutzt und was nötig ist, um öfter mal auf das Auto zu verzichten. Heute zieht er eine erste Bilanz, wie das Projekt angelaufen ist. An Ständen, auf Märkten und bei Festen in Coesfeld, Billerbeck und Lüdinghausen hat das Team fast 100 Gespräche geführt. Ein Ergebnis, entscheidend für die Wahl des Verkehrsmittels ist, wie schnell, zuverlässig und bequem es ist. Weitere Meinungen sammelt der Kreis in einer Online-Umfrage, in Unternehmen, an weiteren Infoständen oder bei Workshops. 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Das Wetter für den Kreis Coesfeld. Es bleibt überwiegend sonnig und trocken heute. Dazu messen wir in der Spitze 18 Grad zwischen Lette, Lüdinghausen und Havixbeck. Der Wettertrend, morgen viel Sonne bei warmen 21 Grad in der Spitze. Und auch am Wochenende geht's schön und warm weiter.
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1: Hallo Autofahrer. Keine Staus oder Störungen auf den Straßen im Kreis Coesfeld gemeldet. In Ascheberg ist allerdings die Straße Windmühlenweg wegen der Vorbereitungen für ein Reitturnier gesperrt. Fahrgäste des Bürgerbusses müssen auf die Haltestellen Volksbank oder Appelhoffstraße ausweichen. Staus, Blitzer, Störungen aller Art meldet ihr kostenfrei unter 0800 2020 620.
3: Robert Jantz ist hier und habt ihr heute Nacht was geträumt? Könnt ihr jetzt ja mal in Ruhe überlegen. Ich gebe euch so lange ein bisschen Musik auf die Ohren. Warum mich das überhaupt interessiert, das hört ihr gleich. Aber schon mal so ein kleiner Tipp, hat tatsächlich was mit eurer Gesundheit zu tun.
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3: Jetzt starten wir aber erstmal rein mit Tate McRae, hier ist sie mit Greedy.

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0: Anders mit Die Die. Na, wisst ihr noch, was ihr heute Nacht geträumt habt? Ich weiß es leider nicht mehr. Aber, Kollegin Kimberly Klages, du bist da, hallo erstmal.
1: Hallo.
0: Weißt du noch, was du geträumt hast?
1: Nee, tatsächlich
0: ja, guck mal,
1: nicht.
0: Sind wir schon mal zwei. Ja. Dabei ist Träumen ja eigentlich sehr wichtig. Ne? Du hast da eine neue Studie gefunden.
1: Ja, genau. Besonders spannend ist dabei die REM-Schlafphase. Mhm. Also die Phase, in der wir oft besonders intensiv träumen. Und Menschen mit mehr REM-Schlaf, die hatten in der Studie ein geringeres Risiko für Erkrankungen. Also dazu gehört dann zum Beispiel Herzprobleme, Parkinson oder Demenz. Ja, und die Forschenden, die haben dafür die Schlafdaten von fast 100.000 Menschen ausgewertet. Ui. Und über mehrere Jahre dann geschaut, wer später erkrankt ist.
0: Klingt ja so jetzt für mich als Laien, als wäre viel Träumen richtig gesund immer.
1: Ja, das wäre aber ein bisschen zu schnell geschlossen. Also die Studie hat jetzt nicht untersucht, wie viel jemand geträumt hat, sondern wie viel Zeit die Menschen im REM-Schlaf verbracht haben. Und sie zeigt halt erstmal dann auch nur einen Zusammenhang.
0: Okay. Ja, trotzdem sage ich mal so, also Schlafrhythmus und Länge auf jeden Fall sehr wichtig, um fit und gesund zu bleiben. Aber ich halte jetzt für mich einfach mal fest, wer mehr träumt, wird seltener krank. Gerade für mich als Tagträumer kann ich das doch mal machen, oder?
1: Ja, auf jeden Fall.
0: Rede ich mir das einfach schön.
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0: Unsere Nachrichten nach nur einem Spot.
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4: Mit Thorsten Adolfs. Guten Tag. Die Wahlergebnisse in Sachsen-Anhalt, Mecklenburg-Vorpommern und Berlin haben nicht nur das politische Berlin aufgeschreckt, sondern auch die Wirtschaft. Sie sieht den Standort Deutschland durch die immer stärker populistisch geprägte Politik gefährdet. Das haben die führenden Wirtschaftsinstitute heute bei der Vorstellung ihrer Herbstprognose gesagt. Denny Hoppe aus dem News-Team. Generell ist die Prognose gut ausgefallen. Die Institute erwarten für das laufende Jahr mit 1,3% ein fast doppelt so hohes Wachstum. Die Wahlergebnisse bereiten ihnen aber Sorgen.
5: Ja, die Institute sagen, gerade die guten Ergebnisse der AfD könnten gut qualifizierte Beschäftigte, gerade aus dem Ausland, abschrecken. Das ist ein Punkt. Der andere ist, dass CDU und SPD und vor allem auch Kanzler Merz durch die Wahlergebnisse geschwächt sind. Und die Institute befürchten, dass dadurch auch der geplante Reformkurs wieder in Frage gestellt werden könnte. Und das beobachten wir ja auch schon. In der Koalition wird über einzelne Punkte schon wieder diskutiert. Das Leibniz-Institut Essen sagt aber, man müsse jetzt dringend an den Reformen festhalten und auch dort kürzen und sparen, wo man das angekündigt habe. Es führe kein Weg daran vorbei, harte Entscheidungen zu treffen.
4: Auch zum Tankrabatt haben sich die Institute geäußert. Den lehnen sie klar ab.
5: Ja, das sei einfach eine teure Maßnahme, die sich der Staat momentan nicht leisten könne, sagt das Leibniz-Institut für Wirtschaftsforschung Halle. Die Löhne seien zuletzt gestiegen, dadurch sei auch die Inflation der vergangenen Jahre ausgeglichen worden. Man brauche deshalb keine zusätzlichen Maßnahmen, um den Konsum der Menschen anzukurbeln. Dass die Menschen sich beim Kaufverhalten zurückhalten, beobachten zwar auch die Institute und sie sagen, das sei auch ein Problem für die deutsche Wirtschaft. Den Hauptgrund dafür sehen sie aber vor allem in der schlechten Stimmung im Land. Man brauche wieder ein Klima, in dem die Menschen Vertrauen in den Staat hätten, heißt es.
4: Dankeschön, Danny. Und jetzt weitere Nachrichten im Überblick. Mit einer landesweiten Kontrollaktion geht NRW heute wieder gegen sogenannte Schrottimmobilien vor. Laut dem NRW-Bauministerium werden seit dem frühen Morgen rund 120 Wohnungen in Duisburg, Essen, Gelsenkirchen, Hagen, Krefeld und Velbert durchsucht. Geprüft werden unter anderem überhöhte Mieten, unzumutbare Wohnverhältnisse und möglicher Sozialbetrug. Die Bundesregierung und die Grünen wollen dafür sorgen, dass Bundesnachrichtendienst und Verfassungsschutz mehr Befugnisse bekommen, wenn es um die Abwehr von Sabotage, Spionage, Cyberangriffen und Terroranschlägen geht. Über die geplante Reform wurde heute zum ersten Mal im Bundestag debattiert. Linke und AfD sind dagegen. Die AfD sagt, dadurch würde der Inlandsgeheimdienst zu einer Stasi 2.0. In Dortmund ermittelt die Staatsanwaltschaft gegen einen 105-Jährigen. Der Mann war während der NS-Zeit Wachmann in einem Kriegsgefangenenlager. Dem Beschuldigten werde Beihilfe zum vielfachen Mord vorgeworfen, sagte eine Sprecherin. Es ist ein wichtiger Sieg für die Pressefreiheit in den USA. Ein Bundesrichter hat entschieden, dass Donald Trump Journalisten von CNN, MSNBC und Politico den Zugang zum Weißen Haus nicht länger verweigern darf. Die betroffenen Reporter müssen ihre Ausweise zurückbekommen. Das Argument der US-Regierung, die Journalisten seien ein Sicherheitsrisiko, hält der Richter für völlig unglaubwürdig. Er sagt, dass Trump die Reporter nur deshalb aussperren wollte, weil ihm deren kritische Berichterstattung nicht passt. Trump hat angekündigt, gegen das Urteil vorzugehen. Soweit die Meldungen mit Thorsten Adolfs.
6: Das Wetter.
7: Der Nachmittag ist ganz schön, es ist trocken und freundlich mit ein paar lockeren Wolken am Himmel und Sonne im Wechsel. Dazu haben wir Temperaturen von so 16 bis 20 Grad. Morgen wird es dann richtig schön mit hellblauem Himmel und viel Sonnenschein und bis zu 25 Grad.
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7: Kurz nach zwei, hier steht ihr gerade am längsten. A3 Köln Richtung Oberhausen. Zwischen Duisburg-Widder und Oberhausen-Lierich 4 Kilometer, 13 Minuten plus. A4 Aachen Richtung Köln. Zwischen Kreuzköln-West und Köln-Eiffeltor 5 Kilometer, 36 Minuten kommen obendrauf. A44 Dortmund Richtung Kassel. Zwischen Büren und Lichtenau 8 Kilometer Stau, 19 Minuten plus. Und A59 Duisburg Richtung Dienstlaken. Zwischen Duisburg-Düssern und Kreuz Duisburg-Nord, 4 Kilometer, 13 Minuten mehr einplanen. Gute und sichere Fahrt mit uns.
8: Corona ist nicht nur ein blödes Virus, ist auch eine Band aus den 90ern, The Rhythm of the Night. Gleich für mehr Abwechslung hier im Meer Musik Mittagsmix bei Radio Kiepenkerl. Vorher spielen wir einen Doppelpack, frische neue Musik von Michael Schulte, Love Sick gleich. Jetzt das Beste von heute, Nico Santos, Why Don't You Stay? Ich bin Andreas Kramer, einen schönen Donnerstagmittag.
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0: Auf geht's in diesen Donnerstagnachmittag im Kreis. Ich bin Tanja Schmidt aus der Radio Kiepenkell Nachrichtenredaktion. Giro-Fans im Kreis fiebern dem großen Münsterland-Radrennen am übernächsten Samstag entgegen. Ein großer Teil der Strecke führt durch den Kreis Coesfeld. Unter anderem flitzen die Profis durch Coesfeld und die Stadt hat sich dazu etwas Besonderes überlegt. Auf dem Marktplatz gibt es das Rennen auf großer Leinwand zu sehen, mit vielen Aktionen drumherum. Das belebt die Innenstadt. Wichtig, die Straßen entlang der Rennstrecke sind zeitweise gesperrt. Alle Infos dazu gibt's in der App und im Web. Klickt radiokiepenkerl.de und mehr Themen gibt's gleich bei mir.
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1: Mit Tanja Schmidt. Guten Tag. Im Falle einer toten Frau in einer Flüchtlingsunterkunft in Coesfeld konzentrieren sich die Ermittlungen auf den Ehemann. Er lebte getrennt von der Frau. Die Polizei nahm ihn in der Nacht in Münster fest, sagt Oberstaatsanwalt Martin Butzenhardt.
2: Auf den Beschuldigten sind die Ermittler der Mordkommission durch die ersten Zeugenbefragungen und die hinzugezogenen Erkenntnisse gekommen. Ich bitte jetzt um Verständnis, dass ich keine Details zu den gestern sehr schnell begonnenen Ermittlungen nennen kann, aber fest steht, dass relativ schnell ein Tatverdacht sich gegen diesen Mann ergeben hat.
1: Der Beschuldigte schweigt zu den Vorwürfen. Zeugen hatten das Opfer am Mittwochmittag mit tödlichen Stichverletzungen in der Unterkunft in der Grimpingstraße gefunden. Eine Mordkommission ermittelt. Heute stellt der Rat in Lüdinghausen die Weichen für den Neubau des Klutenseebads. Er beschließt das Projekt. Im Anschluss geht es mit dem formalen Verfahren weiter. Die Stadt bereitet den Bauantrag vor und der Kreis muss ihn genehmigen. Die Stadt hofft, dass der Kreis spätestens im Spätfrühling des kommenden Jahres grünes Licht gibt, um den Bau konkret zu planen. Wenig später sollen Firmen mit dem Neubau loslegen. 2 Jahre dauert der Bau. Das neue Klutenseebad bekommt unter anderem ein Sportbecken, einen Sprungturm, ein Becken mit einem Hubboden und einen Kleinkinderbereich. Bis zur Eröffnung bleibt das alte Bad bestehen. Der Neubau der Lippebrücke bei Finnum rückt näher. Die europaweite Suche nach einem unabhängigen Prüfingenieur ist erfolgreich gewesen. Der Auftrag ist mittlerweile raus und nach abschließenden Gesprächen könne das Unternehmen loslegen und die Baustatik beim geplanten Neubau prüfen. Mit der erfolgreichen Suche stehen die Zeichen für einen Baustart im kommenden Frühjahr aktuell gut, sagt der zuständige Kreis Recklinghausen auf Nachfrage. Im vergangenen Jahr hatte der Fachkräftemangel alles ausgebremst. 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Und das ist das Wetter für den Kreis Coesfeld. Heute Nachmittag wechseln sich Sonne und Wolken ab. Freundlich ist es. Dabei ist es herbstlich mild. Bei 19 Grad in der Spitze zwischen Lette, Seppenrade und Billerbeck. Das ist der Radio Kiepenkerl Wettertrend. Zum Aufstehen gibt's morgen früh Nebel. Später setzt sich die Sonne immer mehr durch. Übermorgen am Samstag sieht's ähnlich aus. Es wird noch etwas wärmer.
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1: Hallo liebe Autofahrer. A1 Münster Richtung Norden zwischen Kreuzmünster Süd und Münster Nord 3 Kilometer stockender Verkehr. A2 Dortmund Richtung Hannover zwischen Lünen Süd und Kamen-Bergkamen 3 Kilometer stockender Verkehr. Und A2 Dortmund Richtung Hannover zwischen dem Kamener Kreuz und Böhnen 2 Kilometer stockender Verkehr. Staus, Blitzer, Probleme auf den Straßen meldet ihr kostenlos 0800 20 20 620 oder per WhatsApp klickt radiokiepenkerl.de.
3: Das gibt's nur hier. So viele Infos aus eurer Nachbarschaft, aus dem Kreis Coesfeld und dem Münsterland. Jetzt seid ihr up to date und damit wieder schnell zurück zum besten Musikmix. Ich bin Andreas Kramer. Einen schönen Donnerstagnachmittag.

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0: Mit Radio Kiepenkerl geht's durch den Donnerstagnachmittag bei uns im Kreis Coesfeld. Gleich Philipp Böckmann mit der Feierabendshow. Ich bin Andreas Kramer. Wir hören uns morgen Mittag wieder zum Mehr Musik Mittagsmix.
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1: Mit Thorsten Adolfs. Guten Tag. Schrottimmobilien sind in vielen NRW-Städten ein großes Problem. Gerade auch im Ruhrgebiet. Oft sind dort Menschen in unzumutbaren Wohnungen untergebracht und dann auch noch zu überhöhten Mieten. In NRW läuft deshalb seit dem frühen Morgen eine landesweite Kontrollaktion. Danny Hoppe aus dem News-Team. Rund 120 solcher Schrotthäuser wurden überprüft.
2: Genau, und zwar in Duisburg, Essen, Gelsenkirchen, Hagen, Krefeld und Velbert. Das hat das zuständige NRW-Bauministerium bestätigt. Überprüft wurde dabei, ob arme Menschen in prekären Lebenslagen in solchen Häusern untergebracht sind und auch, ob sie dort vielleicht nur zum Schein gemeldet sind, um Sozialleistungen zu beziehen. Denn zum Geschäftsmodell der Vermieter von Schrottimmobilien gehört es oft, dass sie gleichzeitig als Arbeitgeber der Mieter auftreten. Oft handelt es sich dabei um zugewanderte Mieter aus Bulgarien oder Rumänien. Dabei werden dann völlig überhöhte Mieten verlangt, die vielfach das Jobcenter trägt, und zeitgleich arbeiten die Menschen dann schwarz zu Löhnen deutlich unter dem Mindestlohn.
1: In der Vergangenheit hat es ja schon öfter solche Kontrollen gegeben.
2: Ja, und da sind immer wieder Wohnungen aufgefallen, in denen eigentlich keiner mehr wohnen kann, voller Schimmel, ohne Strom oder mit schweren Brandschutzmängeln. Die wurden in solchen Fällen direkt dicht gemacht. Und die Landesregierung will in Zukunft noch schärfer in solchen Fällen verfahren. Sie hat erst vor kurzem ein Gesetz eingebracht, das den Kommunen deutlich mehr Möglichkeiten gibt, einzugreifen. In besonders krassen Fällen soll es dann als letztes Mittel auch möglich sein, diese Immobilien zu enteignen. Außerdem ist ein Gütesiegel geplant, es heißt faire Unterkunft.
1: Dankeschön, Danny. Und jetzt weitere Meldungen im Überblick. Beim Spritpreis gibt es einen neuen Aufwärtstrend. Weil Rohöl wieder teurer geworden ist, ziehen laut ADAC auch die Preise an den Tankstellen wieder an. Morgen wollen Bundestag und Bundesrat den neuen Tankrabatt von rund 17 Cent pro Liter für die Monate Oktober, November und Dezember beschließen. 9 von 10 befragten Wirtschaftsunternehmen wünschen sich laut einer Bitkom-Umfrage eine Reform des Datenschutzes. Sie sagen, der Aufwand, der dafür betrieben werden muss, sei zu hoch. Und 71% gaben an, dass er sich im vergangenen Jahr noch weiter vergrößert habe. Außerdem finden viele Befragte die Vorgaben zu streng. Die Hamburger Polizei hat einen 13-Jährigen gefasst. Nach Angaben der Ermittler handelt es sich um einen Auftragsmörder. Laut Bild sollte das Kind ein Mitglied der Hells Angels in der Stadt töten. Der 13-Jährige aus den Niederlanden wurde den Behörden übergeben. In den Niederlanden ist man in dem Alter schon strafmündig. Die meisten Banken und Sparkassen in Deutschland sind gut aufgestellt und würden auch eine schwere Wirtschaftskrise gut überstehen. Das haben die Finanzaufseher der BaFin und die Bundesbank ermittelt. Die Banken mussten beweisen, ob das Kapitalpolster in Krisenzeiten groß genug ist, um massive Rückschläge abzufedern und trotzdem weiter Kredite an Unternehmen und Privatleute vergeben zu können. Die große Mehrzahl der Geldinstitute steht stabil da, aber es gibt auch ein paar Sorgenkinder. Einige Dutzend Banken konnten die strengen Anforderungen in dem Härtetest nicht ganz erfüllen. Die BaFin hat diese Häuser jetzt ganz besonders im Blick und wenn nötig, kann sie bei Schwierigkeiten sofort eingreifen. Im Vergleich zum Test vor 2 Jahren hat sich die Lage im deutschen Bankensektor deutlich verbessert. Soweit die Meldungen mit Thorsten Adolfs.
3: 3:03 hier ist das Radio Kiepenkerl. Wetter für den Kreis Coesfeld, Sonne, Wolken, trocken, 18 Grad in Dülmen und in Habigsbeck. Das ist das Wetter heute Nachmittag bei uns im Kreis Coesfeld. Die Nacht bringt dann ja frische Werte, nur um 6 Grad. Der Radio Kiepenkerl Wettertrend für morgen schaut gut aus. Viel Sonne, weiter trocken, maximal 21 Grad. So wird's morgen am Freitag.
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3: Hallo Autofahrer, soweit ist alles gut. Die neuesten Blitzer nur auf Radio Kiepenkerl. Hallo.
5: Einen schönen guten Tag, liebes Radio Kiepenkerl-Team. Der Blitzermelder Heino möchte mal wieder bei herrlichem Sonnenschein einen Blitzer melden. Und zwar, wenn man von Borg nach Lünen fährt, Abzweig Kassenberg, steht auf der rechten Seite so ein brauner Caddy, der nimmt die Geschwindigkeit auf, wenn man schneller fährt wie 50. Also, gemacht. Bei herrlichem Sonnenschein werden gute Fotos geschossen, sichtbare Fotos geschossen und die könnten dann teuer werden. Viele Grüße aus Olfen. Euer Heino.
3: Heino, dankeschön für die Information. 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
3: Gleich Whitney Houston aus den 80ern vor, jetzt das Beste von heute. Es kommt von Benson Boone. Philipp Böckmann ist hier.

0: Donnerstagnachmittag, Radio Kiepenkerl. Im Fall einer toten Frau in einer Flüchtlingsunterkunft in Coesfeld warten die Ermittler auf die Ergebnisse der Obduktion. Zeugen hatten die Frau am Mittwochmittag mit tödlichen Stichverletzungen in der Unterkunft in der Grimpingstraße gefunden. Wir sprechen mit Oberstaatsanwalt Martin Botzenhardt über den aktuellen Ermittlungsstand. Die Polizei hat in Münster einen Verdächtigen festgenommen.
1: Bei dem Festgenommenen handelt es sich um den getrennt lebenden Ehemann der verstorbenen Frau. Dieser Mann ist in der letzten Nacht, wohl kurz nach Mitternacht, hier in Münster festgenommen worden. Nach dem derzeitigen Stand der Ermittlungen, die aber wirklich noch ganz am Anfang stehen, das muss ich betonen, besteht derzeit der Verdacht, dass dieser getrennt lebende Ehemann die Frau getötet haben könnte.
0: Wie sind Sie dem Mann auf die Spur gekommen?
1: Auf den Beschuldigten sind die Ermittler der Mordkommission durch die ersten Zeugenbefragungen und die hinzugezogenen Erkenntnisse gekommen. Ich bitte jetzt um Verständnis, dass ich keine Details zu den gestern sehr schnell begonnenen Ermittlungen nennen kann. Aber fest steht, dass relativ schnell ein Tatverdacht sich gegen diesen Mann ergeben hat.
0: Was sagt der Mann zu den Vorwürfen?
1: Der Beschuldigte hat sich bislang noch nicht zu diesen Vorwürfen geäußert. Das ist ja auch sein Recht, wie es für jeden Beschuldigten ja gilt. Deswegen kann ich auch zu der natürlich auch uns sehr beschäftigenden Frage des Tatmotivs noch überhaupt keine Angaben machen.
0: Eine Mordkommission ermittelt. Wenn es neue Erkenntnisse zu dem Fall gibt, hören Sie es ganz aktuell hier bei Radio Kiepenkerl.

0: Radio Kiepenkerl ist hier. Schönen Donnerstagnachmittag. Das Coesfelder Repair Café, das die Wirtschaftsbetriebe im Kreis Coesfeld zusammen mit der Stadt Coesfeld und dem St. Pius Gymnasium regelmäßig anbieten, ist heute wieder geöffnet. Gleich um 15.30 Uhr geht's los. Das Ganze bis um 18 Uhr im St. Pius Gymnasium, Eingang H10 über den großen Schulhof. Und dann findet ihr schon den Weg zum Repair Café. Das Konzept ist ganz einfach. Ihr könnt gemeinsam mit Reparaturfachleuten versuchen, mitgebrachte Alltagsgegenstände wieder funktionsfähig zu machen. Tolle Sache.
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1: Mit Tanja Schmidt. Guten Tag. Radio Kiepenkerl-Hörerin und Mama Anja aus Seppenrade freut sich über kurzfristige Lösungen, um für die Kinder den gefährlichen Weg zur Marienschule zu entschärfen. Viele Baustellen ziehen sich derzeit durch das Dorf und sorgen für Gefahrenstellen. Heute Morgen hat sie sich mit Schule, Stadt und Kreis getroffen.
2: Zum Beispiel, dass eine Fußgängerumleitung geschaffen wird, also in Form von Schilder. Die wird dann über die Plantanenstraße führen, am Spielplatz vorbei, dann auf die Buchenstraße, wo die Kinder dann wieder auf befestigten Gehwege ihren gewohnten Schulweg erreichen. Und somit wird dieser ganze Baustellenbereich komplett umgangen.
1: Außerdem sollen auf die Halterner Straße Fußspuren auf die Fahrbahn und die Mariengrundschule überarbeitet ihren Schulwegeplan. Stadt und Kreis planen, die Maßnahmen in der kommenden Woche umzusetzen. Ein neues Klutenseebad in Lüdinghausen nimmt heute eine große Hürde. Der Rat beschließt das Projekt. Das formale Verfahren um Bauantrag und Genehmigung soll gegen Ende des ersten Halbjahres im kommenden Jahr erledigt sein. Dann geht es sofort an den Baustart. 2 Jahre dauert der Bau. Das neue Klutenseebad bekommt unter anderem ein Sportbecken, einen Sprungturm, ein Becken mit einem Hochboden und einen Kleinkinderbereich. Giro-Fans im Kreis Coesfeld fiebern dem großen Münsterland-Radrennen am übernächsten Samstag entgegen. Ein großer Teil der Strecke führt durch den Kreis. Unter anderem flitzen die Profis durch Coesfeld und die Stadt hat sich dazu etwas Besonderes überlegt. Das stellt sie heute vor. Auf dem Marktplatz gibt es das Rennen auf großer Leinwand zu sehen, mit vielen Aktionen drumherum. Das beliebt die Innenstadt. Ganz wichtig, die Straßen entlang der Rennstrecke sind zeitweise gesperrt. Alle Infos dazu gibt's in der App und im Web. Klickt radiokiepenkerl.de. 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
3: Es ist 15.32 Uhr, hier ist das Radio Kiepenkerl. Wetter für den Kreis Coesfeld. Schön sonnig ist es heute Nachmittag. 18 Grad haben wir in Meerfeld, 18 Grad haben wir ebenso in Ottibotti. Es bleibt auch in der Nacht trocken, dann geht's runter auf frische Werte um 6 Grad. Der Radio Kiepenkerl, Wetter drin für morgen, viel Sonne, weiter trocken, maximal 21 Grad, prima.
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3: Hallo Autofahrer, soweit ist alles gut. Staus und Blitzer meldet ihr kostenfrei unter 0800 20 20 620 oder über WhatsApp.

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3: Hallo Jacqueline.
4: Hallo.
3: Jacqueline, wobei störe ich dich?
4: Beim Essen.
3: Sehr gut. Das tut mir auf der einen Seite leid, weil ich hoffe jetzt nicht, dass das Essen kalt wird. Aber du hast uns ja auch genau das geschrieben. Du hast gesagt, ich esse ganz gerne mal und brauche neue Ausrüstung in der Küche. Was ist denn los bei dir?
4: Genau. Ja, meine Fritteuse ist zu klein.
3: Ich glaube, damit bist du nicht allein mit dem Thema.
4: Ja.
3: Also du hast so eine, was ist das, eine normale oder so eine Heißluftfritteuse hast du schon?
4: Heißluftfritteuse, aber die ist halt ja für eine Person oder noch weniger, die ist halt sehr klein und ich wünsche mir gerne ein größeres Exemplar.
3: Und das klingt so ein bisschen danach, als wenn du jetzt gar nicht der Menge wegen, sondern als wenn du vielleicht auch tolle Rezepte da drin zubereiten willst.
4: Ja, genau.
3: Wir haben ja auch so ein Ding zu Hause stehen. Ich kann ja ehrlich sein, ich benutze das auch ganz gerne. Und jetzt bin ich natürlich gespannt, was ist so dein Lieblingsrezept, was man in einer Heißluftfritteuse machen kann?
4: Kroketten, Pommes, Gemüse.
3: Okay.
4: Ich möchte gerne Fleisch, Frikadellen versuchen, aber wie gesagt, dafür ist sie halt einfach zu klein.
3: Okay. Deine jetzige Fritteuse ist aber nicht kaputt, sondern sie ist nur zu klein.
4: Nein, genau, sie ist zu klein.
3: So, das heißt, wenn jetzt eine weitere dazu käme, dann hättest du eine Frittierstraße.
4: Nee, ich gebe eine ab an meine Schwester, also die kleinere dann.
3: Das finde ich cool, das finde ich lieb.
4: Ja.
3: Und soll ich dir was sagen?
4: Ja.
3: Da bin ich sofort dabei. Und jetzt erfüllen wir dir deinen Wunsch.
4: Ach, super.
3: Du bekommst von uns eine Heißluftfritteuse im Wert von 300 Euro.
4: Ach ja, das ist ja super.
3: Also da kannst du auch noch ein richtig gutes Ding kaufen.
4: Da freue ich mich. Vielen Dank.
3: Bei Jacqueline riecht es demnächst doppelt so gut aus der Küche. Die Doppel-Heißluftfritteuse geht auf unseren Nacken, kann sie sich kaufen. Was können wir denn für euch tun?
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0: Unsere Nachrichten nach nur einem Spot.
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3: Mit Thorsten Adolfs. Guten Tag. Es ist ein Ergebnis, das der Politik zu denken geben sollte. Nur 7% der Menschen in Deutschland haben noch großes Vertrauen, dass die Politik die richtigen Entscheidungen trifft. Rund jeder Dritte misstraut der Politik komplett. Das sagt eine Allensbach-Umfrage für die FAZ. Danny Hoppe aus dem Newsteam. Die Umfrage zeigt auch, dass immer mehr Menschen Zukunftsängste haben.
4: Ja, definitiv. Die vielen Krisen in der Welt und auch die schlechte Wirtschaftslage in Deutschland schlagen immer mehr durch. Befragt wurden jetzt im September mehr als 1000 Menschen ab 16 Jahren und die Hälfte der Befragten hat gesagt, dass sie die aktuellen politischen, sozialen und wirtschaftlichen Entwicklungen stark belasten. Was ganz stark heraussticht, gerade bei AfD-Anhängern sind diese Sorgen sehr verbreitet. Fast 3/4 von ihnen sagen, dass sie das politische System in Deutschland nur für eine Scheindemokratie halten, in der die Bürger überhaupt kein Mitspracherecht hätten. 69% von ihnen sind laut Umfrage generell unzufrieden mit der demokratischen Grundordnung. Diese Meinung sei vor allem stark in Ostdeutschland vertreten, aber auch generell in sozial schwächeren Schichten, heißt es. Die Umfrage zeigt damit auch, dass sich die Meinung von AfD-Anhängern deutlich von der der Gesamtbevölkerung unterscheidet. Da haben nämlich 2/3 der Befragten gesagt, dass sie die Demokratie für die beste Staatsform halten.
3: Danke, Danny. Und jetzt weitere Themen im Überblick. Führende Wirtschaftsforschungsinstitute finden, dass die Bürger in Deutschland nicht finanziell entlastet werden müssen. Die Einkommen der privaten Haushalte seien aufwärts gerichtet, heißt es zum Beispiel vom Leibniz-Institut. Außerdem sei die Inflation durch Lohnerhöhungen mehr als ausgeglichen worden. Maßnahmen, um den Konsum anzukurbeln, seien deshalb nicht nötig. Die Frankfurter SPD fordert einen Wechsel an der Bundesspitze der Partei. Sie kritisiert den politischen Kurs der Parteichefs Klingbeil und Baas und möchte deshalb, dass die Weichen bei einem außerordentlichen Bundesparteitag im Herbst neu gestellt werden. Die SPD verliere seit Jahren an Zustimmung, heißt es vom Unterbezirksvorstand. Deshalb sei ein politischer Neuanfang nötig. In der Nations League hat das neu zusammengestellte Team von Bundestrainer Klopp heute Abend den ersten Auftritt. In Amsterdam trifft die deutsche Fußballnationalmannschaft auf die Niederlande. 24 Spieler stehen im Kader, darunter sind viele Neulinge. Anstoß ist um 8:45. Der Europäische Gerichtshof hat ein wichtiges Urteil gefällt, das Energie- und Fernwärmekunden deutlich stärker schützt als bisher. Bislang galt in Deutschland, wer Preiserhöhungen bei Strom oder Gas nicht innerhalb von 3 Jahren widersprochen hat, der musste sie in den meisten Fällen akzeptieren. Das hat sich mit dem Urteil der Luxemburger Richter jetzt geändert. Sie sagen ganz klar, diese starre 3-Jahres-Frist verstößt gegen europäisches Recht. Wenn ein Energieversorger unzulässige Klauseln nutzt, um die Preise zu erhöhen, dann müssen die Kunden das nicht einfach so hinnehmen, nur weil 3 Jahre vergangen sind. Die Verbraucherzentralen hatten die Praxis schon lange kritisiert. Mit dem Urteil könnte es für Betroffene deutlich einfacher werden, Geld zurückzubekommen. Das waren die Nachrichten mit Thorsten Adolfs.
5: 3:04, hier ist das Radio Kiepenkerl. Wetter für den Kreis Coesfeld. Schön sonnig ist es heute Nachmittag. Angenehme 18 Grad haben wir dazu in Haus Dülmen. 18 Grad haben wir ebenso in Finnum. Es bleibt weiter trocken. Die Nacht bringt dann relativ frische Werte um 6 Grad. Der Radio Kiepenkerl. Wettertrend für morgen. Viel Sonne, weiter trocken. Maximal 21 Grad. So wird's morgen am Freitag.
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5: Hallo Autofahrer, soweit ist alles gut. Die neuesten Blitzer nur auf Radio Kiepenkerl. Blitzer 236 von Borg Richtung Lünen in der 50er-Zone. Dankeschön, Heike, über WhatsApp. Staus Blitzer 0800 20 20 620.
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5: Heute Abend lädt die Pfarrei St. Viktor in Dülmen zum Talkabend mit Weihbischof Dr. Stefan Zekorn ins Dülmener 1a ein. Ab 19.30 Uhr geht es bei der kostenlosen Veranstaltung um Fragen zur Weltkirche, zum Aufbau und zum Abbruch in der Kirche. passend zur Buchvorstellung. 7 Fotos, ein Motiv über den verstorbenen Bischof Friedrich Kais. Eine Anmeldung ist nicht nötig, der Eintritt ist frei. Einfach vorbeikommen ist angesagt. Los geht's um 7:30 heute Abend im 1A in Böhmen. Ich bin Philipp Böckmann, schönen Feierabend.

0: Ole, ole, hier ist Radio Kiepenkerl. Schönen Donnerstagnachmittag. Die Bundestrainer-Ära Jürgen Klopp startet heute Abend in der Fußball Nations League, spielt Deutschland zum Auftakt gegen Holland. Die Vorfreude bei Fußballfans im Kreis Coesfeld ist riesig, aber Bild-Fußballexperte Joachim Schut aus Münster warnt vor zu viel Euphorie.
1: Ich finde, man darf es nicht so hochhängen. Nur weil jetzt Jürgen Klopp kommt, können Fußballer, die vorher jetzt nicht gut gespielt haben, nicht sofort auf Knopfdruck alles besser machen. Es kommt halt eben auf die Stimmung an und was die Mannschaft ausstrahlt. Es ist schon gefährlich, du darfst jetzt nicht 0-4 oder 0-5 verlieren. Ich glaube, dann ist der große Klopp-Hype auch sofort vorbei. Aber das glaube ich auch nicht. Also der wird die schon motivieren können. Wenn er eins kann in der kurzen Zeit, dann ist es die Jungs zu motivieren, dass sie rennen und alles geben. Das wird schon ein interessantes Spiel.
0: Deutschland gegen Holland. Anpfiff ist heute Abend um 20:45. Das Spiel läuft live bei RTL. Schönen Feierabend mit Radio Kiepenkerl.
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0: Donnerstagnachmittag, Radio Kiepenkerl, richtig schönes Herbstwetter haben wir heute Nachmittag. Die Sonne ist richtig gut mit dabei. 18 Grad haben wir aktuell in Appelhülsen. Hanna Stork aus dem Morgenteam, so kann der Herbst gerne bleiben.
1: Ja, ne, voll schön. Da fällt der Abschied vom Sommer auch gar nicht so schwer. Morgen am Freitag macht das auch wieder richtig viel Spaß. Super sonnig wird's, dazu trocken und noch wärmer. Bis zu 21 Grad sind drin. Also da auf jeden Fall nach draußen mit euch, Sonne tanken. Besser könnt ihr eigentlich gar nicht Richtung Wochenende starten.
0: Bleiben wir beim Wochenende. Wie geht's da weiter?
1: Ja, es wird noch wärmer. 22, 23 Grad am Samstag und Sonntag. Dazu gibt's am Samstag noch einen Sonne-Wolken-Mix. Der Sonntag wird dann der Oberknaller. Sonne satt, blauer Himmel und schön warm. So geht's dann kommende Woche weiter. Es wird sogar noch wärmer. Ich selbst kann es kaum glauben. Ab Mitte nächster Woche sind aus jetziger Sicht zumindest Temperaturen so um die 27 Grad angesagt. Dazu eben weiterhin so ein Mix aus Sonne und Wolken und weiter trocken. Also für die Natur wäre so ein Schauer zwischendurch wiederum ganz gut, ne?
0: Jo, so ist es. Dankeschön. Hanna Stork aus dem Radio Kiepenkerl Morgenteam.
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1: Mit Tanja Schmidt. Guten Tag. Umleitungen führen Kinder in Seppenrade auf ihrem Weg zur Schule künftig um den Baustellenbereich im Ort herum. Das ist eine der Lösungen, auf die sich Radio Kiepenkerl hören und Mama Anja heute Morgen bei einem Ortstreffen mit Stadt und Kreis geeinigt hat. Außerdem sollen auf die Halterner Straße Fußspuren auf die Fahrbahn und die Mariengrundschule überarbeitet ihren Schulwegeplan.
2: Zeitplan ist jetzt auch im Laufe der nächsten Woche, werden die Schilder aufgestellt, als auch das an der Halterner Straße wird dann auch passieren. Ja, somit haben wir dann wirklich auch eine schnelle Lösung und ja, können dann unsere Kinder doch schon mal was beruhigter dann alleine zur Schule gehen lassen.
1: Eltern in Seppenrade hatten für Sicherheitsmaßnahmen gekämpft, denn immer wieder sorgen die Baustellen und Baumaschinen für brenzlige Situationen. Die Baugebiete Kastanienallee Nordwest und Leversumer Straße Südwest werden abschließend ausgebaut. Im selben Zuge bringt die Stadt die Straße Kastanienallee in Ordnung. Sie ist derzeit in einem schlechten Zustand. Die Polizei stellt heute Nachmittag erste Erkenntnisse nach einem Unfall mit einem Lastwagen am Morgen in Dülmen vor. Der Lasterfahrer war auf der Straße Nordlandwehr unterwegs. Am Kreisverkehr verlor er die Kontrolle, geriet in den Gegenverkehr und stieß dort mit einem Auto zusammen. Das Auto prallte gegen ein weiteres. Zwei Menschen wurden verletzt. Rettungswagen brachten sie ins Krankenhaus. Attraktive Innenstädte locken mehr Kunden und deshalb sollte die Letterstraße zwischen der Hinterstraße Kellerstraße und dem Jakobiring Burgring in Coesfeld zur Fußgängerzone werden. Ein Zebrastreifen an der Kreuzung mit der Letterstraße soll den Übergang für Fußgänger sicherer machen. Mit dem Antrag der CDU beschäftigt sich der Rat heute in einer Woche. Die Stadt möchte allerdings die Folgen für den Radverkehr und Anwohner sowie die Voraussetzungen für den Zebrastreifen genauer prüfen. Deswegen sollte zunächst einer der kommenden Bauausschüsse über den Vorschlag beraten. Busfahrgäste in Haus Dülmen haben künftig einen komfortableren Ein- und Ausstieg. Eine Fachfirma baut die Bushaltestelle Kleine Brückstraße an der Halterner Straße barrierefrei aus. Derzeit laufen die Arbeiten in Richtung Ortsmitte. Ein Teil des Gehwegs ist dicht, eine Fußgängerampel sorgt für Sicherheit. Für Autofahrer gilt in dem Bereich Tempo 30. In 2 bis 3 Wochen wandern die Arbeiten zur Haltestelle auf der anderen Straßenseite. Dann ist die Halterner Straße halbseitig dicht und eine Baustellenampel regelt den Verkehr. 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
3: Es ist 16.33 Uhr, hier ist das Radio Kiepenkerl. Wetter für den Kreis Coesfeld. Die Sonne ist richtig gut mit dabei heute Nachmittag. Angenehme 18 Grad haben wir zurzeit in Ottibotti, 18 Grad haben wir ebenso in Nottuln. Es bleibt weiter trocken, die Nacht bringt dann frische Werte um 6 Grad. Der Radio Kiepenkerl Wettertrend für morgen, viel Sonne, weiter trocken, maximal 21 Grad. So wird's morgen am Freitag.
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3: Hallo Autofahrer, soweit ist alles gut. Staus und Blitzer meldet ihr kostenfrei unter 0800 20 20 620 oder über WhatsApp.

0: Endlich ist Feierabend. Radio Kiepenkerl ist hier. Das kennen doch bestimmt viele von euch. Das Spiel, das verrückte Labyrinth. Da müsst ihr bestimmte Schätze in dem Labyrinth erreichen, indem ihr die Gänge auf dem Spielbrett verschiebt. Hanna Storck aus dem Morgenteam, das kennst du.
1: Ja, spiele ich gern mit meinen Kindern und habe ich selbst früher schon gespielt. Wir haben sogar, glaube ich zumindest, noch mein altes Spiel von damals. Also müsste so ungefähr 40 Jahre alt sein. Das verrückte Labyrinth. Feiert übrigens jetzt auch 40-jähriges Jubiläum.
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0: 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Schönen Feierabend. 7:07.
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1: Mit Thorsten Adolfs. Guten Tag. Jeder vierte Autokäufer in Deutschland hat schon mal einen Gebrauchtwagen mit manipuliertem Kilometerstand gekauft oder kennt zumindest jemanden, dem das passiert ist. Das zeigt eine Umfrage des IT-Datenunternehmens CarVertical. Und dann kommt direkt das nächste Problem. Die Umfrage zeigt nämlich auch, dass die meisten gar nicht wüssten, was sie in so einem Fall machen müssten. Danny Hopper aus dem News-Team. Bei 77% ist das demnach der Fall.
2: Genau, sie wissen zum Beispiel nicht, wo sie den Fall melden müssen oder welche gesetzlichen Regeln es da überhaupt gibt. Dabei ist das klar geregelt, die Manipulation ist eine Straftat. Wer das macht, dem droht eine Freiheitsstrafe von bis zu einem Jahr oder auch eine Geldstrafe. Das entscheidet am Ende das Gericht. CarVertical fordert ein einheitliches europäisches Netzwerk für den Datenaustausch, damit man eben auch bei Exporten nachvollziehen kann, wie viele Vorbesitzer das Auto wirklich hatte und ob das mit dem Kilometerstand so hinkommt. Denn wenn Kilometerstände manipuliert werden, dann meist ordentlich. Laut CarVertical sind es im Schnitt knapp 73.000 Kilometer.
1: Generell muss man aber sagen, dass Deutschland in Europa noch ziemlich gut dasteht.
2: Ja, im Transparenzindex von CarVertical kommen wir auf den dritten Platz, haben damit also eine der niedrigsten Manipulationsraten in Europa. Wenn es einem aber doch passiert, dann glauben die allermeisten nicht daran, dass sie ihr Geld zurückbekommen. Laut Umfrage sind es 84%. CarVertical rät deshalb, sich vor einem Kauf bewusst die Fahrzeuggeschichte des Wagens anzuschauen. Jeder Käufer habe das Recht, die zu kennen und eben nicht nur den Preis des Autos, heißt es. Das sei der zuverlässigste Schutz für Autofahrer.
1: Danke, Danny. Und jetzt weitere Themen im Überblick. Die EU-Kommission hat den von US-Präsident Trump ins Spiel gebrachten Exportstopp für Diesel als sehr schlechte Idee bezeichnet. Das würde die Preise weiter in die Höhe treiben, sagte ein Sprecher in Brüssel. Zuletzt hatten die USA während der Ölkrise in den 70er Jahren die Rohölexporte weitgehend gestoppt, um die Preise auf dem Heimatmarkt zu senken. Durch die illegale Herstellung gefälschter Markenzigaretten in einer Fabrik in Mettmann ist ein Steuerschaden von geschätzt rund 28 Millionen Euro entstanden. Das haben der Zoll in Essen und die Staatsanwaltschaft Düsseldorf mitgeteilt. Im Zusammenhang mit dem Fall waren vorgestern 21 Menschen festgenommen worden. Mehrere US-Medien, darunter CNN, dürfen nach wie vor nicht aus dem Weißen Haus berichten, obwohl ein Bundesrichter entschieden hat, dass ihnen wieder der Zugang gewährt werden muss. Dem Argument der Regierung, der Entzug der Presseausweise sei zum Schutz der nationalen Sicherheit nötig gewesen, folgte der Richter nicht. Die Hitzewellen der letzten Monate haben der deutschen Wirtschaft ordentlich zugesetzt. Laut einer aktuellen Allianz-Studie kostet uns das ganze Milliarden. Wenn es im Büro oder in der Werkstatt unerträglich warm ist, dann sinkt die Konzentration, wir machen öfter Pause oder fallen gleich komplett aus, weil die Kühlung fehlt. Ein Schaden von rund 25 Milliarden Euro ist dadurch in Deutschland entstanden, sagt die Allianz. Damit liegen wir europaweit auf dem zweiten Platz hinter Italien. Die hohe Summe kommt nach Angaben der Studienmacher vor allem dadurch zustande, weil wir nicht gut genug auf solche extremen Temperaturen vorbereitet sind. Das waren die Nachrichten mit Thorsten Adolfs.
3: 3:05, hier ist das Radio Kiepenkerl. Wetter für den Kreis Coesfeld. 18 Grad haben wir zurzeit in Nottuln, 17 Grad haben wir zurzeit in Coesfeld. Es bleibt weiter trocken. Die Nacht bringt relativ frische Werte um 6 Grad. Der Radio Kiepenkerl, Wettertrend für morgen. Viel Sonne, weiter trocken, maximal 21 Grad. Richtig tolles Wetter gibt's morgen am Freitag.
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3: Hallo Autofahrer, soweit ist alles gut. Staus und Blitzer meldet ihr kostenfrei unter 0800 20 20 620 oder über WhatsApp.
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3: Das Beste von heute gibt's gleich von Sombra Homebreaker. Vorher geht's in die 90er mit Will Smith und Men in Black. Schönen Feierabend im Kreis Coesfeld. Philipp Böckmann ist mein Name.

0: Und Feierabend im Kreis Coesfeld. Es ist gleich 16:45. Radio Kiepenkerl, Hörerin und Mama Anja aus Seppenrade kämpft für mehr Sicherheit für die Kinder auf dem Weg zur Marienschule. Viele Baustellen ziehen sich durch Seppenrade und sorgen für Gefahrenstellen. Heute Morgen hat sie sich mit Schule, Stadt und Kreis getroffen. Anja, was ist dabei rausgekommen?
1: Ja, es sind zusammen mit der Stadt und dem Kreis Lösungen gefunden worden. Zum einen wäre das zum Beispiel, dass eine Fußgängerumleitung geschaffen wird, also in Form von Schilder. Die wird dann über die Plantage

0: Das sind alles tolle Lösungen. Wann werden sie umgesetzt?
1: Zeitplan ist jetzt auch im Laufe der nächsten Woche, werden die Schilder aufgestellt, als auch das an der Haltener Straße wird dann auch passieren. Ja, somit haben wir dann wirklich auch eine schnelle Lösung und ja, können dann unsere Kinder doch schon mal was beruhigter dann alleine zur Schule gehen lassen.
0: Radio Kiepenkerl-Hörerin und Mama Anja hatte sich über den gefährlichen Schulweg geärgert und sich bei uns gemeldet. Und dann ging es ganz schnell. Lösungen werden jetzt umgesetzt. Radio Kiepenkerl ist hier. Stop.

0: Der Donnerstagnachmittag im Kreis Coesfeld. Hier werden Wünsche wahr.
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0: Radio Kiepenkerl-Hörerin Adina hat sich für Konzerttickets für den Megastar Shibusi beworben und wurde damit heute Morgen direkt mal von Jürgen Bangert überrascht.
3: Wir schicken dich zu Shibusi nach New York.
4: Nein, das ist nicht wahr.
3: Ja doch, wir machen doch hier keine Scherze.
4: Oh Gott, ja. Geil.
0: Richtig gehört, es geht nicht einfach nur aufs Konzert von Shibusi. Nein, es geht auch nach New York. Da findet das Ganze nämlich statt in der legendären Radio City Music Hall im Herzen von Manhattan. Ein Meet and Greet ist auch noch mit dabei. Also volles Programm für Adina, die dazu auch noch ein Riesenfan von Shibusi ist.
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1: Mit Tanja Schmidt. Guten Tag. Viele Unternehmen im Kreis haben sich heute an der bundesweiten Aktion Schichtwechsel beteiligt. Dabei tauschen Menschen mit und ohne Behinderung die Arbeitsplätze. Unter anderem haben die Werkstätten Karthaus in der Dülmner Bauschaft Weddern mitgemacht. Mitarbeiter aus verschiedenen Betrieben und Institutionen haben mit Mitarbeitern einer Werkstatt den Job getauscht.
2: Hallo, mein Name ist André Blanke. Ich bin die Bereichsleitung Pädagogik aus dem Haus Jakob. Und ich fand das Projekt Schichtwechsel sehr interessant, sehr wichtig, um auch einfach mal zu schauen, was so in der Werkstatt passiert, weil das nicht der Bereich ist, in dem ich ansonsten tätig bin.
1: Für das Team der Werkstätten Karthaus war der Aktionstag eine Gelegenheit, Kontakte zu Unternehmen und Menschen aus der Region zu knüpfen.
3: Ich bin Uwe Seibert, Geschäftsführer von CISU Unverpackt. Wir nehmen heute am Schichtwechsel teil, weil uns das Konzept total interessiert hat. Finde das total spannend. Mit meinen Mitinhabern haben wir überlegt, einfach teilzunehmen, um einfach einen Praktikumsplatz vielleicht auch in Zukunft zu ermöglichen.
1: Insgesamt nahmen 15 Mitarbeiter und 16 Unternehmen an einem Schichtwechsel in den Werkstätten Karthaus teil. Zwei Menschen liegen nach einem Unfall im morgendlichen Berufsverkehr in Dülmen im Krankenhaus. Ein Lastwagenfahrer hatte im Kreisverkehr an der Nordlandwehr die Kontrolle verloren und war in den Gegenverkehr geraten. Er stieß mit einem Auto zusammen, das Auto prallte gegen ein weiteres. Die Polizei klärt jetzt die Ursache. Was den Kreis Coesfeld heute sonst noch beschäftigt, das hat jetzt Katharina Gausemeier im Überblick.
4: Heute stellt der Rat in Lüdinghausen die Weichen für den Neubau des Klutenseebads. In 2 Jahren könnte das neue Bad stehen. Bis dahin bleibt das alte geöffnet. Der Auftrag für den Neubau der Lippebrücke in Finnum ist raus. Im Frühjahr könnte Baustart sein. Der Fachkräftemangel hat das Projekt im vergangenen Jahr ausgebremst. Es geht heute Abend für die Frauen im Fußballkreis Ahaus Coesfeld um den Einzug ins Pokal-Achtelfinale. Unter anderem muss Titelverteidiger Turo Dahfeld bei der SG Heg Oldenburg ran. Der VfL Billerbeck reist zur Fortuna Gronau und die SG Holtwig Lechten nach Aalen. Anstoß 19:30.
1: Die Bushaltestelle Kleine Brückstraße an der Halterner Straße in Haus Dülmen wird barrierefrei. Wegen der Arbeiten ist ein Teil des Gehwegs dicht. Eine Fußgängerampel sorgt für Sicherheit. Im Oktober wandern die Arbeiten zur Haltestelle auf der anderen Straßenseite. Dann ist die Halterner Straße halbseitig gesperrt und eine Baustellenampel regelt den Verkehr.
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5: 17.33 Uhr ist das Radio Kiepenkerl. Wetter für den Kreis Coesfeld. Es ist und bleibt weiter trocken. 18 Grad haben wir zurzeit in Rosendahl. 17 Grad haben wir in Olfen. Die Nacht bringt dann frische Werte nur um 6 Grad. Der Radio Kiepenkerl Wettertrend für morgen. Viel Sonne, weiter trocken, maximal 21 Grad. Richtig tolles Wetter gibt's morgen am Freitag.
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5: Hallo Autofahrer, soweit ist alles gut. Staus und Blitzer meldet ihr kostenfrei unter 0800 20 20 620 oder über WhatsApp.

0: schönen Feierabend an diesem Donnerstagnachmittag mit Radio Kiepenkerl. Eine gute Woche noch. Übermorgen in einer Woche am 3. Oktober herrscht bei uns im Kreis Coesfeld Ausnahmezustand. Da läuft der Münsterland-Giro, beziehungsweise fährt, besser gesagt, durch unseren Kreis, durch Dahfeld, Billerberg, Rohrup, Coesfeld und Darup. Da stehen entlang der Strecke tausende Menschen und feuern die Hobbyfahrer und dann die Profis an. Und in Darup gibt's ganz viel Programm drumherum, unter anderem ein Kinderradrennen, angelehnt an das Kinderrennen, den Girolino in Münster. Sarah Heimann, anmelden geht jetzt noch bis zu diesem Wochenende. Wer kann alles mitmachen?
1: Also wir haben 4 Altersgruppen eingeteilt, haben ein Laufradrennen, dass die Kleinsten eine 200 Meter Strecke hier auf der Straße fahren. Dann gibt es eine Altersgruppe von 4 bis 6 für die Kindergartenkinder, dann nochmal für die Grundschulkinder und dann nochmal für die etwas größeren, sage ich jetzt mal. Und wir nutzen den Bereich hier in Darup, der sowieso schon durch den Münsterland-Giro halt abgesperrt ist. Und die Kinder fahren dann halt unterschiedlich oft durch diese Runde. Und so haben wir uns das vorgestellt.
0: Und da sollen die Kinder einfach nur Spaß haben. Dabei sein ist alles, ist das Motto.
1: Nicht ganz so groß und auch nicht mit Platzierung. Also alles just for fun. Alle Kinder, die teilnehmen, sind Sieger und bekommen nachher ein Geschenk von uns überreicht. Und ja, wir hoffen einfach, dass das ein schöner Tag hier in Darup wird und alle Spaß und Freude haben.
0: Der Girolino, das Kinderradrennen in Darup am 3. Oktober, also während des großen Radrennens, dem Münsterland-Giro. Das Kinderradrennen startet mittags herum, je nachdem, wann die letzten Fahrer des Jedermann-Rennens durch sind in Darup. Die Teilnahme ist kostenfrei. Anmelden geht online noch bis zum Wochenende. Den Link dazu gibt es bei uns unter Nachrichten in der App oder im Web. Klickt radiokiepenkerl.de. Und ich freue mich ganz besonders auf den 3. Oktober, denn dann moderiere ich eine Sondersendung zum Münsterland-Giro hier bei Radio Kiepenkerl am 3. Oktober von 14 bis 18 Uhr.
2: Die

0: Tommy Kitten hier bei Radio Kiefenkerl am Donnerstagnachmittag. Jetzt ist es 17.52 Uhr. Schönen Feierabend.
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1: Mit Thorsten Adolfs. Guten Abend. Zuletzt gab es gleich mehrere Vorfälle, die unsere Sicherheitsbehörden aufgeschreckt haben. Sprengstoffdrohnen an Flughäfen, Hackerangriffe auf Energieanlagen und Sabotage bei Rüstungsfirmen. Das alles zeigt, Deutschland ist im Visier ausländischer Nachrichtendienste, vor allem seit dem Ukraine-Krieg. Die Spionageabwehr bei uns soll deshalb ausgeweitet werden und darum ging es heute im Bundestag. Danny Hoppe mit den Einzelheiten.
2: Die schwarz-rote Koalition sagt, Deutschland müsse besser vor Sabotage, Spionage, Terroranschlägen und Cyberangriffen geschützt werden. Deshalb sollen der Bundesnachrichtendienst und das Bundesamt für Verfassungsschutz mehr Befugnisse bekommen. Sie sollen zu echten Geheimdiensten werden, wie Innenminister Dobrindt sagt. Denn in anderen Ländern dürfen Geheimdienste zum Teil viel mehr als in Deutschland. Und dadurch sind wir oft auch auf Informationen von dort angewiesen, zu Terrorplänen oder Waffenkäufen von Extremisten. Das soll sich ändern. Unter anderem soll der Bundesnachrichtendienst in Zukunft die IT einer staatlich gelenkten Hackergruppe zerstören dürfen und auch die Möglichkeit, Produktions- oder Lieferketten zu manipulieren, steht im Raum, um die Herstellung von Drohnen, Waffen oder Sprengstoff zu behindern. Dafür braucht es natürlich die entsprechenden IT-Fachleute und auch eine entsprechende Technik. Denn vor allem mit Blick auf Russland sagt BND-Chef Jäger, man müsse viel öfter beweisen, dass man in der Lage sei, ähnliche Dinge zu tun. Auch der Verfassungsschutz soll mehr Möglichkeiten bekommen. Er soll künftig Wohnungen oder Geschäftsräume heimlich betreten dürfen, um zum Beispiel Späh-Software für eine Online-Durchsuchung zu installieren oder auch um Waffen und Sprengstoff unschädlich zu machen.
1: Und jetzt weitere Nachrichten im Überblick. US-Präsident Trump hat den chinesischen Staatschef Xi mit militärischen Ehren im Weißen Haus empfangen. Bei dem Gespräch der beiden dürfte es um wichtige Themen wie die künstliche Intelligenz, den Welthandel und die Kriege im Iran und in der Ukraine gehen. Zur KI sagte Trump, die USA und China seien gegen eine staatliche Regulierung von Superintelligenz. In den Krankenhäusern in NRW sind im vergangenen Jahr so viele Kinder per Kaiserschnitt zur Welt gekommen wie noch nie. Laut Statistischem Landesamt gab es fast 51.000 Kaiserschnittgeburten. Das entspricht einem Anteil von 34,4% an allen Krankenhausentbindungen. Ein KI-Programm von OpenAI hat eine australische Regierungswebsite gehackt und auf vertrauliche Daten zugegriffen. Der Vorfall passierte schon im Juni, Australien erfuhr aber erst jetzt davon. Australiens Regierungschef sagte, das sei inakzeptabel und er fordert bessere Sicherheitsregeln von OpenAI. Nach aktuellem Stand wurden keine persönlichen Daten abgerufen, die Untersuchung dazu läuft aber noch. Die Menschenrechtsorganisation Amnesty International erhebt schwere Vorwürfe gegen die US-Einwanderungsbehörde ICE und fordert die sofortige Auflösung. In einem neuen Bericht ist von systematischen Menschenrechtsverletzungen die Rede. Die Behörde nehme willkürlich Menschen fest, schüchtere sie ein und erniedrige sie, heißt es von Amnesty. In einigen Fällen sei es sogar zu tödlicher Gewalt gekommen. Die Übergriffe hätten seit letztem Jahr ein völlig neues Ausmaß angenommen und seien oft von rassistischen Motiven geprägt, so die Organisation. Und sie setzt noch einen drauf. Das heißt, die Menschenrechtsverletzungen durch die Beamten würden von hochrangigen Vertretern der US-Regierung billigend in Kauf genommen und sogar gefördert. Das waren die Nachrichten mit Thorsten Adolfs.
3: Das Wetter.
4: Vielleicht die Herbstdeko nochmal schnell zurück in den Karton. Morgen ist wieder ein bisschen Sommer. Es wird ziemlich sonnig und stellenweise kriegen wir sogar bis 25 Grad maximal. Dafür können wir jetzt für die Nacht schon mal die Weihnachtsdeko rausholen. Da gibt's nämlich schon Bodenfrost. Zumindest im Sauerland ist das möglich. Aber auch ansonsten gleich frisch. Tiefstwerte in der Nacht von 8 bis 3 Grad.
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4: Ja, wie zu erwarten, eine Menge los im Feierabendverkehr. Einmal die Staus ab 14 Minuten Wartezeit. A1 Münster-Köln zwischen Kamenau-Kreuz und Schwerte. 8 Kilometer eine Stunde plus. A2 Hannover-Dortmund zwischen Herford-Ost und Ostwestfalen-Lippe. Da haben wir 3 Kilometer 22 Minuten. A4 Aachen-Köln zwischen Kreuz-Köln-West und Köln-Eiffeltor. 6 Kilometer ist eine knappe halbe Stunde. Und A4 Olpe-Aachen zwischen Kreuz-Köln-Ost und Kreuz-Köln-Süd, 4 Kilometer, 14 Minuten obendrauf. Haltet durch, kommt gut an. Sebastian Pulli hier, Feierabend, im besten Fall auch Vorfreude auf Deutschland, Niederlande, gleich 8:45. Wir hätten hier auch schon mal ein XXL-Kader aufgestellt mit nur den Besten. Britney Spears haben wir, Jay-Z, U2, Purple Disco Machine, UNDAF leider nicht dabei. Aber Billie Eilish, die ist auch super, die macht jetzt den Anstoß. Birds of a Feather, einen schönen Abend euch.
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0: 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Ja, ich kann mich auch nicht erinnern, weil es da ja den anderen immer besser geht und uns selbst dadurch schlechter. Und er hier nutzt es auch noch aus.
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4: Ja, der Herbst hat ja auch noch ein paar schöne Tage. Der Satz kommt oft von Männern in meinem...
0: Ja, ich kann mich auch nicht erinnern, weil es da ja den anderen immer besser geht und uns selbst dadurch schlechter. Und er hier nutzt es auch noch aus.
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4: Ja, der Herbst hat ja auch noch ein paar schöne Tage. Der Satz kommt oft von Männern in meinem Alter. Aber wollen wir doch mal ehrlich bleiben. Die schönen Tage im Herbst hängen doch in erster Linie vom geografischen Standort ab. Deshalb mache ich grundsätzlich Urlaub im Herbst. Ihr seht ja, ich hätte auch lieber Bock, im Sommer Urlaub zu machen. Aber wenn man im Herbst schöne Urlaubsbilder postet, dann ärgern sich die Freunde und Verwandten mehr.

0: Und Glück definiert sich ja auch über den Kontrast. Und jetzt mal ehrlich, wie oft sind wir bei diesem Vergleich nur zweite Sieger? Aber den Urlaub dann zu machen, wenn alle anderen schon wieder an der Schippe sind, das ist die Macht des kleinen Mannes. Ich treibe das auch gerne mal auf die Spitze und heb mir einen Teil der Urlaubsfotos auf. Sehe, die poste ich dann erst im Januar, damit die denken, ich wäre schon wieder auf den Seychellen. Ja, während ich natürlich wieder auf Tour bin und in irgendeinem Billighotel in Erfurt hocke. Ja, Freunde, so ist das Leben. Yin und Yang. Kommt nur drauf an, wie du es verkaufst.
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1: Mit Tanja Schmidt. Guten Abend. Die Werkstätten Karthaus in der Dülmner Bauschaft Wädern haben sich heute an der bundesweiten Aktion Schichtwechsel beteiligt und ziehen heute Abend eine mehr als zufriedene Bilanz. Mitarbeiter aus verschiedenen Betrieben und Institutionen haben mit Mitarbeitern einer Werkstatt den Job getauscht und das ist angekommen.
2: Ich bin Uwe Seibert, Geschäftsführer von CISU Unverpackt. Wir nehmen heute am Schichtwechsel teil, weil uns das Konzept total interessiert hat. Ich finde das total spannend. Mit meinen Mitinhabern haben wir überlegt, einfach teilzunehmen, um einfach ein Praktikumsplatz vielleicht auch in Zukunft zu ermöglichen.
1: Der Aktionstag ermöglicht es dem Team der Werkstätten Karthaus, Kontakte zu Unternehmen und Menschen aus der Region zu knüpfen. Und das ist in diesem Jahr wieder gelungen. Einen mehr als ungewöhnlichen Fund hat der Zoll bei einer Kontrolle an der Autobahn 31 bei Heek im Nachbarkreis Borken gemacht. Die Mitarbeiter stellten eine sogenannte Affenfaust sicher. Es handelt sich dabei um eine Waffe mit einer massiven
2: teilzunehmen, um einfach einen Praktikumsplatz vielleicht auch in Zukunft zu ermöglichen.
1: Der Aktionstag ermöglicht es dem Team der Werkstätten Karthaus, Kontakte zu Unternehmen und Menschen aus der Region zu knüpfen. Und das ist in diesem Jahr wieder gelungen. Einen mehr als ungewöhnlichen Fund hat der Zoll bei einer Kontrolle an der Autobahn 31 bei Heek im Nachbarkreis Borken gemacht. Die Mitarbeiter stellten eine sogenannte Affenfaust sicher. Es handelt sich dabei um eine Waffe mit einer massiven Stahlkugel in einem Knotenkopf. Der Mann aus den Niederlanden hatte die Waffe dabei. Er täuschte Unwissenheit vor, es handle sich um ein Geschenk an ihn. Die Zollmitarbeiter waren unbeeindruckt und eröffneten ein Strafverfahren gegen ihn. Ein Foto der Affenfaust gibt es in der App und im Web. 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Was heute sonst noch wichtig ist im Kreis Coesfeld, das fasst Katharina Gausemeier jetzt kurz und knapp zusammen.
3: Wie schnell, wie zuverlässig und wie bequem. Das sind die wichtigsten Kriterien, ob wir uns für das Auto oder Bus und Bahn entscheiden. Das haben Gespräche auf Märkten in Coesfeld, Billerbeck und Lüdinghausen ergeben. Außerdem läuft eine Online-Umfrage. 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Heute stellt der Rat in Lüdinghausen die Weichen für den Neubau des Klutenseebads. In 2 Jahren könnte das neue Bad stehen. Bis dahin bleibt das alte geöffnet. Nordholen bekommt Fördergeld für eine Skateanlage in der Kolpingstraße. Geht jetzt alles glatt, ist die Anlage im Sommer fertig. Jugendliche wünschen sich eine solche Anlage seit Jahren.
1: Attraktive Innenstädte locken mehr Kunden und deshalb sollte die Letterstraße zwischen der Hinterstraße Kellerstraße und dem Jakobiring-Burgring in Coesfeld zur Fußgängerzone.
3: In Lüdinghausen die Weichen für den Neubau des Klutenseebads. In 2 Jahren könnte das neue Bad stehen. Bis dahin bleibt das alte geöffnet. Nordholen bekommt Fördergeld für eine Skateanlage in der Kolpingstraße. Geht jetzt alles glatt, ist die Anlage im Sommer fertig. Jugendliche wünschen sich eine solche Anlage seit Jahren.
1: Attraktive Innenstädte locken mehr Kunden und deshalb sollte die Letterstraße zwischen der Hinterstraße Kellerstraße und dem Jakobiring-Burgring in Coesfeld zur Fußgängerzone werden. Ein Zebrastreifen an der Kreuzung mit der Letterstraße soll den Übergang dann für Fußgänger sicherer machen. Mit dem Antrag der CDU beschäftigt sich der Rat heute in einer Woche. Die Stadt möchte allerdings die Folgen für den Radverkehr und die Anwohner sowie die Voraussetzungen für den Zebrastreifen genauer prüfen. Deswegen sollte zunächst einer der kommenden Bauausschüsse über den Vorschlag beraten.
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1: Und das ist das Wetter für den Kreis Coesfeld. Freundlich ist dieser Donnerstagabend im Kreis. Lockere Wolken ziehen über den Himmel und es bleibt trocken. Das ist der Radio Kiepenkerl Wettertrend. Zum Aufstehen gibt es morgen früh Nebel. Später setzt sich die Sonne immer mehr durch. Übermorgen am Samstag sieht's ähnlich aus. Es wird noch etwas wärmer.
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1: Hallo liebe Autofahrer. A1 Ascheberg Richtung Ruhrgebiet zwischen Kamnerkreuz und Schwerte. 8 Kilometer Stau. Und A2 Hannover Richtung Dortmund zwischen Kamnerkreuz und Lünen. 2 Kilometer Stau.
4: Sebastian Pulli hier und ein schöner

0: entspannter Ort, wo wir jetzt hin können nach Feierabend. Das ist ja immer eine gute Sitcom. Einfach berieseln lassen, ein bisschen schmunzeln, nicht zu viel denken. Deshalb wollte ich jetzt eigentlich hier eine Staffel Friends durchlaufen lassen für euch. In der Programmdirektion haben sie dann aber zu mir gesagt, Entschuldigung, kennen wir uns? Deshalb jetzt nur den Titelsong von Friends, Rembrandt's I'll Be There For You. Einen schönen Abend euch.
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0: Human Being, da sind wir schon bei Jürgen Klopp. Oder ist er doch der Messias?
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0: Der Fußballgott hat offenbar seinen Sohn auf die Erde niedergeschickt, mit kleinem Umweg über die Trivago-Werbung direkt in die deutsche Elf. Ja, Jürgen Klopp, einfach Hoffnungsträger der deutschen Fußballnation und nächster Bundeskanzler vielleicht. Aber gucken wir erstmal auf heute Abend. Deutschland, Niederlande in der Nations League, 8:45 gleich.
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2: Ja, jetzt ist es soweit. Die großen Ankündigungen des neuen Bundeschefübungsleiters Jürgen Kloppo-Klopp treffen auf die Fußballrealität. Nun also erstmal die Niederlande. Was soll man sagen? Es gab schon große Spiele gegen unsere Nachbarn mit der schönen Nordsee. Im direkten Vergleich hat die deutsche Mannschaft sogar immer noch die Nase vorn. Und bei den letzten zwei Duellen, vor genau 2 Jahren und ebenfalls in der Nations League, gab es einen Sieg und ein Unentschieden. Ein weiterer Erfolg soll jetzt mit der neuen mannschaftlichen Ausrichtung gelingen.
3: Ich bleibe dabei, fußballerische Qualität wird dann sichtbar, wenn eine Mannschaft eine Stabilität hat im Defensivverhalten. Das ist das Trampolin, das ist das Fangnetz, das ist alles, was man braucht. Wenn du nur Offensive denkst, dann wird dich die Defensive immer killen.
2: Jürgen Klopp hat vorgelegt und will verändern. Öffentlich hat er das von seinem Team verlangt, was offensichtlich fehlte. Mehr Einsatz, noch mehr Einsatz und eine absolute Fokussierung. Davon, dass sich Klopp von seiner Ehefrau auf dem DFB-Trainingsbike begleiten lässt oder dass sonstige Familienmitglieder Tickets für den Mannschaftsflieger erhalten haben, habe ich nichts gehört. Insofern bin ich da schon mal beruhigt.
3: Ich erwarte sofort mehr. Was kann ich sagen? Und mehr geht erstmal immer.
2: Fußballer sollen ab jetzt wieder das machen, was sie am besten können. Fußball spielen.
3: Den Jungs dabei zu helfen, ihr unglaubliches Potenzial in Qualität umzumünzen, ist in der Zukunft der Auftrag.
2: In diesem Sinne, schönen Anpfiff.

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1: Mit Thorsten Adolfs. Guten Abend. Heute Abend werden wahrscheinlich deutlich mehr Fans den Fernseher einschalten als sonst, wenn die deutsche Fußballnationalmannschaft spielt. Alle wollen das Debüt des neuen Bundestrainers Jürgen Klopp sehen in der Nations League. Gegner in Amsterdam sind die Niederlande. Danny Hopper aus dem News-Team. 3 Monate nach dem peinlichen WM-Aus herrscht wieder Aufbruchstimmung.
2: Ja, definitiv. Und das ist Jürgen Klopp noch vor seinem ersten Länderspiel gelungen. Mit seinem XXL-Kader zeigt er, dass er neue Wege gehen will. Und auch bei seiner Pressekonferenz, bei der er gesagt hatte, er wolle gerne die Fahne zurückholen, hat er viele Menschen berührt. Man hat so ein bisschen das Gefühl, er ist jetzt genau derjenige, den nicht nur Fußball Deutschland gut gebrauchen kann. Auch bei den ersten Trainingseinheiten in Herzogenaurach gab es viele Gesten, sein Dauerlachen und positive Botschaften. Und Klopp selbst merkte man auch die Lust an.
3: Super Spieler, kann man nicht anders sagen. Die Jungs haben alle Lust. Also dementsprechend, empfinden wir Aufbruchstimmung ganz bestimmt.
2: Heute Abend noch ein Sieg gegen die Niederlande, dann wäre Fußball Deutschland wohl wieder glückselig.
1: Lass uns mal auf die Partie schauen, die Niederlande sind ja in einer ähnlichen Situation.
2: Ja, auch für die Niederlande war schon in der ersten K.O.-Runde der WM Schluss. Auch bei ihnen sitzt ein neuer Trainer auf der Bank mit dem Spanier Xavi. Das heißt, auch die Niederländer wissen noch nicht so ganz genau, wo sie gerade stehen. Und deshalb weiß auch Klopp, worum es in dem Spiel heute geht.
3: Ja, Start ist wichtig, Anspannung da ganz bestimmt. Aber, hat ja schon gesagt, wir versuchen zu lernen, Spaß zu haben unter Druck.
2: Groß in die Karten schauen lassen wollte er sich noch nicht. Man wolle guten Fußball spielen, mehr ließ er sich noch nicht entlocken.
3: So ein bisschen überraschend wollen wir auch noch sein.
2: Schon vor 2 Jahren gab es das Duell in der Nations League mit den Niederlanden. In Amsterdam gab es damals ein 2:2, in München dann ein 1:0. Mal schauen, was es diesmal wird.
1: Danke, Danny. Und jetzt weitere Themen im Überblick. Beim Spritpreis gibt es einen neuen Aufwärtstrend. Weil Rohöl wieder teurer geworden ist, zogen laut ADAC auch die Preise an den Tankstellen wieder an. Morgen wollen Bundestag und Bundesrat den neuen Tankrabatt von rund 17 Cent pro Liter beschließen. Er soll für die Monate Oktober, November und Dezember gelten. Die Frankfurter SPD fordert einen Wechsel an der Bundesspitze der Partei. Sie kritisiert den politischen Kurs der Parteichefs Klingbeil und Baas und fordert deshalb die Weichen bei einem außerordentlichen Bundesparteitag im Herbst neu zu stellen. Die SPD verliere seit Jahren an Zustimmung, heißt es vom Unterbezirksvorstand. Deshalb sei ein politischer Neuanfang nötig. In NRW ist eine illegale Zigarettenfabrik aufgeflogen. Der Steuerschaden liegt bei rund 28 Millionen Euro. Bei der Razzia dazu am Dienstag wurden 21 Verdächtige geschnappt. Alle sitzen jetzt in Haft. Die Fahnder stellten mehr als 11 Tonnen Tabak und 11 Millionen fertige Zigaretten sicher. Seit Mai sollen in der Fabrik in Mettmann über 130 Millionen unversteuerte Zigaretten hergestellt worden sein. Weil im großen Stil gebaut wird, muss die A40 am Kreuz Kaiserberg heute Abend gesperrt werden. Die Strecke zwischen dem Kreuz Duisburg und der Anschlussstelle Kaiserberg bleibt in beiden Richtungen 10 Tage lang komplett dicht. Das Ganze startet um 21 Uhr und dauert bis Montag, den 5. Oktober um 5 Uhr morgens. Die Umleitungen sind ausgeschildert, Autofahrer sollten dann aber etwas mehr Zeit einplanen als sonst. Soweit die Meldungen mit Thorsten Adolfs.
4: Das Wetter. Kleines Kontrastprogramm. Erstmal heute Nacht richtig frisch mit Tiefstwerten von 8 bis 3 Grad und sogar ein bisschen Bodenfrost im Sauerland möglich. Dafür morgen dann schön sommerlich, da gibt's viel Sonne und im Rheinland sogar bis 25 Grad maximal. Das wird schön.
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4: Die Staus ab 9 Minuten Wartezeit. A1 Dortmund-Köln zwischen Vollmarstein und Gevelsberg 2 Kilometer 13 Minuten. A2 Hannover-Dortmund zwischen Herford-Ost und Ostwestfalen-Lippe 4 Kilometer, knappe halbe Stunde obendrauf. A4 Aachen-Köln zwischen Kreuzköln-West und Köln-Eiffeltor 3 Kilometer 12 Minuten. Und A516 Oberhausen Richtung Oberhausen-Eisenheim, aktuell zwischen Stärkrade und Eisenheim 1 Kilometer. Meter, knappe 10 Minuten. Gute Fahrt. Hallo, Sebastian Pulli hier. Na, habt ihr schon mitbekommen? Es ist Oktoberfest. Ja, es ist sehr, sehr schwer, dem zu entgehen. Es findet überall statt. Jetzt auch hier, Achtung, bei einem bekannten Discounter im Kühlregal eine Wiesentiefkühlpizza mit Brezel- und Weißwurstgeschmack. Hier steht auch drauf, Brezel küsst Weißwurst. Braucht man gar keine Maß mehr, um sich zu übergeben. Schönen Abend, guten.
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1: Oh, jetzt haben wir einen richtig starken Song.
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1: Einer von den Toten Hosen, zu dem viele Fans wohl der Band geschrieben haben, der nimmt mich wahnsinnig mit, weil der einfach genau dieses Gefühl trifft, was viele von uns gerade haben. Nämlich, dass in Teilen der Gesellschaft plötzlich Empathie nicht mehr zählt, also Mitgefühl, Hilfsbereitschaft gegenüber Schwächeren offenbar ihren Wert verloren haben, sondern nur noch wichtig ist ein Feindbild, Wut und Egoismus. So, und das schreit Campino stellenweise richtig raus in dem Song wie so ein eingesperrtes Tier. Also es wird roh, es wird rau, es wird laut und verzweifelt, aber es wird auch tröstlich mit der ganz wunderbaren Zeile am Ende. All ihr Müden und ihr Schwachen, ihr Außenseiter und ihr Freaks, ihr seid nicht alleine in diesem Hass, der euch umgibt. Ist ein richtig starker Song. Gibt's jetzt hier bei uns, die Hosen, was ist mit uns los? Du

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1: Mit Tanja Schmidt. Guten Abend. Die Werkstätten Karthaus in der Dülmner Bauschaft Wädern haben sich heute an der bundesweiten Aktion Schichtwechsel beteiligt und ziehen heute Abend eine mehr als zufriedene Bilanz. Mitarbeiter aus verschiedenen Betrieben und Institutionen haben mit Mitarbeitern einer Werkstatt den Job getauscht und das ist angekommen.
2: Ich bin Uwe Seibert, Geschäftsführer von CISU Unverpackt. Wir nehmen heute am Schichtwechsel teil, weil uns das Konzept total interessiert hat. Ich finde das total spannend. Mit meinen Mitinhabern haben wir überlegt, einfach teilzunehmen, um einfach ein Praktikumsplatz vielleicht auch in Zukunft zu ermöglichen.
1: Der Aktionstag ermöglicht es dem Team der Werkstätten Karthaus, Kontakte zu Unternehmen und Menschen aus der Region zu knüpfen. Und das ist in diesem Jahr wieder gelungen. Einen mehr als ungewöhnlichen Fund hat der Zoll bei einer Kontrolle an der Autobahn 31 bei Heek im Nachbarkreis Borken gemacht. Die Mitarbeiter stellten eine sogenannte Affenfaust sicher. Es handelt sich dabei um eine Waffe mit einer massiven Stahlkugel in einem Knotenkopf. Der Mann aus den Niederlanden hatte die Waffe dabei. Er täuschte Unwissenheit vor, es handle sich um ein Geschenk an ihn. Die Zollmitarbeiter waren unbeeindruckt und eröffneten ein Strafverfahren gegen ihn. Ein Foto der Affenfaust gibt es in der App und im Web. Klickt radiokiepenkerl.de. Was heute sonst noch wichtig ist im Kreis Coesfeld, das fasst Katharina Gausemeier jetzt kurz und knapp zusammen.
3: Wie schnell, wie zuverlässig und wie bequem. Das sind die wichtigsten Kriterien, ob wir uns für das Auto oder Bus und Bahn entscheiden. Das haben Gespräche auf Märkten in Coesfeld, Billerbeck und Lüdinghausen ergeben. Außerdem läuft eine Online-Umfrage. 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Heute stellt der Rat in Lüdinghausen die Weichen für den Neubau des Klutenseebads. In 2 Jahren könnte das neue Bad stehen. Bis dahin bleibt das alte geöffnet. Nordholen bekommt Fördergeld für eine Skateanlage in der Kolpingstraße. Geht jetzt alles glatt, ist die Anlage im Sommer fertig. Jugendliche wünschen sich eine solche Anlage seit Jahren.
1: Attraktive Innenstädte locken mehr Kunden und deshalb sollte die Letterstraße zwischen der Hinterstraße Kellerstraße und dem Jakobiring Burgring in Coesfeld zur Fußgängerzone werden. Ein Zebrastreifen an der Kreuzung mit der Letterstraße soll den Übergang dann für Fußgänger sicherer machen. Mit dem Antrag der CDU beschäftigt sich der Rat heute in einer Woche. Die Stadt möchte allerdings die Folgen für den Radverkehr und die Anwohner sowie die Voraussetzungen für den Zebrastreifen genauer prüfen. Deswegen sollte zunächst einer der kommenden Bauausschüsse über den Vorschlag beraten.
0: 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Das Wetter.
1: Und das ist das Wetter für den Kreis Coesfeld. Freundlich ist dieser Donnerstagabend im Kreis. Lockere Wolken ziehen über den Himmel und es bleibt trocken. Das ist der Radio Kiepenkerl Wettertrend. Zum Aufstehen gibt es morgen früh Nebel. Später setzt sich die Sonne immer mehr durch. Übermorgen am Samstag sieht's ähnlich aus. Es wird noch etwas wärmer.
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1: Hallo liebe Autofahrer. A1 Ascheberg Richtung Ruhrgebiet zwischen Kamnerkreuz und Schwerte. 8 Kilometer Stau. Und A2 Hannover Richtung Dortmund zwischen Kamnerkreuz und Lünen. 2 Kilometer Stau.
4: Sebastian Pulli hier. Oh nein, jetzt hat's die KI geschafft. Sie ist in unserer Playlist. Nicht mal hacken musste sie uns. Wir haben sie ganz freiwillig reingelassen. Einfach weil sie einen Hammer-Track produziert hat. Moving to the Sun nämlich. Zu unserer Verteidigung, nur die erste Version, die kam von KI. Und dann hat sie DJ und Mensch Ugel nochmal nachproduziert und von einer ebenfalls menschlichen Sängerin neu einsingen lassen. Also auch echte Humanoide verdienen damit Geld. Gibt's jetzt hier Moving to the Sun. Schönen Abend.
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0: Kamrad und damit herzlich willkommen zu unserem kleinen True Crime Podcast Kriminalität im Pop. Heute die Kellys, Verbrechen eines Familienclans. Tatsächlich möglicherweise kreativer Diebstahl innerhalb der Kelly Family. So, Achtung, wir haben Beweisstück A, der Refrain von Iggy Kellys neuem Song Miracle. You blow my mind. Ja, mehr brauchen wir nicht. Kommt's euch auch vielleicht ein bisschen bekannt vor aus dem besten Mix. You blow my mind like a miracle. Falls nicht, wir helfen nach. Achtung. Now it feels like beautiful madness. Ja, tatsächlich, wenn man vor Madness abschneidet, ist es fast dieselbe Gesangsmelodie. You blow my mind like a miracle. Und Beautiful Madness ist eben von niemand Geringerem als von Michael Patrick Kelly, also Iggy Kellys eigenem Onkel. Im schlimmsten Fall heißt das, er hat bewusst geklaut, im wahrscheinlicheren, er hat einfach brav sehr, sehr oft die Alben seines Onkels gehört. So oder so, es bleibt in der Familie. Komm, spielen wir.
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1: Ich bin Uli Reitinger. Die führenden Wirtschaftsforschungsinstitute haben heute eine für viele wohl überraschende Prognose vorgelegt. Sie gehen davon aus, dass die deutsche Wirtschaft in diesem Jahr um 1,3% wächst. Damit haben die Experten ihre Wachstumsprognose mehr als verdoppelt im Vergleich zum Frühjahrsgutachten. Der Iran-Krieg und die stark gestiegenen Energiepreise haben die deutsche Wirtschaft nicht so stark beeinflusst, wie befürchtet, heißt es. Wer jahrelang zu viel zahlt an seinen Energieversorger, der hat jetzt bessere Chancen, Geld zurückzubekommen. Nach einem Urteil des Europäischen Gerichtshofs verfallen Ansprüche wegen unwirksamer Preisänderungen nicht, einfach so nach 3 Jahren. Hintergrund ist ein Fall aus Berlin.
2: Verbraucherschützer begrüßen dieses Urteil, denn es erleichtere es, gegen unwirksame Preiserhöhungen vorzugehen. Auslöser war ein Fernwärmeversorger hier in Berlin, dessen Arbeitspreis änderte sich ab 2015 jedes Jahr für eine Kundin. Doch erst 2019 erhob die Einspruch. Zu spät, erklärte das Kammergericht Berlin. Wer 3 Jahre nicht widerspreche, müsse zahlen. Der Europäische Gerichtshof sieht das anders, das sei nicht mit EU-Recht vereinbar. Unwirksame Preiserhöhungsklauseln können also künftig wohl länger als 3 Jahre erfolgreich beanstandet werden. Aus Berlin, Ronny Thorau.
1: Reporter der US-Medien CNN, MS Now und Politico haben das Weiße Haus wieder betreten. Die 3 Medien berichten, dass sie am Mittag wieder Zugang bekommen hätten, nachdem es am Morgen erneute Zurückweisungen gegeben habe. Ein Richter hatte den vorläufigen Zutritt für Vertreter der 3 Medien angeordnet, nachdem US-Präsident Trump diese am vergangenen Freitag aus seinem Amtssitz verbannt hatte. Zum Sport. Spiel 1 für die deutsche Fußballnationalmannschaft nach der enttäuschenden Weltmeisterschaft. Das Team trifft gleich in Amsterdam in der Nations League auf die Niederlande. Bundestrainer Jürgen Klopp feiert seine Premiere.
3: Die deutschen Fans hatten eine zum Teil kurze Anreise und einen sonnigen Tag hier in Amsterdam. Im Prestigeduell hoffen sie natürlich auf einen Sieg. Gegen einen Gegner, der nach dem frühen WM-Aus auch auf einen neuen Trainer setzt. Jürgen Klopp hat zu seiner Aufstellung nicht viel verraten. Ein Spieler muss am Abend auf die Tribüne, weil es sonst zu viele wären für die UEFA. Es trifft Neuling Conte von der TSG Hoffenheim. Die Spannung hier ist groß, ob Halsbringer Klopp direkt bei seinem Start die Fans wieder glücklich macht. Aus Amsterdam, Thomas Bremser.
1: Anpfiff ist um 20.45 Uhr. Zu sehen ist das Ganze bei RTL. Das waren die Nachrichten mit Uli Reitinger.
4: Das Wetter.
5: Morgen nochmal ein bisschen Sommerprogramm vor dem Wochenende. Es wird sehr, sehr schön. Viel Sonne und warm, vor allem im Rheinland sogar bis 25 Grad maximal möglich. Vorher müssen wir aber noch durch eine kalte Nacht. Tiefstwerte von 8 bis 3 Grad erreichen wir später.
4: NRW Verkehr.
5: Langsam wird's besser, hier und da hakt's aber noch. Einmal die Staus ab 7 Minuten Wartezeit. A1 Dortmund-Köln zwischen Vollmarstein und Kreuz Wuppertal Nord. Aktuell 3 Kilometer, knappe halbe Stunde. A2 Hannover-Dortmund zwischen Herford-Wartsalz-Ufflen und Ostwestfalen-Lippe. Da haben wir 2 Kilometer, auch da eine knappe halbe Stunde. Dann A4 Aachen-Köln zwischen Kreuz Köln-West und Köln-Eiffeltor. 2 Kilometer, 7 Minuten. Und A45 Hagen Richtung Dortmund zwischen Dortmund-Süd und Dortmund-Eichlinghofen. 2 Kilometer. Knappe 10 Minuten. Eine gute Fahrt, kommt gut an.
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1: Ich bin Uli Reitinger. Die führenden Wirtschaftsforschungsinstitute erwarten für das laufende Jahr einen Anstieg des Bruttoinlandsprodukts um 1,3%. Das heißt, die deutsche Wirtschaft wächst wieder. Mit ihrer Herbstprognose haben die Institute ihre Vorhersage aus dem Frühjahr mehr als verdoppelt.
2: Die Prognose hat sich zwar verdoppelt, aber es ist eher ein kleines Plus als ein echter Aufschwung. Unter anderem angetrieben durch die staatlichen Milliarden für Verteidigung und Infrastruktur. Nach Einschätzung der Institute bleibt die deutsche Wirtschaft in den kommenden Jahren leistungsschwach. So hieß es von den Experten unter anderem, die Rentenreform führe unter dem Strich zu einer steigenden Beitragsbelastung. Bei der Energiepolitik erkenne man nicht mal ansatzweise eine Vision und der Tankrabatt sei kontraproduktiv. Aus Berlin, Ursula Winkler.
1: Die meisten Banken und Sparkassen in Deutschland würden nach Einschätzung der Finanzaufsicht BaFin derzeit selbst einen schweren globalen Wirtschaftseinbruch überstehen. Das zeigt ein gemeinsamer Stresstest von BaFin und Bundesbank bei mehr als 1100 Instituten. Allerdings zeigen manche Geldhäuser auch Schwächen.
3: Was ist, wenn Waschmaschine und Auto gleichzeitig kaputt gehen und man auch noch seinen Job verliert? So ungefähr kann man sich den Stresstest für Banken vorstellen, nur mit größeren Krisen. Etwa Konflikte auf der Welt, Handelsblockaden, unterbrochene Lieferketten, Preisanstiege. Insgesamt zeigten sich die deutschen Geldhäuser für solche Krisenszenarien solide aufgestellt, heißt es von den Kontrolleuren. Einige Dutzend rutschten allerdings mit ihrem Kapitalpuffer zu weit ab, um weitere Krisen gut überstehen zu können. Diese auffälligen Banken werden jetzt genau im Blick behalten. Und es sind immerhin weniger als beim letzten Stresstest. Aus Berlin, Ronny Tochau.
1: Verbraucher müssen rechtswidrige Preiserhöhungen in Energieverträgen auch nach einer längeren Zeit ohne Widerspruch nicht hinnehmen. Mit diesem Urteil stellt sich der Europäische Gerichtshof gegen die bisherige Auffassung des Bundesgerichtshofs. Der BGH hatte geurteilt, dass Kunden rechtswidrige Preiserhöhungen im Energiesektor akzeptieren müssen, wenn sie nicht innerhalb von 3 Jahren widersprechen. Vom EuGH heißt es nun, das ist mit EU-Recht nicht vereinbar. Reporter von CNN, MS Now und Politico dürfen das Weiße Haus wieder betreten. Die 3 Medien berichten, dass sie am Mittag wieder Zugang bekommen hätten. Ein Richter hatte den vorläufigen Zutritt für die Medienvertreter angeordnet, nachdem US-Präsident Trump diese am vergangenen Freitag aus seinem Amtssitz verbannt hatte. Das waren die Nachrichten mit Uli Reitinger.
4: Das Wetter.
5: Vielleicht die Herbstdeko noch mal schnell zurück in den Karton. Morgen ist wieder ein bisschen Sommer. Es wird ziemlich sonnig und stellenweise kriegen wir sogar bis 25 Grad maximal. Dafür können wir jetzt für die Nacht schon mal die Weihnachtsdeko rausholen. Da gibt's nämlich schon Bodenfrost. Zumindest im Sauerland ist das möglich. Aber auch ansonsten gleich frisch. Tiefstwerte in der Nacht von 8 bis 3 Grad.
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5: So langsam werden sie kleiner, die Staus. Ein paar längere haben wir aber noch. A1 Dortmund Richtung Köln zwischen Vollmarstein und Kreuz Wuppertal Nord. Da haben wir 3 Kilometer, knappe 20 Minuten. A2 Hannover Dortmund zwischen Herford, Bad Salzuflen und Ostwestfalen-Lippe. 2 Kilometer, eine Viertelstunde. Und das waren auch schon die längeren. A40 haben wir noch Duisburg-Essen zwischen Duisburg-Häfen und Kreuz Duisburg. 3 Minuten plus. Und A40 Essen-Dortmund zwischen Bochum-Dückerweg und Dreieck Bochum-West. 1 Kilometer sind 5 Minuten. Eine gute Fahrt. Hallo, Sebastian Pulli hier am ja heutigen Tag der Satzzeichen. Oder habe ich einen Punkt vergessen? Tag der Satzzeichen. Schönen Abend.
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0: Mal fröhlich, bisschen Disco hier bei uns von The Bowser. Magnetic ist das. So, wir fahren die Stimmung ein bisschen runter, weil man sollte ja als Erwachsener keine Kindersachen mehr machen. Kann sehr unangenehm werden. Einfach mal Leute Ü30, wer es nicht glaubt, nochmal einen Purzelbaum ausprobieren. Es ging mir danach extrem lange nicht sehr gut. Sie hier hat weitere Beispiele für Kindersachen, die Erwachsene bitte nicht machen sollen.
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3: 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Nee, ein paar Kinder kamen, haben mir neue Zöpfe geflochten. 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
1: Deutschland, Niederlande, aktuell 1-0. Das nur für die armen Seelen, die noch im Stau festhängen. A1 Dortmund Richtung Köln zwischen Volmarstein und Kreuz Wuppertal Nord. Da haben wir noch 2 Kilometer, 17 Minuten plus. Und die A2 Hannover-Dortmund zwischen Herford, Bad Salzuflen und Ostwestfalen-Lippe. Da 2 Kilometer, knappe Viertelstunde. Gute Fahrt, kommt gut an. Sebastian Pulli hier und gleich Musik von zwei Künstlern, die als Künstlernamen einfach ihre Vornamen genommen haben. Charles and Eddie. Wieso Dorf-DJs, die sich halt nennen DJ Klaus oder DJ Peter. Gut, haben sie mehr Zeit, gute Musik zu machen, ne? Would I Lie to You gibt's gleich.
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1: Aber erstmal der Mann hier. Künstlername, direkt ein ganzer Satz. Teddy schwimmt. Teddy swims. Heißt im wahren Leben ganz anders, nämlich Jaden Colin Dimmesdale. Ist auch eigentlich schon cooler als Teddy swims. Naja, schönen Abend.

0: Der Hoffnungsträger einer ganzen Nation auf dem Prüfstand heute Abend.
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0: Bundestrainer Jürgen Klopp im Nations League-Spiel, aber bisher ist er, wie er halt so ist, und zwar absolut stabil und vor allem erfolgreich. Deutschland führt gegen die Niederlande mit 1-0 aktuell zur Halbzeit. Lief zwar nicht alles rund, ein Schocktor direkt am Anfang, das wurde aber nicht gegeben, dank Videoschiedsrichter. Ein Fehlpass von Ter Stegen gab es zum Beispiel auch zum Gegner 25 Meter vom Tor, dann hat er aber den Schuss gehalten, der dann kam. Aber hey, wir wollen nicht meckern, 1-0 zur Halbzeit, das ist stark. Und gleich geht's auch schon weiter. Daumen gedrückt.
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1: Ich bin Tine Klimach. Reporter der US-Medien CNN, MS Now und Politico haben das Weiße Haus wieder betreten können. Am Morgen waren sie erneut zurückgewiesen worden, obwohl ein Richter ihren vorläufigen Zutritt angeordnet hatte. Trumps Medienkrieg überschattet auch den Besuch von Chinas Staatspräsident Xi Jinping.
2: Beim Empfang des chinesischen Präsidenten Xi im Weißen Haus war das chinesische Staatsfernsehen dabei. US-Reporter der von Trump verbannten kritischen TV-Sender allerdings mussten immer noch draußen bleiben. Verkehrte Welt. Inzwischen hat die Regierung nachgegeben und die Korrespondenten von CNN, MS Now und der Plattform Politico können wieder Bericht erstatten. Die einstweilige Verfügung des Gerichts aber gilt nur 2 Wochen. Trump hat angekündigt, Berufung einzulegen. Sein Medienkrieg geht weiter. Aus den USA, Tina Eck.
1: Die deutsche Wirtschaft könnte deutlich stärker wachsen als bisher angenommen. Führende Forschungsinstitute verdoppeln in ihrer Herbstprognose die Wachstumserwartung für das laufende Jahr auf 1,3%. Der Iran-Krieg und die stark gestiegenen Energiepreise haben die deutsche Wirtschaft aber nicht so stark beeinflusst wie befürchtet. Fachleute fordern bei der Weiterentwicklung der künstlichen Intelligenz einen grundlegenden Kurswechsel von Tech-Konzernen. Hintergrund sind wachsende Sorgen vor unkontrollierbaren Risiken durch KI. Das Hasso-Plattner-Institut in Potsdam fordert, dass unabhängige Experten umfassenden Zugriff auf Daten und Modelle erhalten müssen, um die bislang undurchsichtigen Systeme fundiert zu überprüfen.
3: Sogar die Chefs führender US-KI-Konzerne warnen vor Gefahren für die gesamte Menschheit. Inwieweit sie unabhängigen Experten, im besten Fall Spitzenforschern ohne wirtschaftliche Interessen, aber tatsächlich Einblick in ihre Arbeit gewähren, ist völlig unklar. Die Experten vom Hasso-Plattner-Institut versuchen gleichzeitig zu beruhigen. Eine unkontrollierbare Super-KI ist nicht in Sicht, heißt es. Uli Reitinger, Nachrichtenredaktion.
1: Die Zahl der Verkehrsunfälle in Deutschland ist im ersten Halbjahr gestiegen. Daneben gab es deutlich weniger Verkehrstote. Nach vorläufigen Angaben des Statistischen Bundesamtes wurden rund 1,3 Millionen Unfälle registriert. Das sind 2,6% mehr als im Vorjahreszeitraum. Die Zahl der Todesopfer sank um 9%. Auffällig war allerdings ein Anstieg bei E-Scootern. 28 Nutzer kamen ums Leben.
4: Und das waren die Nachrichten mit Tine Klimach.
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6: Kleines Kontrastprogramm. Erstmal heute Nacht richtig frisch mit Tiefstwerten von 8 bis 3 Grad und sogar ein bisschen Bodenfrost im Sauerland möglich. Dafür morgen dann schön sommerlich, da gibt's viel Sonne und im Rheinland sogar bis 25 Grad maximal. Das wird schön.
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6: 3 Staus hätten wir. Wir starten mit der A1 Dortmund Richtung Köln zwischen Vollmarstein und Kreuz Wuppertal Nord. 2 Kilometer, 10 Minuten. A2 Hannover Dortmund zwischen Herford Bad Salzuflen und Ostwestfalen-Lippe. Da haben wir 2 Kilometer, 11 Minuten. Und A44 hinten raus Dortmund Kassel zwischen Kreuz Wünnenberg-Haaren und Lichtenau-Westfalen. 1 Kilometer, 4 Minuten. Gute Fahrt, kommt gut an. Sebastian Pulli hier mit einer wichtigen Einmeldung. 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Einfach so. Ganz viel Glück und schönen Abend euch.
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0: verkleidet. Bon Jovi, ja, da waren sie, die dicken E-Gitarren. Aber ansonsten ja doch eher selten geworden, ne?
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0: Auch bei uns, ja, immer mal wieder, ne? Vielleicht kommt ab und zu noch Nickelback rum, aber gut, die sind auch mehr so mittelbefriedigend. 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
2: Why can't this be love? 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
1: So, nochmal für alle im Stau stecken gebliebenen, der Zwischenstand Deutschland-Niederlande. Wir führen nach wie vor mit 1:0. Die Staus, 2 Stück, beide nicht lang. A1 Dortmund-Köln zwischen Vollmarstein und Gevelsberg, 1 Kilometer, 3 Minuten. Und A3 Oberhausen-Frankfurt zwischen Köln-Mühlheim und Dreieck Köln-Heumar, 2 Kilometer, 5 Minuten plus. Eine gute Fahrt. Sebastian Pulli hier. Na, wie lauft ihr denn so weg vor euren Problemen? Manche essen sie ja weg, manche rauchen sie weg, manche trinken sie weg. Und Tove Lo, die macht all das und vor allem schläft sie mit allem und jedem, um ja nicht dem Trennungsschmerz ins Gesicht gucken zu müssen. Ist ein ganz, ganz starker Song über genau das Thema. Tove Lo, Stay High. Oben bleiben, damit man nicht runterkommen muss. Schönen Abend euch.
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0: I will always love you. Das ist unsere ganz persönliche Liebesbotschaft an Jürgen Klopp.
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0: Und zwar trotz allem, oh Gott, es war so frustrierend. Hinten raus doch noch das 1-1. Die Niederländer haben den Ausgleich geschafft in der 90. Minute. Jürgen Klopp hat gegrinst, als das Tor gefallen ist, hat's mit Humor genommen. Der Mann ist einfach dermaßen stabil. Also vermutlich dürfen wir trotzdem immer noch dran glauben, dass er absolutes Bundeskanzlermaterial ist, auch nach einem Unentschieden in der Nations League gegen die Niederlande. So, jetzt für alle Väter, deren Kinder Jürgen Klopp als die neue, bessere Vaterfigur sehen. Sorry, Papi.

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1: Ich bin Tine Klimach. Im laufenden Jahr erwarten die führenden Wirtschaftsforschungsinstitute einen Anstieg des Bruttoinlandsprodukts um 1,3%. In ihrem Frühjahrsgutachten hatten sie noch mit 0,6% gerechnet. Die Experten haben aber auch Sorgen.
2: Die Prognose hat sich zwar verdoppelt, aber es ist eher ein kleines Plus als ein echter Aufschwung. Unter anderem angetrieben durch die staatlichen Milliarden für Verteidigung und Infrastruktur. Nach Einschätzung der Institute bleibt die deutsche Wirtschaft in den kommenden Jahren leistungsschwach. Der Titel des Gutachtens, Aufschwung mit Strukturproblemen, Finanzpolitik auf Abwägen. So hieß es von den Experten unter anderem, die Rentenreform führe unter dem Strich zu einer steigenden Beitragsbelastung. Bei der Energiepolitik erkenne man nicht mal ansatzweise eine Vision und der Tankrabatt sei kontraproduktiv. Aus Berlin, Ursula Winkler.
1: Über die geplante Rentenreform wird in der schwarz-roten Bundesregierung heftig gestritten. Der Sozialverband VdK Deutschland fordert nun in einem Interview mit der deutschen Presseagentur einen Sozialcheck. Konkret rät VdK-Präsidentin Verena Bentele dem Bundeskanzler, die Chance für eine Überarbeitung der Reform zu nutzen.
3: Die geplante Abschaffung der Rente mit 63, ein Unding, auch für den Sozialverband. Viele hätten ihren Renteneintritt schon geplant. Deswegen könne man die Rente nach 45 Beitragsjahren nun nicht einfach canceln. Wir brauchen mindestens Übergangsfristen, heißt es, eine Reform zum Wohl der Menschen. Mehr Nähe zu den Leuten, nicht mit dem Kopf durch die Wand, das hört man nun auch immer wieder aus der Koalition. Doch noch ringt die Regierung um einen Rentenkompromiss. Claudia Wächter, Nachrichtenredaktion.
1: Der Streit zwischen US-Präsident Trump und Medienhäusern um den Zugang zum Weißen Haus überschattet in den USA den Besuch von Chinas Staatschef Xi Jinping. Eine Live-Übertragung gab es nicht. Trump kündigte zum Auftakt des Besuchs an, man werde Fragen im Kontext von Sicherheit, Technologie und KI erörtern. Auch der heftige Handelsstreit sollte Thema sein. Eine fraktionsübergreifende Abgeordnetengruppe im Bundestag unternimmt einen neuen Anlauf für die Widerspruchsregelung bei Organspenden. Erwachsene würden danach nach dem Tod grundsätzlich als Spender gelten, sofern sie nicht widersprochen haben. Eine andere Gruppe lehnt das ab und fordert stattdessen mehr Aufklärung und bewusste Entscheidungen. Über beide Initiativen beraten nun zunächst die Ausschüsse.
2: Und das waren die Nachrichten mit Tine Klimach.
4: Das Wetter.
5: Morgen nochmal ein bisschen Sommerprogramm vor dem Wochenende. Es wird sehr, sehr schön. Viel Sonne und warm, vor allem im Rheinland sogar bis 25 Grad maximal möglich. Vorher müssen wir aber noch durch eine kalte Nacht. Tiefstwerte von 8 bis 3 Grad erreichen wir später.
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5: Alles entspannt, alles frei. Eine gute Fahrt. Sebastian Pulli hier und es ist ja schon ein bisschen zweifelhaft, ne? Wie das Oktoberfest seine tiefbayerischen Schatten bis in die Supermärkte NRWs wirft. Bei einem Discounter, jetzt neu im Sortiment, die Tiefkühlpizza, Sorte, Weißwurst und Brezel. Warum nicht noch Biergeschmack dazu? Dann hat man praktisch einen kompletten gehäckselten Oktoberfestbesucher auf der Pizza. Naja, verkauft sich dann wahrscheinlich immer noch besser als Pizza Hawaii. Guten, schönen Abend.
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0: Das ist das enttäuschte Ohr. Er hat auch keine Karten für Oasis bekommen. Tom Odell.
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0: Ja, drei Konzerte von Oasis in Deutschland. Die ersten nach 18 Jahren. Andrang ist natürlich groß. Kollege Kevin Zimmer hat versucht, Online-Tickets zu kriegen, damit ihr es nicht tun müsst. Denn es war ja richtig, richtig aufwendig.
2: Das ist richtig. Ich habe mich online registrieren müssen auf der Seite von Oasis. Da musste ich wirklich alle Daten angeben. Dann musste ich drei mögliche Konzerte anklicken, wo ich hingehen wollen würde. Habe ich München, Manchester und Amsterdam genommen. Dann war der Prozess aber noch lange nicht zu Ende. Ich habe dann noch eine Oasis-Frage beantworten müssen. Also da musste ich das Jahr anklicken, wann das erste Album rauskam. Da habe ich gedacht, oh, okay, jetzt, sie wollen wirklich nur Fans da haben. Ne? Verschiedene Häkchen musste ich noch setzen. Ich weiß gar nicht mehr, was ich da alles angeklickt habe. Ich war auf jeden Fall insgesamt ein paar Minuten beschäftigt. Jetzt warte ich auf eine E-Mail von diesem Portal. Da drin ein Zahlencode. Nur mit diesem Zahlencode komme ich dann morgen in den Ticketshop. Der öffnet morgen. Das heißt aber noch lange nicht, dass ich dann auch Tickets bekomme. Alles sehr, sehr verwirrt.
0: So, also sprich, die Mail, auf die vermutlich sehr viele warten heute, die hast du noch nicht.
2: Ja, aber die kann ja noch kommen, ne? Ich gebe noch nicht ganz auf.
0: Ja.
2: Oasis haben selbst jetzt auch schon mal gepostet, wie diese E-Mail genau aussieht, weil sie natürlich Angst davor haben, dass mit diesem Ticketprozess auch da Schmuh getrieben wird, irgendwelche Fake-Mails rumgeschickt werden. Zum Beispiel haben sie jetzt auch noch mal davor gewarnt, Zahlencodes für den Online-Shop bitte nicht im Internet zu kaufen. Die funktionieren nämlich nicht. Die Zahlencodes funktionieren nämlich nur mit deiner registrierten E-Mail-Adresse und nur für dir das zugewiesene Konzert.
0: Oh. Wow, ja gut. Komplizierter Prozess, an Karten zu kommen, das ist vermutlich der Preis dafür, Betrug vorzubeugen. Nicht, dass der dann unmöglich werden würde, aber schwerer hoffentlich. So oder so, viel Erfolg, dass ihr zu Oasis könnt. Daumen sind gedrückt.

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1: Schön entspannt, nichts los gerade, alles frei, eine gute Fahrt. Sebastian Pulli hier und Somber sitzt schwer verliebt und rauchend auf der Feuerleiter draußen vor der Wohnung der Frau, die er liebt, und erzählt ihr, dass er einfach ein viel besserer Typ ist als ihr Partner. Homewrecker heißt der Song und der Begriff bezeichnet eben genau so einen, der sich in eine andere Beziehung einwieselt und sie dann zerstört. Wenn Somber das aus seiner eigenen Perspektive singt, dann klingt's aber viel sympathischer. Hört ihr jetzt. Einen schönen Abend.
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0: Nach Pink jetzt spannende neue Musik.
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0: Der Titel heißt Rise Slow, langsam aufsteigen, und es ist drin, was draufsteht, ist ein Song, der langsam wächst. Fängt an mit so ein paar schönen Synthesizern, ganz reduziert, atmosphärischer Gesang, dann kommt langsam nach und nach der Rhythmus rein und dann gibt's auch irgendwann was härter auf die Mappe und dann geht's ganz gut ab, ohne dass der Song die Seele verliert. Hat so ein Vibe insgesamt von Sonnenuntergang in einer Rooftop-Bar, aber alle Gäste bis auf die Sängerin sind schon weg. Ist aber auch schön für die Nacht jetzt und sollte noch jemand aufrecht stehen, auch schön tanzbar. Chemo Sounds, Rise Slow jetzt bei uns.

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1: Ich bin Tine Klimach. Es ist das Gipfeltreffen der beiden wohl gerade mächtigsten Männer der Welt und kann deshalb Auswirkungen haben auf Politik und Wirtschaft weltweit. US-Präsident Trump hat den chinesischen Staatschef Xi Jinping in Washington empfangen. Mit viel Pomp.
2: Der pompöse Empfang hier in Washington kann kaum vom Konfliktstoff ablenken. Handel, Zölle, Taiwan, KI und Kriege im speziellen Chinas Ölimporte aus dem Iran und Russland. Im Moment herrscht Zollpause, aber die beiden Mächte sind im harten Wettbewerb an allen Fronten. Beim Staatsbankett am Abend ist die Tech-Branche dabei. Stärkere Kontrollen bei der Entwicklung von KI oder Superintelligenz stoßen bei Trump und Xi auf Ablehnung. Peking sieht die Warnungen als Versuch, China von einer Vorreiterrolle im KI-Bereich abzuhalten. Aus den USA, Tina Eck.
1: Die deutsche Wirtschaft könnte deutlich stärker wachsen als bisher angenommen. Führende Forschungsinstitute verdoppeln in ihrer Herbstprognose die Wachstumserwartung für das laufende Jahr auf 1,3%. Im Frühjahrsgutachten hatte sie noch mit 0,6% gerechnet. Der Iran-Krieg und die stark gestiegenen Energiepreise haben die deutsche Wirtschaft aber nicht so stark beeinflusst wie befürchtet. Doch dieser Aufschwung stehe auf einem schmalen Fundament, warnen die Experten. Wer jahrelang zu viel an seinen Energieversorger zahlt, der hat jetzt bessere Chancen, Geld zurückzubekommen. Nach einem Urteil des Europäischen Gerichtshofs verfallen Ansprüche wegen unwirksamer Preisänderungen nicht einfach nach 3 Jahren. Hintergrund ist ein Fall aus Berlin.
3: Verbraucherschützer begrüßen dieses Urteil, denn es erleichtere es, gegen unwirksame Preiserhöhungen vorzugehen. Auslöser war ein Fernwärmeversorger hier in Berlin, dessen Arbeitspreis änderte sich ab 2015 jedes Jahr für eine Kundin. Doch erst 2019 erhob die Einspruch. Zu spät, erklärte das Kammergericht Berlin. Wer 3 Jahre nicht widerspreche, müsse zahlen. Der Europäische Gerichtshof sieht das anders, das sei nicht mit EU-Recht vereinbar. Unwirksame Preiserhöhungsklauseln können also künftig wohl länger als 3 Jahre erfolgreich beanstandet werden. Aus Berlin, Ronny Thorau.
1: Zum Sport. Jürgen Klopp hat beim Debüt als Bundestrainer mit der deutschen Fußballnationalmannschaft ein Unentschieden geholt. Das DFB-Team spielte zum Auftakt der Nations League in Amsterdam gegen die Niederlande 1:1.
4: Das Wetter.
5: Jetzt in der Nacht gering bewölkt, kein Regen in Sicht, Tiefstwerte zwischen 8 und 3 Grad. Der Tag selbst, da haben wir am Anfang erstmal so ein paar Nebelfelder vielleicht, aber dann wird's richtig sonnig und trocken. Bis 25 Grad sind drin.
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6: A1 Köln-Münster zwischen Schwerte und Unna, 2 Kilometer Stau, 12 Minuten Zeitverlust. Und A4 Aachen-Köln zwischen Kreuz, Köln-West und Köln-Eiffeltor, 2 Kilometer stockender Verkehr. Wir wünschen allen unterwegs gute Fahrt.
5: Robert Janz ist hier, dann übernehme ich mal hier das Ruder, kurz nach 12, und da starten wir jetzt erstmal rein mit 3 Hits am Stück. Den Anfang machte Bibi Rexha, spiele ich euch mit New Religion.
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0: Fool's Garden habe ich euch gespielt mit Lemon Tree. Das ist die junge Freitagnacht. Und ich sag mal, um diese Uhrzeit, ihr kennt das vielleicht aus dem Freundeskreis, da diskutiert es sich immer gut. Und ich habe jetzt mal so eine Diskussion, die können wir an der Stelle jetzt mal aufmachen. Brauchen Comedians überhaupt Urlaub? Ich meine, wenn die eh doch hauptberuflich irgendwie die ganze Zeit nur Spaß haben, brauchen die dann Urlaub? Also egal, wie diese Diskussion enden würde, unser Atze, der sitzt jedenfalls im Flieger in Richtung Sonne.
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3: Ja, nee, ist klar.
4: Ja, der Herbst hat ja auch noch ein paar schöne Tage. Der Satz kommt oft von Männern in meinem Alter. Aber wollen wir doch mal ehrlich bleiben. Die schönen Tage im Herbst hängen doch in erster Linie vom geografischen Standort ab. Deshalb mache ich grundsätzlich Urlaub im Herbst. Ihr seht, ich hätte auch lieber Bock, im Sommer Urlaub zu machen. Aber wenn man im Herbst schöne Urlaubsbilder postet, dann ärgern sich die Freunde und Verwandten mehr. Ja, und dann habe ich wieder Spaß dran. Wenn ich an der Poolbar sitze und mir vorstelle, wie mein Kumpel Axel gerade mit seinem labbrigen Filterkaffee am Schreibtisch sitzt, meinen Status stalkt und direkt schon das erste Mal laut Scheiße durchs Büro brüllt. Das ist für mich schöner als ein Frühbucherrabatt. Ja, das klingt jetzt ein bisschen gehässig und so kennt man mich ja auch gar nicht, aber ich bin auch nur ein Mensch. Und Glück definiert sich ja auch über den Kontrast. Und jetzt mal ehrlich, wie oft sind wir bei diesem Vergleich nur zweite Sieger? Aber den Urlaub dann zu machen, wenn alle anderen schon wieder an der Schippe sind, das ist die Macht des kleinen Mannes. Ich treibe das auch gerne mal auf die Spitze und heb mir einen Teil der Urlaubsfotos auf. Sehe, die poste ich dann erst im Januar, damit die denken, ich wäre schon wieder auf den Seychellen. Ja, während ich natürlich wieder auf Tour bin und in irgendeinem Billighotel in Erfurt hocke. Ja, Freunde, so ist das Leben. Yin und Yang. Kommt nur drauf an, wie du es verkaufst.
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1: Zurzeit liegen uns keine Meldungen vor. Wir wünschen allen unterwegs gute Fahrt.
2: Wir starten jetzt mal rein mit Musik von Nelly Furtado. Ich bin Robert Jans und wünsche euch eine gute und entspannte Nacht. Wenn ihr gerade unterwegs seid, dann kommt gut und sicher an.
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1: Ich bin Tine Klimach. Die Spritpreise jagen einen Rekord nach dem nächsten. Die Politik ringt um Entlastungsmaßnahmen. Bundestag und Bundesrat sollen heute den nächsten Tankrabatt auf den Weg bringen.
2: Jetzt muss es schnell gehen, denn der Rabatt soll schon ab Oktober, also ab nächsten Donnerstag, für 3 Monate gelten. Der Liter Sprit wird mit der Steuersenkung knapp 17 Cent günstiger, wenn die Tankstellen den Rabatt voll weitergeben. Bei der ersten Auflage im Mai und Juni hatten Institute und das Bundeskartellamt errechnet, dass das nur teilweise der Fall war. Die Mineralölwirtschaft bestreitet das. Viele Experten kritisieren den Rabatt, denn er ist vergleichsweise teuer und nicht zielgenau. Er unterstützt auch Menschen, die keine Hilfe bräuchten. Wer kein Auto hat, aber unter hohen Preisen leidet, bekommt dagegen nichts davon. Aus Berlin, Ursula Winkler.
1: Kein Einlenken bei Gaza, keine Zweifel am Vorgehen gegen den Iran. Israels Ministerpräsident Netanyahu hat bei den Vereinten Nationen seinen Kurs mit Nachdruck verteidigt. Internationale Vorwürfe gegen sein Land wies er zurück und griff zugleich seine Kritiker an. Israel des Völkermords zu bezichtigen sei die größte Lüge des Jahrhunderts, sagte er in New York. Zahlreiche Ländervertreter haben aus Protest gegen den israelischen Ministerpräsidenten vor dessen Rede den Saal verlassen. Auch draußen vor dem Gebäude gab es Proteste. Rheinland-Pfalz behält ein weiteres Jahr den Vorsitz der Ministerpräsidentenkonferenz. Das haben die Regierungschefs der Länder einstimmig beschlossen, teilte die Staatskanzlei in Mainz mit. Eigentlich wäre ab Oktober Sachsen-Anhalt mit dem Vorsitz dran gewesen. Nach dem Wahlsieg der AfD in dem Land hatte der dortige Ministerpräsident Sven Schulze erklärt, auf den turnusmäßigen Vorsitz des Ländergremiums ab Oktober verzichten zu wollen. Die weitere Reihenfolge der Vorsitzländer bleibt unverändert. Sachsen-Anhalt wird übersprungen. Zum Sport. Jürgen Klopp hat beim Debüt als Bundestrainer mit der deutschen Fußballnationalmannschaft ein Unentschieden geholt. Das DFB-Team spielte zum Auftakt der Nations League in Amsterdam gegen die Niederlande 1:1. Trainer Jürgen Klopp bei RTL.
3: Wir hätten sehr, sehr gerne gewonnen hier heute, keine Frage. Hätte am Spielverlauf nichts geändert. Wir müssen die Eindrücke, die Informationen, die wir kriegen, müssen wir nehmen. Und die Ergebnisse müssen wir auch akzeptieren. Und deshalb, wir heute 1:1, hätte super gerne gewonnen, aber kann man den Punkt auch nehmen.
1: Außerdem sagte er, er sei mit vielen Einzelleistungen sehr, sehr zufrieden. So Bundestrainer Jürgen Klopp.
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5: Jetzt in der Nacht sind kaum Wolken unterwegs, also ist Regen auch gar kein Thema. Die Temperaturen pendeln sich ein zwischen 8 und 3 Grad. Schauen wir schon mal auf den Freitag selbst. Der wird dann wieder richtig schön sonnig und vor allem auch trocken. 25 Grad sind sogar in der Spitze drin.
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7: Zurzeit liegen uns keine Meldungen vor. Wir wünschen allen unterwegs gute Fahrt.
5: 1 Uhr ist durch und jetzt starten wir rein mit 3 Songs am Stück. Den Anfang macht DJ Alle Farben. Ganz korrekter Typ, war auch letztens hier bei uns zum Interview im Sender. Ist er vorbeigekommen und das Interview, das könnt ihr euch auf unserer Homepage auch noch in voller Länge anhören. Wir hören jetzt seinen Song Baby Goodbye.
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0: Gemeinsam geht's hier durch die Nacht. Ich halte hier für euch die Stellung, bin sozusagen bei euch, falls ihr gerade in der Nachtschicht steckt oder unterwegs seid. Und jetzt habe ich wieder was ganz Neues für euch.
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1: A40 Essen-Dortmund. Zwischen Dortmund-Warow und Dortmund-Hombruch. 1 Kilometer Stau. Und A43 Recklinghausen-Wuppertal. Zwischen Wittenherbede und Sprockhövel. 1 Kilometer stockender Verkehr. Wir wünschen allen unterwegs gute Fahrt.
2: Wir machen uns gemeinsam eine entspannte Freitagnacht und starten rein mit Musik. Die kommt von Hertz, spiele ich euch mit Stay.
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0: The Sun habe ich euch gespielt. Ich sag mal so, ist jetzt schon sehr optimistisch um diese Uhrzeit. Ne? Erstmal bewegen wir uns hier mal langsam in Richtung 2 Uhr, bis die Sonne am Start ist. Das dauert noch ein paar Stündchen, aber ist ja nicht weiter schlimm, weil ich habe jetzt was zu lachen für euch. Mea Bös, die ist in diesem Jahr wieder mit am Start bei unserer Comedy Camp Tour. 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
2: Ich bin Tine Klimach. Israels Ministerpräsident Benjamin Netanyahu war gestern an der Reihe mit seiner Rede bei der UN-Generaldebatte. Rund um das UN-Gebäude herum wurde zum Teil heftig protestiert. Dabei nahmen die Polizei Berichten zufolge auch Stars in Gewahrsam.
3: Schauspielerinnen Susan Sarandon, Hannah Einbinder und Cynthia Nixon waren bei den Protesten dabei. In einem Foto war Sarandon zu sehen, von Polizisten umringt. Es gab Sitzblockaden und viele Demos rund um die Absperrungen um das UN-Gebäude am East River. Bürgermeister Mamdani unter anderem hatte dazu aufgerufen. Netanyahu verteidigte sein Vorgehen im Gazastreifen und den Iran-Krieg. Irans mörderische Diktatur dürfe keine Atomwaffen besitzen, die Israel vernichten und die ganze Welt bedrohen könnten. Aus den USA, Tina Eck.
2: Zur Entlastung der Autofahrer von hohen Spritpreisen.